0: Im Studio ist Sebastian Rosenauer. Es ist 2 Uhr. Influencerinnen und Influencer werden immer einflussreicher. Vom eigenen Körperbild über politische Meinungen bis hin zum Kaufverhalten. Der Effekt, den Content Creator und Creatorinnen auf vor allem junge Menschen haben, wird laut Experten immer noch unterschätzt. Wolfgang Böhmer.
1: Ja, teils sei es wirklich erschreckend, wie gut es Influencern inzwischen gelingt, eine Beziehung zu den Followern aufzubauen, erzählt die Professorin für Medien- und Kommunikationswissenschaft an der Uni Innsbruck, Uta Russmann.
2: Und die werden teilweise gesehen als eigene Freunde. Wir nennen das in der Wissenschaft parasoziale Beziehungen. Und denke, der ist sozusagen wie mein Freund in der Schule oder auch wie meine Familie. Und da ich denen vertraue, gebe ich auch etwas auf die Informationen, die mir mitgeteilt werden.
1: Und obwohl junge Userinnen und User das prinzipiell sogar wissen, dass es da eben nicht um Freundschaft geht, sondern um Klicks und Geld, geht diese kritische Stimme im täglichen Mediengebrauch doch verloren. Und etwa beim Thema Gesundheitstrends oder Körperbild kann das schnell auch gefährlich werden.
2: Wenn es nur darum geht, dass ich morgens ein paar Liegestützen mache, dann geht sich das aus. Aber wenn es dann darum geht, dass ich Proteine einnehmen soll, dann kann das natürlich auch gesundheitliche Folgen haben.
1: Das Wichtigste ist, sich immer mal wieder vorzuhalten, das sind keine echten Freunde, bleib kritisch.
0: Luftalarm vor kurzem in Kuwait. Der Golfstaat meldet Raketen- und Drohnenangriffe. Einige Geschosse dürften abgefangen worden sein. Auch in Bahrain hat es Angriffe auf einen US-Marinestützpunkt gegeben. Über Schäden oder Verletzte ist bisher nichts bekannt. Auch woher die Angriffe gekommen sind, ist noch unklar. Hagelunwetter werden in Europa immer häufiger und Österreich gehört hier zu den Hotspots. Aber auch bei der Hagelforschung ist Österreich vorne dabei. In Wiener Neustadt arbeitet man daran, die Vorhersagen immer besser zu machen. Christian Panni berichtet.
3: Es hagelt immer öfter in den Pyrenäen, in den Karpaten und speziell südlich der Alpen. In Norditalien ist die Hagelwahrscheinlichkeit in den vergangenen 30 Jahren um bis zu 300% gestiegen und auch die Steiermark und Kärnten sind echte Hagel-Hotspots. In Wiener Neustadt arbeitet man mit der neuesten Satellitentechnik daran, die Hagelprognosen zu verbessern, am European Severe Storms Laboratory ESSL. Und zwar, indem man auch die Luftfeuchtigkeit in Bodennähe immer exakter messen kann, sagt der operative Direktor Alois Holzer.
4: Je mehr Daten wir haben, und diese feuchten Daten sind jetzt zusätzlich vorhanden, desto besser wird die Prognose, desto genauer werden diese Abschätzungen.
3: Die Forschung in Wiener Neustadt soll helfen, die Hagelwahrscheinlichkeiten regional besser einschätzen zu können.
0: Und jetzt zum Wetter mit Georg Brack.
5: In den heutigen Mittwoch starten wir in vielen Regionen regnerisch. Speziell im Südosten kann es bis zum Nachmittag nass bleiben. Vielerorts ist es am Nachmittag aber bereits wieder trocken und allmählich zeigt sich auch noch die Sonne, am längsten in Tirol und Vorarlberg. Die Temperaturen schaffen heute kaum mehr als 14 bis 21 Grad. Es ist der kühlste Tag der Woche. Dazu spüren wir verbreitet den lebhaften Westwind. Morgen am Feiertag wieder wärmer und zunächst auch verbreitet sonnig. Von Deutschland und der Schweiz her gegen Abend aber der nächste Schub an Regen.
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1: Am Mikrofon Sebastian Rosenauer. Es ist 3 Uhr. Wie steht es um Österreichs Staatsschulden? Das wird heute Mittag in Brüssel geprüft. Da bewertet die EU-Kommission das laufende Defizitverfahren gegen Österreich. Das Verfahren läuft seit einem Jahr, weil Österreich mehr Schulden aufgenommen hat, als die EU erlaubt. Aus Brüssel, Tim Kupal.
2: Vergangenen April schickt Österreich die aktuellsten Budgetzahlen nach Brüssel. Finanzminister Markus Machterbauer, SPÖ, beim Treffen mit seinen EU-Amtskollegen Anfang Mai.
3: Wir warten auf die Beurteilung der Kommission, nachdem wir 2025 deutlich besser gelegen sind, als wir ursprünglich geplant haben. Kann ich mir nur vorstellen, dass die Bewertung positiv ausfällt.
2: Die EU-Kommission präsentiert am späten Vormittag ihre Empfehlungen für die Haushalte der Mitgliedsländer. Von besonderem Interesse für jene 7 EU-Länder, die so wie Österreich wegen zu hoher Neuverschuldung ebenfalls gerade in einem Defizitverfahren stecken.
3: Wir tun alles dafür, um dieses Ziel, Ausstieg aus dem Defizitverfahren 2028 zu erreichen.
2: Allerdings bei diesen unsicheren Zeiten mit Irankrieg und Energiekrise liege vieles einfach außerhalb der Macht der Bundesregierung.
1: In Dortmund hat ein 51-Jähriger offenbar auf einen Polizisten geschossen und sich dann mit seinen 3 Kindern in einer Wohnung verschanzt. Die Polizei spricht nach wie vor von einer Bedrohungslage. Spezialkräfte und eine Verhandlungsgruppe seien vor Ort. Einen Bericht der Tageszeitung Bild, wonach es sich um eine Geiselnahme handeln soll, bestätigt die Polizei nicht. Morgen ist es soweit. Österreichs Fußballnationalteam fliegt zum ersten Mal seit 1998 wieder zu einer Weltmeisterschaft. Die Qualifikation für die WM hat dem österreichischen Fußball einen ziemlichen Schub gegeben. Das merkt man auch bei den Trikotverkäufen. Für viele Betriebe in ganz Österreich sind die ÖFB-Leiberl ein gutes Geschäft. Auch in Vorarlberg, berichtet Thomas Giesinger.
4: Ein großer Gewinner der österreichischen WM-Teilnahme ist der Sportartikelhandel. Die Trikots des Nationalteams sind sehr gefragt. Bereits jetzt werden knapp ein Drittel mehr Dressen verkauft als noch bei der Europameisterschaft vor 2 Jahren, sagt Max Walli vom Intersport in Hohenems.
5: Also die Nachfrage nach dem Trikot hat im Dezember bei der Ankündigung schon sehr stark gestartet. Es ist relativ schnell ausverkauft gewesen.
4: Aktuell gibt es wieder Trikots. Bis zum ersten Österreich-Spiel könnten sie aber knapp werden, sagt Max Walli. Und nach der WM sind vor allem bei den Kindern die Fußballschuhe hoch im Kurs. Wenn die Saison wieder losgeht, wollen viele dasselbe Modell wie ihr Idol der Weltmeisterschaft.
1: Und die Wetteraussichten hat Georg Brack.
6: Zunehmend nass geht's durch die Nacht. Von Westen her regnet es jetzt in immer mehr Regionen und zum Teil auch kräftig. Das Ganze bei Tiefstwerten zwischen 8 Grad in manchen Alpentälern und 17 Grad im östlichen Flachland. Hier bleibt es auch am längsten trocken. In den Morgenstunden wird es aber auch hier nass. Im Lauf des Tages legt der Regen aber immer längere Pausen ein und ab Mittag kommt speziell in Tirol und in Vorarlberg bereits die Sonne durch. Dazu weht lebhafter Westwind und es ist recht frisch. Die Höchstwerte heute 14 bis 21.
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1: Im Studio Sebastian Rosenauer. Es ist 4 Uhr. In Österreich werden immer weniger Menschen vor Gericht verurteilt, obwohl es immer mehr Anzeigen gibt. Besonders deutlich ist das bei den Jugendlichen, berichtet Annabel Amini.
2: 2015 wurden in Österreich 5.148 Jugendliche zwischen 14 und 20 Jahren rechtskräftig verurteilt. Im Vorjahr, also 10 Jahre später, waren es insgesamt 3.602 Jugendliche. Ein Rückgang um gut ein Drittel. Laut Innenministerium steigt die Zahl der Anzeigen bei den Jugendlichen seit Jahren stetig an. Die beiden Statistiken könne man aber nicht miteinander vergleichen, so Romana Riedler von der Statistik Austria.
3: Wir zählen eine Verurteilung zum Zeitpunkt der Rechtskraft. Und das kann natürlich ein anderes Jahr sein als das Jahr, in dem die Tat stattgefunden hat. Wohingegen die Anzeigenstatistik aus den Daten der Polizei erstellt wird und die Anzeigen umfasst.
2: Außerdem kommt es nach Anzeigen bei Jugendlichen nicht immer zu einer Verurteilung. Häufig werden Verfahren im Rahmen einer Diversion erledigt, etwa durch gemeinnützige Arbeit oder Geldzahlungen.
1: Immer mehr Menschen suchen sich Hilfe beim Thema Energie. Allein bei der Energieberatung Salzburg ist die Nachfrage nach Terminen um 50% gestiegen. Am häufigsten geht es ums Geld und um die Umwelt, berichtet aus Salzburg Peter Obermüller.
4: Online, über Telefon oder persönlich. Mit monatlich 300 Gesprächen finden die meisten Energieberatungen direkt bei Häusern oder in Wohnungen statt. Neubau, Umbau, Modernisierung. Fragen drehen sich um Förderungen, Wirtschaftlichkeit, Dämmung, technische Machbarkeit oder beispielsweise Alternativen zu Öl- und Gasheizungen und die Errichtung von PV-Anlagen. Krisen und Kriege verstärken das Interesse, so Georg Thor von der Energieberatung Salzburg.
5: Es ist eine Verunsicherung kostenseitig und auch versorgungsseitig. Wir haben extrem viel Nachfrage nach Heizungstausch, regionale Energieversorgung weg von den fossilen Energieträgern und nach Photovoltaikanlagen.
4: Auffällig sei auch, dass sich immer mehr Handwerksbetriebe für Energiethemen interessieren, ebenso Gemeinden. Die Energieberaterinnen und Berater werden zu Sprechtagen in Gemeindeämter eingeladen.
1: Heftige Proteste in Albanien gegen ein geplantes Bauprojekt der Trump-Familie. Der Schwiegersohn von US-Präsident Donald Trump, Jared Kushner, will auf der Insel Sazan ein Luxusresort bauen lassen für rund 1,4 Milliarden Euro. Tausende Menschen haben in der albanischen Hauptstadt Tirana einen Stopp des Projekts gefordert. Sie sprechen von Umweltschäden und Korruption. Die Staatsanwaltschaft hat Ermittlungen zu dem Projekt eingeleitet. Und jetzt zum Wetter mit Georg Brack.
6: In den heutigen Mittwoch starten wir in vielen Regionen regnerisch. Speziell im Südosten kann es bis zum Nachmittag nass bleiben. Vielerorts ist es am Nachmittag aber bereits wieder trocken und allmählich zeigt sich auch noch die Sonne, am längsten in Tirol und Vorarlberg. Die Temperaturen schaffen heute kaum mehr als 14 bis 21 Grad. Es ist der kühlste Tag der Woche. Dazu spüren wir verbreitet den lebhaften Westwind. Morgen am Feiertag wieder wärmer und zunächst auch verbreitet sonnig. Von Deutschland und der Schweiz her gegen Abend aber der nächste Schub an Regen.
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1: Im Nachrichtenstudio ist Konstantin Hahn. Die UNO-Generalversammlung in New York entscheidet heute, ob Österreich die nächsten 2 Jahre einen nichtständigen Sitz im Weltsicherheitsrat bekommt. Das ist das höchste Gremium der Vereinten Nationen. Es steht eine Kampfabstimmung bevor. Österreich hat 2 starke Konkurrenten, berichtet aus den USA Markus Müller.
2: Es gibt 3 Bewerber für 2 der nicht ständigen Sitze im UNO-Sicherheitsrat. Das ist die Ausgangslage vor der heutigen Wahl in der UNO-Generalversammlung. Österreich tritt dabei gegen Deutschland und Portugal an. Der Sicherheitsrat ist das wichtigste Gremium der UNO und hat 15 Mitglieder. 5 Ständige mit Vetorecht, also die USA, China, Russland, Großbritannien und Frankreich. Die anderen nichtständigen Mitglieder werden alle 2 Jahre neu gewählt. Für kleine und mittlere Länder ist das eine gute Gelegenheit, auf internationaler Ebene mitzuspielen und sich Gehör zu verschaffen. Portugal und Deutschland gelten als starke Konkurrenten. Der erste Wahlgang beginnt um 16 Uhr europäischer Zeit. Am Abend wird dann feststehen, welche beiden der 3 Bewerberstaaten sich haben durchsetzen können.
1: Die iranischen Revolutionsgarden haben offenbar das Hauptquartier der 5. US-Flotte sowie eine Luftwaffenbasis in der Golfregion mit Raketen und Drohnen angegriffen. Nach US-Angaben wurden die Attacken abgewehrt. Die Angriffe sind laut iranischen Medien eine Reaktion auf US-Schläge gegen einen Kommunikationsturm sowie gegen einen iranischen Tanker nahe der Meerenge von Hormus. Auch die Golfstaaten Kuwait und Bahrain haben Angriffe des Iran gemeldet. Die EU wird heute die Lage im laufenden Defizitverfahren gegen Österreich bewerten. Finanzminister Markus Marterbauer rechnet mit einer positiven Bewertung. Österreich sei gut unterwegs. Auch aus der EU-Kommission gibt es positive Signale, so Marterbauer. Die EU hat vor einem Jahr ein Defizitverfahren gegen Österreich gestartet, weil Österreich mit seinem Budgetdefizit von 4,7% vor 2 Jahren und den geplanten 4,5% für letztes Jahr klar über der erlaubten Grenze von 3% gelegen ist. Auch die 7. Verhandlungsrunde für einen neuen Kollektivvertrag für die Chemiebranche hat kein Ergebnis gebracht. Nach 14 Stunden wurden die Gespräche unterbrochen. Ab kommender Woche folgen in den Betrieben befristete Streiks im Ausmaß von bis zu 8 Stunden, wie die Gewerkschaften mitteilen. Rund 50.000 Beschäftigte sind von den Verhandlungen betroffen. Das waren die Nachrichten mit Konstantin Hahn.
3: Danke Konstantin. Das Radio Niederösterreich Wetter jetzt mit Astrid Nentwich. Ein Regentag ist es heute.
4: Langsam beginnt es zu regnen. Stellenweise kann es auch gewitterartig schütten. Aktuell messen wir in Wiener Neustadt 19 Grad, Wien 18, St. Pölten 17, Amstetten und Retz 16, Zwettl 15 Grad. Am Nachmittag klingen die Regenschauer ab, am späten Nachmittag und Abend zeigt sich im Wald und im Ostviertel noch die Sonne. Der Westwind weht heute lebhaft und es ist spürbar frischer als gestern bei 15 bis maximal 20 Grad. Morgen von Leichnam ist es freundlicher und wärmer, dazu sonnig und der Wind lässt nach, 23 bis 28 Grad morgen.
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4: Es sind uns keine Störungen gemeldet worden. Sichere Fahrt.
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4: Guten Morgen.
3: Einen schönen guten Morgen. Als Fußballfan kein leichter Morgen. Der Schock sitzt immer noch tief. Christoph Baumgartner fliegt morgen nicht mit in die USA. Der muss daheim bleiben, fällt für die komplette WM aus. Hat sich da anscheinend doch etwas schwerer verletzt. Experten sagen, dass das so ziemlich der schlimmste Ausfall ist, der dem Team passieren hat können vor der WM. Was sagen die Fans? Wie leiden die mit? Wie hat der Christoph Baumgartner in seinem ersten Posting reagiert, dass er nicht mitmachen kann? Sie hören Sie Guten Morgen Niederösterreich an diesem Mittwoch, der sich ein bisschen anfühlt wie ein Freitag.

Schönen guten Morgen mit den größten Hits aller Zeiten in Guten Morgen Niederösterreich. Nick Kershaw, The Riddle. 7 Minuten nach 5.

0: Mittwoch, der 3. Juni.
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0: Die Zwillinge, die finden in jeder Situation die richtigen Worte.
2: Krebs, der Liebesstern strahlt hell, leben Sie Ihre Gefühle aus.
0: Löwe, verausgaben Sie sich nicht, überlegen Sie, was machbar ist und was Sie besser lassen sollten.
2: Jungfrau, Jupiter, Mars und Venus meinen es gut mit Ihnen, freuen Sie sich auf einen in jeder Hinsicht wunderschönen Tag.
0: Waage, warten Sie nicht darauf, dass sich ein Missverständnis von selber klärt, unternehmen Sie etwas.
2: Skorpion, es fällt Ihnen nicht leicht, konsequent zu bleiben, Mars könnte Sie zu großer Risikofreudigkeit verleiten.
0: Schütze, Ihr Selbstvertrauen ist groß. Nichts ist Ihnen zu schwierig oder zu kompliziert.
2: Steinbock, nützen Sie den kraftvollen Mars-Aspekt. Erledigen Sie Arbeiten, die Sie bisher immer wieder aufgeschoben haben.
0: Wassermann, ersparen Sie sich Enttäuschungen. Vermeiden Sie impulsive Handlungen. Überdenken Sie Entscheidungen in Ruhe.
2: Fische, im Privatleben könnte es eine angenehme Überraschung geben.
0: Bei den Wiedergeborenen könnte der Haussegen schief hängen. Kommen Sie Ihrem Partner oder Ihrer Partnerin entgegen. Nehmen Sie sich nicht so viele Freiheiten heraus.
2: Und Stier, nichts und niemand sollte Ihnen die Laune verderben. Ärgern Sie sich nicht über irgendwelche Kleinigkeiten.

0: Das ist Guten Morgen Niederösterreich am Mittwoch nach der Hiobsbotschaft für das Fußball-WM-Team. Es war ein großer Traum, wie für jeden Fußballer, einmal für Österreich bei einer Weltmeisterschaft zu spielen. Und Christoph Baumgartner hat alles dafür getan in den vergangenen Monaten, hat sich für die Mannschaft reingehaut, gekämpft, Tore geschossen, aufgeopfert, wie man so schön sagt. Und dann das beim Aufwärmen vor dem allerletzten Testspiel in Wien, verletzt er sich, fällt für die ganze WM aus. Auf jeder Titelseite von den Zeitungen ist es heute noch Thema. WM-Schock für Baumi und. Gerd Prohaska vom Sport.
1: Ja, da hat gestern wirklich ein ganzes Land mitgelitten. Schönen guten Morgen. Natürlich vor allem auch in seiner Heimat, im Altviertel.
2: Für ihn ist es am allerschlimmsten. Also die Gefühle und Gedanken möchten wir jetzt, glaube ich, nicht haben.
3: Zur Frau hat gerade noch gesagt, das muss so bitter sein, was da in seinem Kopf jetzt vorgeht.
4: Schockdiagnose. Extrem bitter für den Burschen.
1: Und sein ehemaliger Lehrer, der hat den Baumi gestern dann auch persönlich angeschrieben.
4: Ich habe geschrieben, Chrissi, diesmal schreibe ich keinen Aufsatz. Mir fehlen die Worte. Ich fühle und weine mit dir mit. Ich habe geschrieben, du bist in einem Alter, es ist sicherlich nicht die letzte WM. Man muss eh positiv nach vorne schauen, auch wenn es extrem bitter für alle ist.
1: Und mitgelitten haben gestern natürlich auch alle Kicker und Ex-Kicker während der Herzog.
5: Am gescheitesten ist, er fährt jetzt 3 Wochen irgendwo in Urlaub, ich denke gar nicht am Fußball, er erholt sich, dass das wieder alles fit wird, alles gesund wird und nächstes Jahr greift er wieder an, aber es ist schon sehr, sehr bitter, brauchen wir nicht drüber diskutieren.
1: Und welche Größe Christoph Baumgartner hat, das hat man gestern auch in seinem Posting lesen können, da hat man gleich noch einmal mehr mitgelitten, da spricht er vom bittersten Tag seiner Karriere und trotzdem wünscht er seinen Jungs alles Gute mit den Worten, ich liebe euch.
0: Ich kenne da wen, der demnächst um 3 in der Früh aufsteht und sich die Spiele anschaut. Christoph Baumgartner ist fix dabei, also zumindest vorm Fernseher. Jetzt rauchen halt die Köpfe, wer soll den Baumi ersetzen? Da wird es ein paar Spieler in Österreich geben, die das Handy heute nicht aus den Augen lassen. Morgen geht der Flieger. Wer kriegt das letzte Ticket? Wir informieren Sie, sobald wir es wissen.

0: 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Astrid.
1: Es ist alles ruhig auf den Straßen, sichere Fahrt.
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2: Schönen guten Morgen. Keine Einigung gibt's nach wie vor bei den Kollektivvertragsverhandlungen in der Chemiebranche. Am späten Abend sind die Verhandlungen abgebrochen worden. Ab kommender Woche soll dann in den Betrieben gestreikt werden. Die EU-Kommission bewertet heute die österreichische Staatsverschuldung. Seit gut einem Jahr läuft ja ein Defizitverfahren, weil Österreich mehr Schulden aufgenommen hat, als die EU erlaubt. Heute zieht die Kommission eine Zwischenbilanz. Und Hagelunwetter werden in Europa immer häufiger und Österreich gehört dazu den Hotspots. In Wiener Neustadt arbeitet man daran, die Vorhersagen von Hagelunwettern zu verbessern. Mittels Satellitentechnik sollen die Prognosen genauer werden.
0: Zum Radio Niederösterreich Wetter. Für eine halbe Stunde ist die Sonne aufgegangen, angeblich. Heute ist es weit weniger hell als gestern. Es ist stark bewölkt heute erst.
3: Und langsam beginnt es zu regnen. Stellenweise kann es auch gewitterartig schütten. In Litschau zum Beispiel Regen 14 Grad. Mistelbach und Bad Deutsch-Altenburg noch trocken bei 17 Grad. Am Nachmittag klingen die Regenschauer dann ab. Am späten Nachmittag und Abend zeigt sich im Wald- und Mostviertel noch kurz die Sonne. Der Westwind weht lebhaft heute und ist spürbar frischer als gestern bei 15 bis 20 Grad. Morgen von Leichnam ist es freundlicher und wärmer, dazu sonnig und der Wind lässt nach. 23 bis 28 Grad morgen.
0: Die leichte Sommerhose ist heute im Kasten geblieben. Heute haben wir die Jeans on, genauso wie der David Dundas. Guten Morgen am Mittwoch mit Astrid Lendwig und Andi Hausmann.
1: Guten Morgen.

0: 5 nach halb 6. Ja, man könnte natürlich auch die künstliche Intelligenz fragen, was man heute anziehen soll. Aber da fragen wir lieber die Astrid. Etwas Wärmeres heute. Ne?
1: Na, ich habe einen Hoodie an, ja?
0: Ja, also braucht man. Die natürliche Intelligenz schlägt da bei weitem die künstliche. Man kann aber zum Beispiel fragen, was man kochen soll, wenn man 2 Eier, Butter und Schinken im Kühlschrank hat.
1: Eine einfache Frage, die nicht nur die Mamas und Papas im Land blitzschnell beantworten könnten, sondern auch die künstliche Intelligenz.
0: Immer mehr nutzen mittlerweile KI im Alltag, beim Briefeschreiben, beim Ideensammeln fürs Kochen oder auch im Schulalltag. Wie schaut das bei euch aus?
2: Bei uns wird es schon mehr genutzt, vor allem in der Schule.
3: Eigentlich benutze ich es fast für jede Hausübung, die ich habe. Ich
4: verurteile das überhaupt nicht, ja. Aber prinzipiell finde ich, sollte man Briefe selbst schreiben und so weiter und sollte sich selbst damit auseinandersetzen.
5: Die jüngeren Kollegen sagen immer, das ist so super, mach das doch. Aber nein, eigentlich tatsächlich mache ich es lieber auf meine Art.
0: Die künstliche Intelligenz beschäftigt jetzt auch immer öfter die Rechtsexpertinnen und Experten und die Konsumentenschützer der Arbeiterkammer. Welche Fehler man da besser vermeidet im Alltag mit der KI, das schauen wir uns in einer Viertelstunde näher an. Absolut natürliche Musik jetzt von Peter Cornelius aus Österreich.

0: 10 nach halb 6, höchste Zeit für die Morgengedanken an diesem Mittwochmorgen. Und die kommen auch heute wieder von Katharina Renner von der Wiener Pfarrcaritas. Sie spricht übers Helfen und dass das einerseits befriedigend sein kann, aber auch ansteckend.
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2: Eine Frau, die in ihrer Gemeinde immer wieder Flüchtlingen hilft, kümmerte sich vor einiger Zeit um eine alleinstehende Mutter, die mit ihren beiden Kindern im Vorschulalter nach Österreich gekommen war und nun übergangsweise in einer betreuten Unterkunft lebte. Die Helferin spielte mit den Kindern oder ging mit ihnen ins Strandbad, damit ihre Mutter sich um Behördenwege kümmern kann und ihren Deutschkurs besuchen kann. Eines Tages fragte sie ein anderer Flüchtling, der auch in diesem Heim lebte, warum sie denn das alles mache. Sie sagte, dass sie die Not dieser Frau sehe und dass sie Kinder liebe. Außerdem hätte sie Zeit, weil die eigenen Kinder ausgezogen waren und noch keine Enkel da wären. Sie war sozusagen der Omi-Ersatz. Der junge Mann war erstaunt und gerührt und berichtete seiner Mutter davon. Die war in der Heimat zurückgeblieben und jetzt sehr traurig, dass ihr Sohn so weit weg war. Beim nächsten Treffen mit der freiwilligen Helferin erzählte er, dass seine Mutter sogleich dem Beispiel gefolgt war. Sie kümmerte sich jetzt um arme Kinder in ihrer Nachbarschaft, denn das lenkte sie von ihrer Trauer und großen Sehnsucht nach ihrem Sohn ab und machte ihr große Freude. Helfen steckt an.
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0: 3:45 ist es gleich. Guten Morgen und gute Fahrt mit dem schnellsten Verkehrsservice im Land.
1: Da habe ich nur gute Nachrichten, es sind uns keine Störungen gemeldet worden. Sichere Fahrt.
0: Gute Nachrichten auch für alle, die es gern nass und feucht haben. Es regnet sich von Westen her schon langsam ein. Wo regnet es denn schon?
1: In Amstetten, in Bernkopf, Litschau, Lunz am See, Schwarzau, Weidhofen an der Ips. Überall dort regnet schon und das bei 13, 14 Grad. Am Nachmittag klingt der Regen dann ab und es könnte sich noch kurz die Sonne zeigen. Es ist windig und mit maximal 20 Grad frischer. Morgen, Frau Leichnam, ist es wieder sonniger und mit bis zu 28 Grad wärmer.

0: Einen schönen guten Morgen an diesem Mittwoch, 3. Juni, 5.48 Uhr haben wir es. Keine Sorge, Sie müssen jetzt nicht mittreten im Takt.
1: Heute ist Weltradtag und weil beim Radfahren nicht nur die Kette, sondern auch die Musik laufen darf, haben wir die Songs gesucht, in denen sich alles ums Fahrradl dreht.
0: Da geht's vom gemütlichen Dahinrollen bis hin zur großen Freiheit auf zwei Rädern. Fahrräder haben es erstaunlich oft in die Musikgeschichte geschafft. Das sind die besten drei Fahrradsongs.
2: Platz 3.
3: Ja, wir sind mit Radl da.
4: Vielleicht das drittbeste, wahrscheinlich aber nicht, aber mindestens das volkstümlichste aller Fahrrad-Mitsingen-Hits und ist bis heute unangefochtener Nummer 1-Hit bei allen fröhlichen Familienradpartien.
2: Platz 2.
4: Vielleicht der zweitbeste, vielleicht auch nicht, aber doch einer der sportlicheren Songs zum Thema Fahrrad. Tour de France von Kraftwerk schaffte es 1983 auf Platz 22 in den britischen Singlecharts. Apropos Tour de France.
2: Platz 1.
4: Vielleicht das Beste, vielleicht auch nicht, aber doch das bekannteste Lied über die Freuden des Fahrradfahrens. Der Queen-Hit aus dem Jahr 1978 ist auf dem Album Jazz zu hören, dem ein kontroverses Faltposter beigelegen ist, auf dem 55 nackte Damen auf ihren Rädern vor einem Rennen im Wimbledon-Stadion zu sehen sind. Freddie Mercury kam die Idee zu dem Song übrigens im Frankreich-Urlaub, als vor seinem Hotelfenster die Tour de France vorbeizog.
0: Raphael Obermeier mit seinen drei besten Radl-Hits. Für mich einer der besten. Radl nach Rio. Ostbahnkurti in Guten Morgen Niederösterreich.

0: 4 vor 6 am Mittwoch vor dem langen von Leichnams Wochenende. Da flüchten viele wieder in den Süden, vielleicht auch nach Italien über das lange Wochenende. Als Einstimmung für den Kurzurlaub Toto Cotugno, Innamorati.
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0: Guten Morgen.

0: Guten Morgen Niederösterreich. Am Mittwoch, dem 3. Juni, jetzt gibt's das Wichtigste aus Niederösterreich, Österreich und der Welt mit Birgit Zeiss-Brammer. Es ist 6 Uhr.
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2: In Brüssel wird die EU-Kommission zu Mittag das laufende Schuldenverfahren Österreichs bewerten. Das Verfahren wegen Verletzung der EU-Schuldenobergrenzen läuft seit einem knappen Jahr. Zuletzt hat sich Finanzminister Markus Matterbauer von der SPÖ zuversichtlich gezeigt, dass Österreich gut unterwegs ist. Aus Brüssel berichtet Tim Kupal.
3: Vergangenen April schickt Österreich die aktuellsten Budgetzahlen nach Brüssel. Finanzminister Markus Matterbauer, SPÖ, beim Treffen mit seinen EU-Amtskollegen Anfang Mai.
4: Wir warten auf die Beurteilung der Kommission, nachdem wir 2025 deutlich besser gelegen sind, als wir ursprünglich geplant haben, kann ich mir nur vorstellen, dass die Bewertung positiv ausfällt.
3: Die EU-Kommission präsentiert am späten Vormittag ihre Empfehlungen für die Haushalte der Mitgliedsländer. Von besonderem Interesse für jene 7 EU-Länder, die so wie Österreich wegen zu hoher Neuverschuldung ebenfalls gerade in einem Defizitverfahren stecken.
4: Wir tun alles dafür, um dieses Ziel, Ausstieg aus dem Defizitverfahren 2028 zu erreichen.
3: Allerdings bei diesen unsicheren Zeiten mit Irankrieg und Energiekrise liege vieles einfach außerhalb der Macht der Bundesregierung.
2: Keine Einigung gibt's nach wie vor bei den Kollektivvertragsverhandlungen in der Chemiebranche. Am späten Abend sind die Verhandlungen abgebrochen worden. Die Gewerkschaft hat angekündigt, dass ab kommender Woche in den Betrieben gestreikt wird. Der Schütze, der in Dortmund einen Polizisten angeschossen und sich dann stundenlang mit seinen Kindern in einer Wohnung verschanzt hat, hat sich gestellt. Der Mann hat sich heute früh ergeben. Den Kindern gehe es den Umständen entsprechend gut, sagt ein Polizeisprecher. Warum der 51-Jährige auf den Beamten geschossen hat, ist noch unklar. Hagelunwetter werden in Europa immer häufiger. Österreich gehört diesbezüglich zu den Hotspots und ist führend in der Hagelforschung. In Wiener Neustadt arbeitet man daran, die Vorhersagen zu verbessern. Christian Pani.
5: Es hagelt immer öfter in den Pyrenäen, in den Karpaten und speziell südlich der Alpen. In Norditalien ist die Hagelwahrscheinlichkeit in den vergangenen 30 Jahren um bis zu 300% gestiegen. Und auch die Steiermark und Kärnten sind echte Hagel-Hotspots. In Wiener Neustadt arbeitet man mit der neuesten Satellitentechnik daran, die Hagelprognosen zu verbessern, am European Severe Storms Laboratory ESSL. Und zwar, indem man auch die Luftfeuchtigkeit in Bodennähe immer exakter messen kann, sagt der operative Direktor Alois Holzer.
6: Je mehr Daten wir haben, und diese feuchte Daten sind

0: jetzt zusätzlich vorhanden, desto besser wird die Prognose, desto genauer werden diese Abschätzungen.
1: Die Forschung in Wiener Neustadt soll helfen, die Hagelwahrscheinlichkeiten regional besser einschätzen zu können.
2: Das Radio Niederösterreich Wetter. Bleiben wir gleich beim Thema. Heute ein Regentag.
3: Langsam beginnt es zu regnen. Stellenweise kann es auch gewitterartig schütten. Aktuell messen wir in Mistelbach 18 Grad, St. Pölten, Horn und Ternitz-Potschach 16 Grad, in Lilienfeld 13. Linz 14 Grad, Eisenstadt 19, Wien 18, Graz 17 Grad. Am Nachmittag klingen die Regenschauer ab. Am späten Nachmittag und Abend zeigt sich im Wald- und Mostviertel noch kurz die Sonne. Der Westwind weht lebhaft und es ist spürbar frischer als gestern bei 15 bis 20 Grad. Morgen von Leichnam ist es freundlicher und wärmer, dazu sonnig und der Wind lässt nach. 23 bis 28 Grad schon wieder morgen.
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3: Es sind uns keine Störungen gemeldet worden. Sichere Fahrt.
2: Grau in Grau haben wir es heute. Da drehen wir uns doch die Sonne auf mit den Four Tops. Loco in Acapulco. Und das Beste aus Österreich auch noch von Falco, der Kommissar. In diesem letzten Schultag in dieser Woche, dann wird es schon wieder ein langes Wochenende. Guten Morgen.
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0: Schönen guten Morgen, Niederösterreich. Mittwoch, der 3. Juni 2026. Na, das schaut doch eh noch gut aus für 100 Jahre. Raxseilbahn feiert runden Geburtstag. Zum 100-Jahr-Jubiläum gibt es kommenden Dienstag ein großes Fest dort.
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Das ist, kann man sagen, auch der Wetterbericht für den heutigen Mittwoch. Wet, wet, wet. If I never see you again. Das sind die größten Hits aller Zeiten. Am Mittwoch in der Früh. Genau 6:45 Uhr.

0: Einen schönen guten Morgen. Auf geht's in die Arbeit an diesem Mittwoch. Und vielleicht ist es ja genau der Traumberuf, den Sie heute wieder ausführen. Man stellt sich ja als Kind vielleicht ein bisschen anders vor als das, was man dann im Endeffekt tatsächlich macht. Astronautin werden die wenigsten, Feuerwehrmann schon mehr, Prinzessin eher selten. Was wolltest du immer werden?
1: Ich wollte immer Tierärztin oder Radiomoderatorin werden.
0: Schau dir was an.
1: Ja, ein Wunsch ist in Erfüllung gegangen und viele Tiere habe ich jetzt auch zu Hause, die versorgt werden wollen.
0: Na bitte, alles erfüllt. Der 8-jährige Enkel von der Ilse Wagner aus St. Pölten, der hat auch einen recht einfallsreichen Berufswunsch gehabt. Er wollte Millionär werden. Die Oma hat sich dann gedacht, sie schreibt ihm ein paar motivierende Worte.
1: Ja, irgendwie ist das dann ein ganzes Buch daraus geworden. Der kleine Millionär ist der Titel. Ums möglichst schnell reich werden geht's aber nicht.
2: Ja, nicht täuschen lassen vom Titel. Geht per se nicht darum, dass ich Millionär werde. Was ist schon Millionär? Ha? Also wann bezeichne ich jemanden als Millionär? Muss ich da 1 Million Euro im Konto haben? Ich möchte Kindern mitgeben, auch wenn du große Ziele hast. Glaub daran, beginn und du wirst weiterkommen.
0: Dass die Schule kein Feind ist, wie man mit Geld umgeht oder wie ein Ziel angegangen werden kann, das sind die Dinge, die Leo, die Hauptfigur im Buch, in der Geschichte lernt.
1: Für Kinder zwischen 9 und 14 ist das Buch. Erscheinen wird es Mitte Juni und es ist ein interaktives Buch.
2: So machen die Kinder zum Beispiel bei einer Mitmachseite aus ihren Zielen ein sogenanntes Kraftposter, wo sie aufschneiden, ein paar Bilder, die zum Ziel passen. Es gibt Notizseiten, wo die Kinder auch angehalten werden, ihre eigenen Ideen festzuhalten. In den Mitmachseiten werden die Kinder halt dazu motiviert, diese Dinge auch Schritt für Schritt umzusetzen.
0: Ist halt dann ein Buch, das man nur einmal verwenden kann, einmal zur Motivation und dann passt's. Erwachsene können sich da was auch abschauen. Motivationsposter, Ziele aufschreiben ist auch in der Erwachsenenbildung immer gut.

natürlich, er redet heute auch alles noch über Christoph Baumgartner und sein Verletzungspech kurz vor der WM. Aber bei all dem Fußball schauen wir noch kurz zum Skifahren. Miriam Puchner hört auf, beendet ihre Weltcup-Karriere. Also Bronze, Silber und Gold in Zukunft ohne die Miriam. 6.23 Uhr ist es. Guten Morgen, Mittwoch mit Wolfgang Petri auf Radio Niederösterreich.

Schönen guten Morgen, Niederösterreich. 8 Tage vor der Fußball-WM. Da sollte man schon langsam auch an die Deko denken, wenn es um Fußball geht. Letztens Auto gesehen, das war also von den Rückspiegeln über den Tankdeckel, Motorhaube, alles in Rot-Weiß-Rot. Was es sonst noch alles gibt an skurrilen Fanartikeln, wir schauen es uns gleich an. Nach 7:30 in Guten Morgen, Niederösterreich.

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2: 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Eine erste Meldung aus Niederösterreich.
3: 15 Minuten mehr brauchen Sie auf der S4 der Mattersburger Schnellstraße Richtung Südautobahn in der Einmündung beim Knoten Wiener Neustadt. Nur die rechte Baustellenspur ist befahrbar.
2: Und 10 Verkehr gibt es auch in Wien schon.
3: Auf der Tangente Richtung Graz zwischen Hirstetten und dem Knoten Prater.
2: Gute Fahrt. 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
4: Schönen guten Morgen. Die EU-Kommission bewertet heute die österreichische Staatsverschuldung. Seit gut einem Jahr läuft ja ein Defizitverfahren, weil Österreich mehr Schulden aufgenommen hat, als die EU erlaubt. Heute zieht die Kommission eine Zwischenbilanz. Österreichs Justizanstalten sind massiv überbelegt. In 2-Mann-Hafträumen werden oft 3 bis 4 Insassen untergebracht, schildert die Justizwache-Gewerkschafterin Claudia Gradinger. Zudem gäbe es zu wenig Wachpersonal. Schuld sei unter anderem die mangelhafte Bezahlung. Und 4 von 10 Niederösterreicherinnen und Niederösterreichern nützen künstliche Intelligenz. Nun hat das Land eine KI-Strategie entwickelt. Unter anderem soll damit die Landesverwaltung schneller werden, etwa indem die KI dabei hilft, Gutachten zu erstellen.
2: Das Radio Niederösterreich Wetter. Im Westen und Süden regnet schon verbreitet.
3: Und der Regen breitet sich vermehrt aufs Land aus. Aspang und Gutenstein, Regen 14 Grad. Gumpolskirchen, das ist noch trocken bei 18 Grad. Am Nachmittag klingt der Regen dann wieder ab. Am späten Nachmittag und am Abend zeigt sich im Wald- und Mostviertel noch kurz die Sonne. Der Westwind weht heute lebhaft und es ist spürbar frischer als gestern, 15 bis 20 Grad. Morgen Fronleichnam ist es freundlich und warm, dazu ist es sonnig und der Wind lässt nach, 23 bis 28 Grad wieder.
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3: Guten

0: 8 Tage sind es noch ab heute bis zum Start der Fußball-WM. 14 Tage noch bis zum ersten Spiel unserer österreichischen Nationalmannschaft. Alles leider ohne unseren Niederösterreicher Christoph Baumgartner. Es tut weh, wir leiden ein bisschen mit.
1: Aber kleiner Trost bei den WM-Fanartikeln, da spielt der Christoph Baumgartner weiterhin eine Rolle. Neben den Klassikern wie Trikots, Schminkstiften oder Fähnchen gibt es heuer auch einige ganz besondere Artikel.
0: Xaver Haus und Viktoria Freilinger haben sich da durchgewühlt.
2: Vom FIFA-Teddybär über den Plüsch-WM-Pokal bis hin zu Messi, Ronaldo und Mbappé aus Lego. Sogar fürs Frühstück ist gesorgt, mit einem eigenen WM-Müsli, wenn's heißt aufstehen zum Spiel um 3 Uhr morgens.
3: Und wer auch noch passend riechen möchte, ein WM-Bodyspray mit dem Duft Marshmallow Smoke gibt's ebenfalls. Tja, amerikanisch halt.
2: Arnautovic und Sabitzer gibt's zur WM nicht nur auf dem Rasen, sie schaffen's sogar auf ein Bierflascherl und das passende Krügerl. Und wer das Match lieber daheim im Wohnzimmer nachspielt, für den ist vielleicht die WM Monopoly Edition etwas.
3: Gleich die ganze ÖFB-Mannschaft kann man sich übrigens kaufen, im Playmobil-Format. Sich selbst als Figur zu entdecken, das ist für ÖFB-Torwart Patrick Penz noch gewöhnungsbedürftig.
4: Weil man halt als Kind einfach die Panini-Pickel zum Sammeln angefangen hat und jetzt auf einmal Playmobil-Figuren von den Teamspielern, das ist auch Wahnsinn eigentlich. Also ziemlich surreal das Ganze, deswegen ist die Vorfreude schon riesengroß.
0: Stell dir mal ziemlich schräg vor, wenn du ein Sportler bist und auf einmal hast du eine Playmobil-Figur von dir auf dem Tisch stehen.
1: Das ist doch richtig cool.
0: Ja, absolut. Mein persönlicher Favorit aus dem ganzen auf ÖFB-Fanshop ist der Raumduft Agmade Wiesen, der Duft der WM. Damit holt man sich wirklich die komplette WM-Atmosphäre ins Wohnzimmer. Wie es jetzt bei unserem Nationalteam ohne Christoph Baumgartner weitergehen kann, wer da einspringen könnte, wer heute am allerletzten Tag vielleicht noch die Nominierung vom Teamchef Rangnick kriegt, das klären wir gleich im Journal um 7 mit Birgit Zeitz-Brammer. In 20 Minuten.

0: Für die allermeisten Kinder ist heute letzter Schultag in dieser Woche, Mittwoch, der 3. Juni. Und wenn man sich das anschaut, ist es sowieso nur mehr ein Monat Schule. Wobei so richtig viel Unterricht wird wahrscheinlich nicht mehr sein in den letzten 2 Wochen. Also 4 Wochen noch, dann ist auch das Donauinselfest wieder mit einer eigenen Radio Niederösterreich Bühne. Und das Programm für den 3. Juli, genau heute in einem Monat, das steht auch schon, Marc Pircher wird auftreten, Andy Borg auf dieser Bühne und als Abschluss am Freitag, den 3.7. Sassi mit Band auf der Radio Niederösterreich Bühne.
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0: Am 3.7. Und jetzt in Guten Morgen Niederösterreich. Sassi. Ciao, ciao. 6:45 ist es.

0: In 12 Minuten ist es 7. Wir schauen auf die Straßen mit dem schnellsten Verkehrsservice im Land. Da sind die Meldungen ein bisschen mehr geworden. Fahren wir in Niederösterreich an.
1: Auf der A1 der Westautobahn Richtung Queen zwischen Losdorf und der Raststation St. Pölten ist ein Unfall passiert und es liegen Fahrzeugteile auf der Fahrbahn. Bitte fahren Sie besonders vorsichtig. Eine Viertelstunde brauchen Sie länger auf der S4 der Mattersburger Schnellstraße Richtung Südautobahn vor der Einmündung beim Knoten Wiener Neustadt. Nur die rechte Baustellenspur ist hier befahrbar.
0: Und wir schauen nach Wien.
1: 15 Minuten länger dauert der Weg auf der Tangente Richtung Graz zwischen Hirstetten und dem Knoten Prater. Und die Simmeringer Hauptstraße bleibt stadteinwärts beim Zentralfriedhof gesperrt wegen der Arbeiten nach dem gestrigen Wasserrohrbruch. Ausweichen geht zum Beispiel über die Kaiser-Ebersdorfer Straße.
0: Guten Morgen, gute Fahrt mit Amy Grant im Autoradio.

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2: 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Juni ist heute im Journalstudio für Sie, Birgit Zeiss-Brammer.
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4: Die EU-Kommission bewertet heute die österreichische Staatsverschuldung. Dank einer neuen KI-Strategie soll unter anderem die niederösterreichische Landesverwaltung schneller werden. Und das Wetter bringt uns heute viel Regen und Wind. Schönen guten Morgen. In Brüssel wird die EU-Kommission zu Mittag das laufende Schuldenverfahren Österreichs bewerten. Das Verfahren wegen Verletzung der EU-Schuldenobergrenzen läuft seit einem knappen Jahr. Zuletzt hat sich Finanzminister Markus Matterbauer zuversichtlich gezeigt, dass Österreich gut unterwegs ist. Tim Kuperl in Brüssel, was ist denn da heute zu erwarten?
5: Zumindest die Signale, die wir hier in Brüssel im Vorfeld aus der EU-Kommission hören, die sind positiv. Vergangenen April hat der Finanzminister die neuesten Budgetzahlen hierher geschickt. Die Kommission hat gerechnet im Mai. Jetzt am späten Vormittag, Mittag werden die Länderergebnisse und Empfehlungen der Kommission präsentiert. Es wird hier erwartet, dass die EU-Kommission die Bemühungen Österreichs zum Schuldenabbau weiter positiv beurteilt und auch, dass der Ausstieg aus dem Verfahren in 2 Jahren weiter möglich ist, trotz aller Widrigkeiten wie etwa die Krise im Nahen Osten.
4: Die Wirtschaftskammer streicht 200 Arbeitsplätze, um Doppelgleisigkeiten und Ineffizienzen abzubauen, wie es heißt. Um 9 Uhr sollen die Kammermitarbeiter Details zum Stellenabbau erfahren. Matthias Krenn, Obmann der Freiheitlichen Wirtschaft, und Sabine Jungwirt von der Grünen Wirtschaft halten die Einschnitte beim Personal für angemessen.
6: In jedem Fall, auch wenn das harte Einschnitte sind, aber ohne dem geht es nicht, wenn wir die Mitglieder entlasten wollen und uns als Wirtschaftskammer in Zukunft auf die Kernaufgaben konzentrieren wollen.
7: Das Streichen der Stellen beim Personal eine Notwendigkeit ist und ich halte es auch für machbar.
4: Jungwirt meint sogar, dass man in den Länderkammern noch mehr sparen könnte. Die Zahl der Insassen in Österreichs Justizanstalten ist erneut gestiegen auf aktuell etwa 9.100 Personen. Das entspricht 108% der eigentlichen Kapazität, also einem deutlichen Überbelag. In 2-Mann-Hafträumen werden oft 3 bis 4 Insassen untergebracht, schildert die Justizwache-Gewerkschafterin Claudia Gradinger in der Zeit im Bild 2.
8: Das ist aus meiner Sicht nicht zumutbar für die Insassen, weil ja der Raum für 2 Personen schon begrenzt ist. Kann man sich dann vorstellen, wie das für 4 Personen ist. Also man kann sich ja kaum mehr bewegen in den Hafträumen. Es müssen 3 sitzen, dass einer durch den Raum gehen kann.
4: Gradinger kritisiert auch den Personalmangel in der Justizwache. Grund dafür sei vor allem die mangelhafte Bezahlung, sagt sie. Übersetzungsprogramme, Musikplattformen, die unseren Musikgeschmack kennen, und Navigationssysteme. Kaum jemand kommt im Alltag noch an künstlicher Intelligenz vorbei. Das Land Niederösterreich hat jetzt erstmals eine KI-Strategie entwickelt. Ziel ist es, die Chancen von KI zu nutzen, im Alltag, aber auch in der Wirtschaft. Thomas Koppensteiner informiert.
9: 4 von 10 Personen in Niederösterreich nutzen KI-Anwendungen, ein Drittel auch in der Arbeit. Die KI-Strategie soll den Menschen Orientierung, mehr Kompetenz und Spielregeln geben, sagt Landeshauptfrau Johanna Mickel-Eitner.
10: Wir wollen vor allem mit KI auch unsere Regionen stärken. Wir wollen damit Wissen und Erfahrung möglichst nahe an die Menschen bringen. Und wir wollen vor allem, dass keiner zurückbleibt. Und wir wollen, dass man sich hier an ganz klare Regeln hält und hier auch Verantwortung trägt.
9: Erarbeitet worden sind gemeinsam mit Expertinnen und Experten 8 Leitlinien. Ein Schwerpunkt ist etwa der Bereich Tourismus und Gastronomie, wo KI Büroarbeiten übernehmen kann, damit mehr Zeit für die Gäste bleibt. Die Landesverwaltung soll außerdem schneller werden, indem KI dabei hilft, Gutachten zu erstellen. Die KI-Strategie soll laufend weiterentwickelt werden. Nächstes geplantes Update in einem Jahr.
4: Der verletzungsbedingte Ausfall von Christoph Baumgartner vor dem morgigen Abflug des österreichischen Teams zur Fußball-WM war ein Schock für alle Beteiligten. Schönen guten Morgen, Gerd Prohaska. Weiß man denn schon, wie man diese Lücke schließen kann?
11: Klares Nein. Schönen guten Morgen. Da sind sich nämlich alle einig. Christoph Baumgartner, den kann man nicht so einfach ersetzen. Auch für Andi Herzog und Andi Ivanschitz ist er nicht umsonst mit einem Marktwert von 40 Millionen Euro Österreichs wertvollster Kicker.
12: Baumgartner zu ersetzen wird eine Mammutaufgabe. Er war wirklich das Herz in der Mannschaft. Er war Dreh- und Angelpunkt.
13: Und hat halt in den ganz engen Spielen immer wieder Aktionen gehabt, wo er halt im Strafraum sein Näschen gehabt hat für Tor. Gefährliche Situationen. Und das wird uns schon fehlen. So ehrlich müssen wir sein.
4: Wer statt im Niederösterreich in die Startelf nachnominiert wird und wer das Last-Minute-Ticket für den Flug in die USA bekommt, ist noch nicht bekannt. Kalajdzic oder Horvat sind da im Gespräch.
2: 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Wetter jetzt, es ist trüb und regnerisch.
14: Schadet aber nicht vor allem der Natur. Im Süden und Westen regnet schon, stellenweise kann es auch gewitterartig schütten. In St. Pölten ist es bewölkt bei 15 Grad. Preußdorf und Wiener Neustadt bedeckt 18. Am Stetten und Zwettl, da regnet schon bei 14 Grad. In Wien ist es bewölkt 18 Grad. In Graz leichter Regen 16. Eisenstadt stark bewölkt 19. Klagenfurt, da regnet sehr stark gerade bei 15 Grad. Linz, leicht die Regenschauer 14, Bregenz und Salzburg trüb 13 Grad, in Innsbruck da regnet es leicht bei 12 Grad. Am Nachmittag klingen die Regenschauer ab, am Abend zeigt sich im Waldviertel und Mostviertel noch die Sonne. Der Westwind weht heute lebhaft und es ist spürbar frischer als gestern bei 15 bis maximal 20 Grad. Morgen, Fronleichnam, ist es freundlicher und wärmer, dazu sonnig und der Wind lässt nach 23 bis 28 Grad morgen.
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14: A1 Westautobahn Richtung Wien zwischen Losdorf und der Raststation St. Pölten ist im Baustellenbereich nach einem Unfall der rechte Fahrstreifen blockiert. Es gibt derzeit nur kurzen Stau. Eine Viertelstunde mehr brauchen Sie wegen Bauarbeiten auf der S4 der Mattersburger Schnellstraße Richtung Südautobahn vor der Einmündung beim Knoten Wiener Neustadt. Wien, eine Viertelstunde länger dauert der Weg auf der Tangente Richtung Graz zwischen Hirstetten und dem Knoten Prater.
2: Gute und sichere Fahrt.
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4: Guten Morgen.
2: Schönen guten Morgen. Es sind keine Elefanten im Porzellanladen, aber fast. Es sind Ottifanten in der Albertina. Wie gibt's denn das? Otto Walkes stellt seine Bilder in der Albertina in Wien aus. Warum und was genau, das schauen wir uns gleich an.
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0: Schönen guten Morgen, Niederösterreich, am 3. Juni. Jetzt ist es offiziell. Jetzt, wo das Foto in der Zeitung ist, Formel 1-Star Lewis Hamilton und Kim Kardashian sind ein Liebespaar, posten sogar ein gemeinsames Video von einem Radausflug. Passend heute zum Weltfahrradtag.
1: Ja, sehr süß, die zwei wirken auch sehr verliebt. Wobei die Kim Kardashian ein bisschen wackelig unterwegs ist auf dem Radl und der Formel 1-Helden fast hinten reinfährt.
0: So oft fährt sie wahrscheinlich nicht selber mit dem Fahrrad, die ist eher die Limousine mit Chauffeur gewöhnt. Aber was tut man nicht alles in der ersten Phase der Verliebtheit?
1: Na, warte mal ab.
0: Und für ein Foto in der Zeitung.
1: Genau.

0: Guten Morgen Niederösterreich, das ist der Mittwoch, der 3. Juni. Hallo!
1: Hallo liebe Kinder!
0: Hallo Otto! Otto Walkes zum 250-Jahr-Jubiläum des Museums Albertina stellt ab heute neben Monet und Picasso auch seine eigenen Bilder aus.
2: Er lässt dabei seine Ottifanten in Werken von Dürer, Schiele oder Bruegel auftauchen und verblüfft mit den verschiedensten Stilen und einem unvergleichlichen Humor in seinen Bildern.
0: Otto meets Albertina heißt die Ausstellung. Robert Jahn hat den Künstler zum Gespräch getroffen.
3: 250-Jahr-Jubiläum in Albertina. Also ich denke, das ist schon für Sie auch was. Wow, oder?
4: Das ist natürlich für mich ein Riesenkompliment. Ich bin total beeindruckt. Ich bin jetzt seit 3 Tagen wandel ich hier durch diese Prunkseele und sage, Mensch, hier könnte ich auch wohnen. das ist schon eine große Überraschung für mich, diese Bereitwilligkeit, auf mich einzugehen. Ne? Denn gerade in dieser Szene ist ja der Wolf unter den Wölfen, ist ja nicht so einfach da, und das existiert. Das funktioniert aber.
3: Das funktioniert auf jeden Fall. Ihr Vater war Malermeister. Hat Ihnen der den ersten Pinsel in die Hand gedrückt?
4: Ja, der hat mit Bleistift, Tapetenbleistift, das war so ein breites Ding. Der, als Unterlage habe ich die paar Tapetenbücher meines Vaters genommen. Die waren ja auf der Rückseite. Vorne war das Muster, auf der Rückseite war freies Papier. Konnte ich dann immer schön üben und so weiter. Ne?
3: Was hat Ihnen am meisten Spaß gemacht, danach zu machen sozusagen oder neu zu machen?
4: Danach mal weiterzuentwickeln. Dürer war für mich eine schöne Basis. So hat es ja eigentlich angefangen. Und dann habe ich ja dieses wunderbare, verlockende Angebot von dem Herrn Gleis bekommen. Und ich habe es einfach gemacht und er war überrascht, dass ich so schnell geliefert habe.
3: Wobei man muss sagen, ihr profitiert beide, denn ich glaube, es kommen Menschen in die Albertina, die vorher noch nie da waren und vielleicht

0: Vielleicht kommen auch Menschen in die Albertina, die Otto noch nie gesehen haben.
1: Das ist gut möglich. Ich wurde heute gefragt bei Frühjahr, sind Sie Österreicher? Ja, mittlerweile ja. Also ich fühle mich schon so wohl, bin schon so oft hier und bin ja auch hier, auch in den 70er Jahren viel aufgetreten schon hier. Ne?
0: Ich war dabei,
1: ja?
0: Konzerthaus.
1: Ja, wunderbar. Also das ist der Beweis. Genau. Es gibt ihn doch.
0: Lieber Otto, Dankeschön.
2: Gerne. Otto Walkes, ab heute zu sehen, seine Bilder in der Albertina.

Abflug morgen fürs Fußballnationalteam. Berühmtester Ausfall des Teams, Christoph Baumgartner. Man hat es ja fast nicht glauben können, wie man das gestern gehört und gelesen hat, dass der verletzt ausfällt für die Fußball-WM. Was er da im ersten Schmerz gepostet hat, wie die Fans aus Niederösterreich mitleiden, Sie hören es gleich in Guten Morgen Niederösterreich nach halb acht.

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1: 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Es ist 7:30.
2: A1 Westautobahn Richtung Wien zwischen Losdorf und der Raststation St. Pölten ist im Baustellenbereich nach einem Unfall der rechte Fahrstreifen blockiert. Es gibt derzeit nur kurzen Stau. 40 Minuten mehr brauchen Sie wegen Bauarbeiten auf der S4 der Magdeburger Schnellstraße Richtung Südautobahn vor der Einmündung beim Knoten Wiener Neustadt. Wien, eine Viertelstunde länger dauert Ihr Weg auf der Tangente Richtung Graz zwischen Hirstetten und dem Knoten Prater. Und die Simmeringer Hauptstraße bleibt stadteinwärts beim Zentralfriedhof gesperrt wegen der Arbeiten nach dem gestrigen Wasserrohrbruch. Ausweichen geht zum Beispiel über die Kaiser-Ebersdorfer Straße.
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3: Schönen guten Morgen. Keine Einigung gibt es nach wie vor bei den Kollektivvertragsverhandlungen in der Chemiebranche. Am späten Abend sind die Gespräche abgebrochen worden. Kommende Woche soll in den Betrieben gestreikt werden. Die verschärften Regeln für Krankentransporte hätten für die Betroffenen massive Folgen, sagt Niederösterreichs Patientenanwalt Michael Brumbauer. Für einzelne Patientinnen und Patienten werde es immer schwieriger, Gesundheitsleistungen in Anspruch zu nehmen, meint Brumbauer und fordert umfassende Reformen. Und Hagelunwetter werden in Europa immer häufiger und Österreich gehört dazu den Hotspots. In Wiener Neustadt arbeitet man daran, die Vorhersagen von Hagelunwettern zu verbessern. Mittels Satellitentechnik sollen die Prognosen genauer werden.
1: 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Jetzt braucht man auch beim Weg durch St. Pölten einen Schirm, leicht nach vor geneigt, weil der Wind auch geht.
2: Ja, der Regen breitet sich immer mehr aus und hat jetzt auch St. Pölten erreicht. In Lunz am See hat es in der letzten Stunde ganz schön geschüttet bei 13 Grad. Schwächert ist noch trocken, 18 Grad, leiser Berge trocken und bewölkt 16 Grad. Am Nachmittag klingt der Regen ab. Am späten Nachmittag und Abend zeigt sich im Waldviertel und Mostviertel noch die Sonne. Der Westwind weht lebhaft und ist spürbar frischer als gestern bei 15 bis 20 Grad. Morgen von Leichnam ist es freundlicher und wärmer, dazu sonnig und der Wind lässt nach 23 bis 28 Grad.
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2: Guten Morgen.
1: Und Andi Hausmann. Und jetzt geht's weit, weit weg mit der Volkshilfe in Guten Morgen Niederösterreich.

0: Das ist der Mittwoch, das ist Radio Niederösterreich. Das war sein großer Traum, wie wahrscheinlich bei jedem Fußballer, einmal für Österreich bei einer Weltmeisterschaft zu spielen. Dafür hat Christoph Baumgartner alles gegeben, er hat sich reingehaut bei den Spielen, er hat Tore geschossen, er hat gekämpft und dann haut er zwei Tage vor dem Abflug im Happelstadion auf einen Ball drauf. Und vorbei ist es. Guten Morgen, Gerd Prohaska.
1: Ach, da hat gestern wirklich ein ganzes Land mitgelitten. Schönen guten Morgen. Natürlich vor allem auch in seiner Heimat, im Waldviertel.
2: Für ihn ist es am allerschlimmsten. Also die Gefühle und Gedanken möchten wir jetzt, glaube ich, nicht haben.
3: Zur Frau hat gerade noch gesagt, das muss so bitter sein, was da in seinem Kopf jetzt vorgeht.
4: Schockdiagnose. Extrem bitter für den Burschen.
1: Und sein ehemaliger Lehrer, der hat den Baume gestern dann auch persönlich angeschrieben.
4: Ich habe geschrieben, Chrissi, diesmal schreibe ich keinen Aufsatz. Mir fehlen die Worte. Ich fühle und weine mit dir mit. Ich habe geschrieben, du bist in einem Alter, es ist sicherlich nicht die letzte WM. Man muss eh positiv nach vorne schauen, auch wenn es extrem bitter für alle ist.
1: Und mitgelitten haben gestern natürlich auch alle Kicker und Ex-Kicker während der Herzog.
5: Am gescheitesten ist, er fährt jetzt 3 Wochen irgendwo in Urlaub, ich denke gar nicht am Fußball, er erholt sich, dass das wieder alles fit wird, alles gesund wird und nächstes Jahr greift er wieder an, aber es ist schon sehr, sehr bitter, brauchen wir nicht darüber diskutieren.
1: Und welche Größe Christoph Baumgartner hat, das hat man gestern auch in seinem Posting lesen können, da hat man gleich noch einmal mehr mitgelitten, da spricht er vom bittersten Tag seiner Karriere und trotzdem wünscht er seinen Jungs, alles Gute mit den Worten, ich liebe euch.
0: Jetzt rauchen die Köpfe natürlich im Team. Teamchef Ralf Rangnick wird noch jemanden nachnominieren. Also bei irgendwem wird heute noch das Handy läuten und dann heißt es schnell Koffer packen. Morgen geht der Flieger zur WM.

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1: A1 Westautobahn Richtung Wien zwischen Losdorf und der Raststation St. Pölten ist im Baustellenbereich nach einem Unfall der rechte Fahrstreifen blockiert. Es gibt derzeit kurzen Stau. 40 Minuten mehr brauchen Sie wegen Bauarbeiten auf der S4 der Mattersburger Schnellstraße Richtung Südautobahn vor der Einmündung beim Knoten Wiener Neustadt. Und Wien, 15 Minuten länger brauchen Sie auf der Tangente Richtung Graz zwischen Hirstetten und dem Knoten Prater.
0: Zum Radio Niederösterreich 5 Tage Wetter, das könnte man zusammenfassen mit ein Tag Sonne, ein Tag Regen. Heute ist es mal trüb und regnerisch.
1: Bis in den Nachmittag hinein Regen, dann lässt es nach und zum Abend hin könnte sich noch die Sonne zeigen. Es ist windig bei maximal 20 Grad.
0: Morgen, passend zum Feiertag, von Leichnam wird es wieder schön.
1: Es wird freundlich und mit bis zu 28 Grad wärmer. Die Sonne hat bis zum Abend das Sagen, ein paar Wolken gibt es dazwischen. Super für den ersten Tag am Feiertag vom Feuerwehrfest in Atzenbruck, Bezirk Tulln. Samstag und Sonntag ist auch Festbetrieb beim Schubertschloss.
0: Am Freitag dann wieder ein Regentag. Da hat die Feuerwehr Johannesberg, das ist in der Nähe von Neulenkbach, zum Buchberg auf. Die haben am Freitag ihren ersten Festbetriebstag.
1: Am Vormittag ist es bewölkt und es regnet zeitweise. Kurz noch Sonne, gegen Abend zu 16 bis 20 Grad. Aber die Feuerwehr Johannesberg hat ja auch am Samstag und am Sonntag Festbetrieb. Am Samstag spielen übrigens die Life Brothers.
0: Ui, da wird es eng im Zelt. Mhm. Am Samstag wird es wieder sonnig.
1: Vor allem am Vormittag sieht man die Sonne, am Nachmittag auch ein paar Wolken am Himmel, 19 bis 25 Grad.
0: Und der Sonntag wird wechselhaft.
1: Immer wieder ziehen dichte Wolken, Regenschauer und Gewitter durch, zeitweise aber auch Sonnenschein und warm mit bis zu 27 Grad und die Machfeld.
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0: In 7 Minuten ist es 8 Uhr. Wir haben gerade gesprochen über unser Nationalteam, das ja morgen Richtung WM abheben wird. Ohne Christoph Baumgartner. Dafür ist er bei der WM dabei. David Beckham.
1: Ja, fesch ist er, aber ist er nicht schon ein bisschen zu alt dafür?
0: Das schon. Er spielt aber eh nicht mit. Er bekommt in Hollywood einen Stern am Walk of Fame. Seine Frau Victoria Beckham und Tom Cruise, der Hollywood-Star, kommen zur feierlichen Enthüllung.
1: Normalerweise ist so ein Stern ja eher nur den Filmstars vorbehalten.
0: Aber in den USA, da hofft man jetzt einen Schub, was die Popularität angeht für den Fußball. Der ist in Amerika nicht so beliebt, da sagt man Soccer dazu. Football spielt man mit den Händen in Amerika. Also schnell her mit dem Stern für David Beckham, bevor es mit der WM so richtig losgeht.

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4: Wieder keine Einigung bei den KV-Verhandlungen. Nächste Woche wird in Österreichs Chemiebetrieben gestreikt. Und Niederösterreichs Patientenanwalt kritisiert die verschärfte Regelung für Krankentransporte. Das Wetter bringt uns heute viel Regen und Wind. Schönen guten Morgen. Nach 14-stündigen Beratungen ist auch die 7. KV-Verhandlungsrunde für die etwa 50.000 Beschäftigten in der Chemieindustrie ohne Ergebnis zu Ende gegangen. Nina Walli, kommende Woche wird in den Betrieben gestreikt.
5: Und zwar befristet ab kommender Woche im Ausmaß von 8 bis 10 Stunden, wie die Gewerkschaften ankündigen. Schon vergangene Woche hatte es in mehreren Betrieben 2-stündige Warnstreiks gegeben, etwa bei Böhringer Ingelheim im Chemiepark Linz und bei Lenzing. Das aktuelle Angebot der Arbeitgeber kritisieren die Gewerkschaften nach 7 Verhandlungsrunden als unverschämt. 2 Varianten liegen derzeit auf dem Tisch. 0,5% mehr Gehalt plus 300 Euro Einmalzahlung oder ein 2-Jahres-Abschluss mit einer Erhöhung von 2% ab Oktober. Das entspreche einer jährlichen Erhöhung von nur 0,79%, so die Gewerkschaften. Sie fordern 3%. Die Industrie kritisiert die Streiks. Sie schaden dem Standort, aber zu hohe Abschlüsse, noch viel mehr, heißt es. Ein neuer Verhandlungstermin steht noch nicht fest.
4: Die EU-Kommission bewertet heute die österreichische Staatsverschuldung. Seit gut einem Jahr läuft ja ein Defizitverfahren, weil Österreich mehr Schulden aufgenommen hat, als die EU erlaubt. Finanzminister Matterbauer rechnet mit einer positiven Bewertung. Österreich sei gut unterwegs, sagt er. Gute Nachrichten auch aus den Bundesländern. Sie sind heuer wieder auf Wachstumskurs. Das zeigt die Regionalanalyse der UniCredit Bank Austria. Volker Obermeier, wie sehen denn die Wachstumsprognosen genau aus?
6: Im Schnitt soll das Konjunktur plus 0,8% betragen. Regional wird es aber weiter Differenzen geben. Auch wenn die Ausgangslage unterschiedlich sein mag, am stärksten wachsen sollen Kärnten, Tirol und Wien. Oberösterreich als wichtigstes Industrieland kommt auch wieder vom Fleck. Und die anderen Länder, die dürften heuer so um die 0,5% zulegen. Ohne Budgetkonsolidierung wäre das Wachstum jedenfalls stärker.
4: In welchen Bereichen erholt sich die Konjunktur der Länder denn besonders?
6: Die exportstarke Industrie, die sollte wirklich die Talsohle hinter sich haben. Gut gerade für Oberösterreich, aber auch Vorarlberg, Niederösterreich und die Steiermark. Wegen der geopolitischen Lage schwingt aber auch da viel Unsicherheit mit. Der Handel, der dürfte durchgehend positiv ausfallen und stark bleibt der Tourismus, etwa in Tirol und Salzburg. Hinzu kommt, wo der öffentliche Sektor investiert, auch da wächst die Wirtschaft.
4: Nachdem die Regelungen für Krankentransporte verschärft wurden, warnt Patientenanwalt Michael Brunbauer vor möglichen Folgen für Betroffene. Für einzelne Patientinnen und Patienten werde es immer schwieriger, Gesundheitsleistungen in Anspruch zu nehmen, meint Brunbauer und fordert umfassende Reformen. Sarah Prankl mit den Details.
7: Ein Krankentransport soll in Zukunft nur noch bezahlt werden, wenn sich eine Person außerhalb der Wohnung nicht selbst fortbewegen kann. Das wurde vor wenigen Tagen bekannt. Thema sei immer wieder, dass es Patienten erschwert wird, Leistungen in Anspruch zu nehmen oder dass sie mehr zahlen müssen. Dazu Patientenanwalt Michael Brunbauer.
8: Auf der anderen Seite sehe ich bei allen Reformvorschlägen, die jetzt am Tisch liegen, keine grundlegenden Reformen, die hier eine Patientinnen- und Patientenorientierung beinhalten.
7: Vor 20 bis 30 Jahren habe es außerdem noch stärkere Betreuungsstrukturen in der Familie gegeben, um Krankentransporte zu übernehmen.
4: Hagelunwetter werden in Europa immer häufiger und Österreich gehört er zu den Hotspots. In Wiener Neustadt arbeitet man daran, die Vorhersagen von Hagelunwettern zu verbessern. Christian Pani.
9: Es hagelt immer öfter in den Pyrenäen, in den Karpaten und speziell südlich der Alpen. In Norditalien ist die Hagelwahrscheinlichkeit in den vergangenen 30 Jahren um bis zu 300% gestiegen. Und auch die Steiermark und Kärnten sind echte Hagel-Hotspots. In Wiener Neustadt arbeitet man mit der neuesten Satellitentechnik daran, die Hagelprognosen zu verbessern. Am European Severe Storms Laboratory ESSL. Und zwar, indem man auch die Luftfeuchtigkeit in Bodennähe immer exakter messen kann, sagt der operative Direktor Alois Holzer.
10: Je mehr Daten wir haben, und diese Feuchtedaten sind jetzt zusätzlich vorhanden, desto besser wird die Prognose, desto genauer werden diese Abschätzungen.
9: Die Forschung in Wiener Neustadt soll helfen, die Hagelwahrscheinlichkeiten regional besser einschätzen zu können.
2: Das Radio Niederösterreich Wetter jetzt. Ja, da müssen wir drüber reden. Trüb und regnerisch ist es heute, Astrid.
11: Trocken ist es nur noch im Weinviertel und stellenweise in der Thermenregion. In St. Pölten, da regnet es. Weidhofen an der Ips 14 Grad, Gänserndorf 18, Wiener Neustadt 17, Krems 16 Grad. In Eisenstadt ist es stark bewölkt 18 Grad, Wien stark bewölkt 17, Graz Regen 16, Linz Regen 14 Grad. Vor allem am Vormittag regnet es recht verbreitet und stellenweise auch stark. Am Nachmittag wird es dann weniger und gegen Abend hin zeigt sich oft noch die Sonne. Der Westwind weht sehr lebhaft und es ist spürbar frischer als gestern bei 15 bis 20 Grad. Morgen, Feiertag von Leichnam, ist es freundlicher und wärmer. Die Sonne hat bis zum Abend das Sagen. Der Wind lässt nach und es hat wieder bis zu 28 Grad.
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11: A1 Westautobahn Richtung Wien zwischen Losdorf und der Raststation St. Pölten ist die Unfallstelle im Baustellenbereich geräumt. 40 Minuten mehr wegen Bauarbeiten brauchen Sie auf der S4 der Mattersburger Schnellstraße Richtung Südautobahn vor der Einmündung beim Knoten Wiener Neustadt. Wien 15 Minuten länger dauert auf der Tangente Richtung Graz zwischen Hirstetten und dem Knoten Prater und die Simmeringer Hauptstraße bleibt stadteinwärts beim Zentralfriedhof gesperrt wegen der Arbeit nach einem Wasserrohrbruch. Ausweichen geht zum Beispiel über die Kaiser-Ebersdorfer Straße.
2: Genau, aufpassen bei dem Regen bitte.
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11: Guten Morgen.
2: Wann geht's in den Mittwoch? Guten Morgen.

0: Dort war sie noch bei der Starnacht am Neusiedlersee. Guten Morgen, Niederösterreich. Barbara Schöneberger, jetzt sorgt sie für Schlagzeilen mit einem Geständnis aus der...
1: Zu einem Beauty-Eingriff. Ich habe keine Schönheits-OPs gemacht, sagt sie. Sie habe sich nur einmal in die Stirn ein bisschen Botox reinmachen lassen, aber sonst nichts.
0: Aber so richtig

0: Die OP ist für sie keine Option.
1: Ja, das möchte sie nicht, aber Barbara Schöneberger hat eine kreative Alternative. Klebestreifen. Mhm. Ja, mit denen könnte man sich zum Beispiel den Hals faltenfrei machen, meint sie im Scherz.
0: Wenn es dann nur Luft kriegt, ja, wäre für den roten Teppich wahrscheinlich nicht so tauglich mit Dicks im Gesicht. Hm? Da stehen wir zu unseren Falten.
1: Welche Falten?
0: Ja, ey,
1: ne? Na, zum Glück arbeiten wir am Radio, ne?
0: Glatt gebügelt. 8.14 Uhr, guten Morgen.

0: 10 vor halb 9. Ein Monat läuft die Schule noch, dann könnte man sich vielleicht schon überlegen oder hat man sich hoffentlich schon überlegt, was man nachher macht. Berufswünsche von Kindern, immer recht einfallsreich. Astronautin werden die wenigsten, Feuerwehrmann, Feuerwehrfrau schon mehr, Prinzessin auch eher selten.
1: Meine Tochter wird gern Pensionistin werden.
0: Das ist gut, da hat es mir ein paar Jahre.
1: Ja, ich wollte immer Tierärztin oder Radiomoderatorin werden. Ja, ein Wunsch ist in Erfüllung gegangen. Viele Tiere habe ich auch zu Hause, die versorgt werden wollen.
0: Der 8-jährige Enkel von der Ilse Wagner aus St. Pölten, der hat auch einen ziemlich einfallsreichen Berufswunsch gehabt. Millionär will er werden.
1: Seine Oma hat sich gedacht, sie schreibt ihm ein paar motivierende Worte. Und irgendwie ist dann ein ganzes Buch daraus geworden. Der kleine Millionär ist der Titel. Ums möglichst schnell reich werden geht's aber nicht.
2: Ja, nicht täuschen lassen vom Titel. Geht per se nicht darum, dass ich Millionär werde. Was ist schon Millionär? Also wann bezeichne ich jemanden als Millionär? Muss ich da 1 Million Euro im Konto haben? Ich möchte Kindern mitgeben, auch wenn du große Ziele hast, glaub daran, beginn und du wirst weiterkommen.
0: Schule ist kein Feind. Wie man mit Geld umgeht oder wie ein Ziel angegangen werden kann, das sind so die Dinge, die Leo, die Hauptfigur im Buch, in der Geschichte alles lernt.
1: Für Kinder zwischen 9 und 14 ist das Buch. Erscheinen wird es Mitte Juni und ist ein interaktives Buch.
2: So machen die Kinder zum Beispiel bei einer Mitmachseite aus ihren Zielen ein sogenanntes Kraftposter, wo sie ausschneiden, ein paar Bilder, die zum Ziel passen. Es gibt Notizseiten, wo die Kinder auch angehalten werden, ihre eigenen Ideen festzuhalten. In den Mitmachseiten werden die Kinder halt dazu motiviert, diese Dinge auch Schritt für Schritt umzusetzen.
0: Das schaut dann aus wie eins von meinen Schulbüchern, komplett zerschnitten, angezeichnet, angekraxelt. Ein Buch für die Motivation.

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4: Der Stau ist weniger geworden. 15 Minuten mehr brauchen Sie noch wegen Bauarbeiten auf der S4 der Mattersburger Schnellstraße Richtung Südautobahn vor der Einmündung beim Knoten Wiener Neustadt. In Wien, da brauchen Sie eine Viertelstunde länger auf der Tangente Richtung Graz zwischen Hirstetten und dem Knoten Prater und 10 Minuten mehr auf der Altmannsdorfer Straße stadtauswärts ab der Grünbergstraße.
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5: Die Wirtschaftskammer will bis 2030 100 Millionen Euro einsparen. In der Bundeswirtschaftskammer in Wien soll jede vierte Stelle abgebaut werden. Heute Vormittag sollen die Beschäftigten über die Details informiert werden. Die Justizwache-Gewerkschaft in Niederösterreich hat für kommenden Montag Dienststellenversammlungen angekündigt. Gewerkschafterin Claudia Gradinger prangert die übervollen Haftanstalten und die unbesetzten Planstellen an. Der Personalmangel führe zu Schließungen von Betrieben in den Anstalten. Für die Insassen bedeutet das, keiner Arbeit nachgehen zu können. Nach dem Fund einer Leiche im Bezirk Mödling ermittelt jetzt die Kriminalpolizei. Wie die Zeitung heute online berichtet, soll die verweste Leiche einer Frau einbetoniert in einer Wand entdeckt worden sein. Die Staatsanwaltschaft Wien bestätigt heute früh, dass eine Obduktion angeordnet würde und dass die Ermittlungen laufen.
3: Zum Radio Niederösterreich Wetter. Noch schön regnet es heute. Und das zahlt sich aus, der Regen.
4: Stellenweise ist er recht ergiebig, vor allem im Mostviertel. Oberndorf an der Melk, da hat es in der letzten Stunde geschüttet, derzeit 14 Grad. In Retz ist es trocken, bewölkt, 16 Grad. Vor allem am Vormittag regnet es sehr verbreitet. Am Nachmittag wird es dann weniger und gegen Abend hin zeigt sich oft noch die Sonne. Der Westwind weht sehr lebhaft und es ist spürbar frischer als gestern bei maximal 20 Grad. Morgen, von Leichnam, ist es freundlicher und wärmer. Die Sonne hat bis zum Abend das Sagen. Der Wind lässt nach und es hat wieder bis zu 28 Grad.
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4: Guten Morgen.
3: Guten Morgen.

0: Einen schönen guten Morgen am Mittwoch, dem 3. Juni. Es geht doch nichts über eine gepflegte Radtour, vor allem wenn das Wetter auch noch passt dazu. Unser Bundesland hat ja wirklich tolle Angebote. Dreisental-Radweg, Ibstal-Radweg, Donau-Radweg zum Beispiel, Triesting-Gölsental-Radweg oder Iron-Curtain-Trail, da kann man wirklich aussuchen.
1: Na, du kennst dich aus, Wahnsinn. Heute ist der 3. Juni und den hat die UNO schon vor Jahren zum Weltfahrradtag auserkoren. Mit dem Ziel, die Vorteile des Radfahrens aufzuzeigen. Einerseits für die Gesundheit, aber auch das Klima und die Geselligkeit.
0: Und fürs Geldbeutel, das nicht vergessen. Wobei das Rad nützen viele auch jeden Tag, um in die Schule oder zur Arbeit zu kommen.
2: Bei uns nach Wieselburg geht es circa eine Stunde, von Wieselburg bis Böchern wieder eine Stunde, sind zwei Stunden. Dann wieder zurück.
3: Nein, ich fahre alle Tag mit dem Rad. Einkaufen fahre und spazieren.
4: Ich bin oft mit dem Fahrrad unterwegs und mache viele meiner Besorgungen und Einkäufe mit dem Fahrrad.
0: Sehr fleißig. Und das bei jedem Wetter. Astrid, würdest du heute aufs Rad steigen, wenn du das so schaust?
1: Ich bin eine klassische Schönwetterfahrerin, aber da müssen wirklich alle Bedingungen passen. Wenig Wind, nicht so heiß, nicht so kalt, Regen, nackt.
0: Ja, und nur bergab am besten.
1: Das wäre ideal.
0: Bergab laufen lassen, dann abholen lassen mit dem Auto irgendwo.
1: Du sagst das.
0: Ich bin bei dem Wetter auch schon gefahren, mit dem Mountainbike in den Radstädter Tauern. 11 Grad, so ein Regen wie jetzt gerade in St. Pölten und 1300 Höhenmeter bergauf. Ohne Regenjacke, weil da ist eh schon wurscht.
1: Ja, Andi, du Wahnsinniger.
0: Radfahren ist nicht nur praktisch und umweltfreundlich, es inspiriert auch zu tollen Liedern.
5: Jo!

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1: In Niederösterreich brauchen Sie eine Viertelstunde mehr wegen Bauarbeiten auf der S4 der Mattersburger Schnellstraße Richtung Südautobahn vor der Einmündung beim Knoten Wiener Neustadt. Und in Wien brauchen Sie eine Viertelstunde länger auf der Tangente Richtung Graz zwischen Hirstetten und dem Knoten Prater und 10 Minuten länger auf der Altmannsdorfer Straße statt auswärts ab der Grünbergstraße.
0: Gute und sichere Fahrt.
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1: Die Zwillinge, die finden in jeder Situation die richtigen Worte.
2: Krebs, der Liebesstern strahlt hell. Leben Sie Ihre Gefühle aus.
1: Löwe, verausgaben Sie sich nicht. Überlegen Sie, was machbar ist und was Sie besser lassen sollten.
2: Jungfrau, Jupiter, Mars und Venus meinen es gut mit Ihnen. Freuen Sie sich auf einen in jeder Hinsicht wunderschönen Tag.
1: Waage, warten Sie nicht darauf, dass sich ein Missverständnis von selber klärt. Unternehmen Sie etwas.
2: Skorpion, es fällt Ihnen nicht leicht, konsequent zu bleiben. Mars könnte Sie zu großer Risikofreudigkeit verleiten.
1: Schütze, Ihr Selbstvertrauen ist groß. Nichts ist Ihnen zu schwierig oder zu kompliziert.
2: Steinbock, nützen Sie den kraftvollen Mars-Aspekt. Erledigen Sie Arbeiten, die Sie bisher immer wieder aufgeschoben haben.
1: Wassermann, ersparen Sie sich Enttäuschungen. Vermeiden Sie impulsive Handlungen. Überdenken Sie Entscheidungen in Ruhe.
2: Fische, im Privatleben könnte es eine angenehme Überraschung geben.
1: Bei den Wiedergeborenen könnte der Haussegen schief hängen. Kommen Sie Ihrem Partner oder Ihrer Partnerin entgegen, nehmen Sie sich nicht so viele Freiheiten heraus.
2: Und Stier, nichts und niemand sollte Ihnen die Laune verderben. Ärgern Sie sich nicht über irgendwelche Kleinigkeiten.

0: die Wasserschlieren rinnen herunter da vom Fenster. Es schüttet draußen, es ist grau in grau. Na, da machen wir uns gemütlich mit der Birgit.
1: Ja, endlich Regen!
0: Es staubt nicht mehr.
1: Ich habe mich schon gefreut, dass es jetzt so richtig waschelt einmal. Ja?
0: Ja.
1: Gut so.
0: Nichts mehr mit brauner Wiese. Jetzt wird es wieder grün.
1: Ja.
0: Und du legst uns noch super Musik auf am Vormittag.
1: Die größten Hits aller Zeiten gibt es bei uns.
0: Birgit Perl am Vormittag gleich nach 9.

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3: Die neue Wirtschaftskammerpräsidentin Martha Schulz hat gestern ihre Sparpläne präzisiert. Schon länger war bekannt, dass sie bis 2030 100 Millionen Euro einsparen will. Gestern kündigte Schulz an, dass in der Bundeswirtschaftskammer in Wien jede vierte Stelle abgebaut werden soll. Heute Vormittag sollen die Beschäftigten über die Details informiert werden. Maria Kern.
4: Um 9 Uhr geht es los. Da sollen die Kammermitarbeiter Genaueres zum Abbau von 200 Stellen erfahren. Betriebsrat Reinhard Kopf sagt, er kenne bisher auch nur die Eckpunkte. Kammerpräsidentin Martha Schulz schrieb gestern in einer Aussendung, dass sie Doppelgleisigkeiten und Ineffizienzen abbauen wolle. Matthias Grenn, Obmann der freiheitlichen Wirtschaft, hält die Einschnitte beim Personal für angemessen.
5: In jedem Fall, auch wenn das harte Einschnitte sind, aber ohne dem geht es nicht, wenn wir die Mitglieder entlasten wollen und uns als Wirtschaftskammer in Zukunft auf die Kernaufgaben konzentrieren wollen.
4: Auch Sabine Jungwirth von der Grünen Wirtschaft sagt, dass
6: das Streichen der Stellen beim Personal eine Notwendigkeit ist und ich halte es auch für machbar.
4: Die Grüne meint sogar, dass man vor allem in den Länderkammern noch mehr sparen könnte.
3: Die Justizwache-Gewerkschaft Niederösterreich hat für kommenden Montag Dienststellenversammlungen angekündigt. Gewerkschafterin Claudia Gradinger prangert in der Zeit im Bild 2 massiven Überbelag und unbesetzte Planstellen an. Der Personalmangel führe zu Schließungen von Betrieben in den Haftanstalten. Für die Insassen bedeutet das, keiner Arbeit nachgehen zu können.
7: Jetzt sitzen die Insassen dann 23 Stunden in ihrem Haftraum und dann Fernsehen liegen in den Betten herum. Das ist nicht der Schritt, den man sich wünscht für eine Resozialisierung. So kann Resozialisierung gar nicht funktionieren. Es ist aber nicht möglich, die Betriebe zu öffnen, weil wir die Kapazitäten vom Personal einfach nicht haben.
8: Und was macht das dann auch mit den Insassen, wenn sie 23 Stunden, wie Sie sagen, in der Zelle sitzen?
7: Naja, es macht sehr viel mit den Insassen. Ne? Also das macht ja auch psychisch mit einem Menschen was. Sie verändern sich, manche werden aggressiv. Sie fangen untereinander in den Hafträumen zu streiten an. Wir müssen schlichten. Sie werden uns gegenüber aggressiv. Das ist ein Teufelskreis.
3: Sagt Gewerkschafterin Claudia Gradinger im Interview mit Margit Laufer. Im heimischen Herrenhandball beginnt für Bad Vöslau heute das Meisterschaftsfinale gegen Margareten. Die Niederösterreicher greifen nach dem ersten Titel der Vereinsgeschichte. Christoph Gregorites.
9: Ja, die Jacks aus Bad Vöslau starten mit dem Selbstvertrauen von 12 Siegen in Folge in ihre erste Finalserie. Der Gegner aus Wien setzt auf Erfahrung und steht bereits zum 13. Mal in einem HLA-Endspiel. Für Bad Vöslaus Kapitän Fabian Schartl aber kein Grund, die Außenseiterrolle anzunehmen. Die Niederösterreicher wollen nach ihrem souveränen Sieg im Grunddurchgang mit ihren Tugenden auch den letzten Schritt zum Meistertitel machen.
10: Ich glaube, in einer Playoff-Serie, Finalserie ist einfach Action pur, Fight pur und dann, ja, da muss man einfach alles reinhauen.
9: Vor allem, weil man die letzte Niederlage ausgerechnet im Februar gegen Margareten kassiert hat. Spiel 1 in der Best-of-3-Serie steigt heute mit Heimvorteil in einer ausverkauften Thermenhalle in Bad Vöslau. ORF Sport Plus überträgt live ab 20.25 Uhr.
3: Es ist durchwegs trüb und regnerisch heute. Birgit Perl mit den Radio Niederösterreich Wetteraussichten.
1: Vor allem jetzt am Vormittag regnet es recht verbreitet. Am Nachmittag wird es dann weniger und gegen Abend hin zeigt sich oft sogar noch die Sonne. Der Westwind weht sehr lebhaft und es ist spürbar frischer als gestern mit nur 15 bis 20 Grad. Aktuell hat es 19 Grad in Mistelbach, 15 in Tulln, 14 Grad in St. Pölten und 16 Grad in Langenlois, Wiener Neustadt und Wien. Morgen dann zu Fronleichnam ist es deutlich freundlicher und auch schon wieder wärmer. Die Sonne hat bis zum Abend das Sagen, der Wind lässt nach und die Temperaturen steigen auf bis zu 28 Grad. 9.04 Uhr Radio Niederösterreich mit dem schnellsten Verkehrsservice im Land. A1 Westautobahn Richtung Salzburg, kurz nach Alt-Lenkbach liegt ein Transporter nach einem Unfall auf der Seite. Der rechte Fahrstreifen ist gesperrt, derzeit kommt man aber gut daran vorbei. Eine Viertelstunde länger dauert es wegen Bauarbeiten auf der S4 der Mattersburger Schnellstraße Richtung Südautobahn vor der

0: Rheinmündung beim Knoten Wiener Neustadt. Und in Wien brauchen Sie auch eine Viertelstunde länger auf der Tangente Richtung Graz zwischen Hirschstetten und dem Knoten Prater. Die Simmeringer Hauptstraße ist beim Zentralfriedhof wieder befahrbar. Die Arbeiten nach einem Wasserrohrbruch sind hier abgeschlossen. Und 10 Minuten länger dauert es auf der Altmannsdorfer Straße stadtauswärts ab der Grünbergstraße. Eine Meldung vom öffentlichen Verkehr: auf der Weststrecke zwischen Mödling und Pfaffstätten ist derzeit nur ein Gleis befahrbar. Grund ist eine Oberleitungsstörung. Im Nahverkehr fallen einzelne Züge aus. Der Fernverkehr wird über die Pottendorfer Linie umgeleitet.
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0: Oh ja, endlich Regen, der ist ja wirklich so, so wichtig. Und wie wir eh wissen, auf Regen folgt auch wieder Sonnenschein. Schaut richtig gut aus für den Feiertag. Jetzt mal schönen Start in diesen Mittwochvormittag mit den größten Hits aller Zeiten. Hier sind Ace of Base.

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1: Feuerwehrfest ab morgen in Aspern bei Tulln, David Pearson.
2: Los geht's um 9.30 Uhr. Am Abend um 18 Uhr gibt es einen Dämmershoppen mit den Hybridbradlern. Am Samstag geht's um 12 Uhr los. Da findet auch ein Oldtimer-Traktorentreffen statt. Am Sonntag früh shoppen. Premiere am Freitag um 20.15 Uhr im Waldviertler Hoftheater in Pürbach im Bezirk Gmünd von Das Frittatensuppenmassaker. In vielen Theaterstücken ist gemeinsames Essen ein zentrales Motiv. Inspiriert durch Thomas Bernhards Lieblingssuppe wird in der Kochshow Frittatensuppe live gekocht und mit dem Publikum verkostet. Die Freiwillige Feuerwehr in Lanzenkirchen im Bezirk Wiener Neustadt veranstaltet einen Feuerwehrheurigen am Samstag ab 11 Uhr und am Sonntag geht es um 9.30 Uhr mit einer Messe und einem Frühschoppen los. Auch die Feuerwehr Grestenland im Bezirk Scheibs feiert beim jährlichen Zeltfest im Wiesergraben. Am Freitag um 21 Uhr auf der Bühne die Wiestaler, am Samstag die jungen Weststeirer und am Sonntag gibt es um 10 Uhr eine Messe und einen Frühschoppen. Weitere Veranstaltungshinweise finden Sie auf noe.orf.at unter den Tipps.

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0: sich ein Fahrzeug auf der regennassen Fahrbahn gedreht. Hier ist nur die Überholspur frei. Es gibt 5 Kilometer Stau und Sie müssen mit einer halben Stunde länger rechnen. Eine Viertelstunde länger wegen Bauarbeiten dauert es auf der S4 der Mattersburger Schnellstraße Richtung Südautobahn vor der Einmündung beim Knoten Wiener Neustadt. Viertelstunde mehr Fahrzeit auf der Tangente Richtung Graz zwischen Hirschstetten und dem Knoten Prater. Auf der Praterbrücke blockiert außerdem ein defektes Fahrzeug den mittleren Fahrstreifen. Der Stau reicht bis auf die A22 bis zur Reichsbrücke zurück. Und die Weststrecke ist zwischen Mödling und Pfaffstetten unterbrochen. Die Südstrecke, ist zwischen Mödling und Pfaffstetten unterbrochen. Grund ist eine Oberleitungsstörung. Der Fernverkehr wird über die Pottendorfer Linie umgeleitet. Für den Nahverkehr fahren zwischen Mödling und Bad Vöslau Ersatzbusse. Das Radio Niederösterreich Wetter. Regnerisch ist es in den nächsten Stunden fast im ganzen Land. Am Nachmittag lässt dann der Regen nach und gegen Abend wird es sogar noch sonnig. Dazu ist es sehr windig bei 15 bis 20 Grad. Feiertagswetter morgen zu von Leichnam, meist sonnig bei bis zu 28 Grad.
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0: Otto Walkes stellt in der Albertina aus. Das ist kein Witz. Otto meets Albertina heißt die Ausstellung und wir reden gleich drüber.

0: Der berühmteste Ostfriese ist in die Wiener Albertina eingezogen.
1: Kennt ihr mich denn nicht? Ich bin es!
0: Otto Walkes, natürlich kennen wir ihn. Zum 250-Jahr-Jubiläum des Museums stellt er ab heute neben Monet und Picasso auch seine eigenen Bilder aus. Er lässt dabei seine Ottifanten in Werken von Dürer oder Schiele auftauchen und verblüfft mit den verschiedenen Stilen und einem unvergleichlichen Humor in seinen Bildern. Otto meets Albertina, so lautet der Titel der Ausstellung, und Robert Jahn hat Otto Walkes zum Gespräch getroffen.
2: 250-Jahr-Jubiläum in der Albertina. Also ich denke, das ist schon für Sie auch was. Wow, oder?
3: Das ist natürlich für mich ein Riesenkompliment. Ich bin total beeindruckt. Mir zwei, drei Tage wandelte ich hier durch diese Prunkseele und sage, Mensch, hier könnte ich auch wohnen. das ist schon eine große Überraschung für mich, diese Bereitwilligkeit, auf mich einzugehen. Ne? Denn gerade in dieser Szene ist ja der Wolf unter den Wölfen, ist ja nicht so einfach da, nur, dass er existiert. Das funktioniert aber.
2: Funktioniert auf jeden Fall. Ihr Vater war Malermeister. Hat Ihnen der den ersten Pinsel in die Hand gedrückt?
3: Ja, der hat mit Bleistift, mit Tapetenbleistift, das war so ein breites Ding. Der, als Unterlage habe ich die paar Tapetenbücher meines Vaters genommen. Die waren ja auf der Rückseite, vorne war das Muster, auf der Rückseite war freies Papier. Konnte ich dann immer schön üben und so weiter. Ne?
2: Was hat Ihnen am meisten Spaß gemacht, danach zu machen sozusagen oder neu zu machen?
3: Ja, nochmal weiterzuentwickeln, eben der Dürers. Also Dürer war für mich eine schöne Basis. So hat es ja eigentlich angefangen. Und dann habe ich ja dieses wunderbare, verlockende Angebot von dem Herrn Gleis bekommen. Und ich habe es einfach gemacht und er war überrascht, dass ich so schnell geliefert habe.
2: Wobei man muss sagen, ihr profitiert beide, denn ich glaube, es kommen Menschen in die Albertina, die vorher noch nie da waren, und vielleicht kommen auch Menschen in die Albertina, die Otto noch nie gesehen haben.
3: Das ist gut möglich. Ich wurde heute gefragt beim Frühjahr, sind Sie Österreicher? Ja, mittlerweile ja. Also ich fühle mich schon so wohl, bin schon so oft hier und bin ja auch hier, auch in den 70er Jahren viel aufgetreten schon hier. Ne?
2: Ich war dabei,
3: ja?
2: Konzerthaus.
3: Ja, wunderbar. Also das ist der Beweis. Genau. Es gibt ihn doch.
2: Lieber Otto, danke schön.
3: Gerne.
0: Otto Walkes ab heute zu sehen in der Albertina in Wien.

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4: Während die Zahl der gerichtlichen Verurteilungen insgesamt in Österreich seit Jahren leicht zurückgeht, zeigt sich der Trend besonders deutlich bei jungen Menschen. Sowohl bei Jugendlichen als auch bei jungen Erwachsenen gab es in den vergangenen 10 Jahren deutlich weniger Verurteilungen, während die Zahl der Anzeigen jedoch steigt, Annabella Mini.
5: 2015 wurden in Österreich 5.148 Jugendliche zwischen 14 und 20 Jahren rechtskräftig verurteilt. Im Vorjahr, also 10 Jahre später, waren es insgesamt 3.602 Jugendliche. Ein Rückgang um gut ein Drittel. Laut Innenministerium steigt die Zahl der Anzeigen bei den Jugendlichen seit Jahren stetig an. Die beiden Statistiken könne man aber nicht miteinander vergleichen, so Romana Riedler von der Statistik Austria.
6: Wir zählen eine Verurteilung zum Zeitpunkt der Rechtskraft. Und das kann natürlich ein anderes Jahr sein als das Jahr, in dem die Tat stattgefunden hat. Wohingegen die Anzeigenstatistik aus den Daten der Polizei erstellt wird und die Anzeigen umfasst.
5: Außerdem kommt es nach Anzeigen bei Jugendlichen nicht immer zu einer Verurteilung. Häufig werden Verfahren im Rahmen einer Diversion erledigt, etwa durch gemeinnützige Arbeit oder Geldzahlungen.
4: Nach dem Fund einer eingemauerten Leiche im Münchendorf im Bezirk Mödling ermittelt jetzt die Kriminalpolizei. Wie die Zeitung heute online berichtet, wurde in einer Wand die einbetonierte, stark verweste Leiche einer Frau entdeckt. Die Staatsanwaltschaft Wien hat eine Obduktion angeordnet. Die Ermittlungen laufen. Die Organisation für wirtschaftliche Zusammenarbeit und Entwicklung hat ihre Prognose für das Wirtschaftswachstum Österreichs nach unten korrigiert. Aufgrund der gestiegenen Energiepreise infolge des Irankrieges geht die OECD für heuer von einem Wachstum des heimischen Bruttoinlandsproduktes von nur noch 0,7% aus, statt der ursprünglich angenommenen 0,9%. Für 2027 wird ein Wachstum von 1,1 statt 1,2% prognostiziert. Übersetzungsprogramme, Musikplattformen, die unseren Musikgeschmack kennen oder auch Navigationssysteme. Kaum jemand kommt im Alltag noch an künstliche Intelligenz vorbei. Das Land Niederösterreich hat jetzt erstmals eine KI-Strategie entwickelt. Ziel ist es, die Chancen von KI zu nutzen im Alltag, aber auch in der Wirtschaft, wie Thomas Koppensteiner berichtet.
7: 4 von 10 Personen in Niederösterreich nutzen KI-Anwendungen, ein Drittel auch in der Arbeit. Die KI-Strategie soll den Menschen Orientierung, mehr Kompetenz und Spielregeln geben, sagt Landeshauptfrau Johanna Mickel-Eitner.
8: Wir wollen vor allem mit KI auch unsere Regionen stärken. Wir wollen damit Wissen und Erfahrung möglichst nahe an die Menschen bringen. Und wir wollen vor allem, dass keiner zurückbleibt. Und wir wollen, dass man sich hier an ganz klare Regeln hält und hier auch Verantwortung trägt.
7: Erarbeitet worden sind gemeinsam mit Expertinnen und Experten 8 Leitlinien. Ein Schwerpunkt ist etwa der Bereich Tourismus und Gastronomie, wo KI Büroarbeiten übernehmen kann, damit mehr Zeit für die Gäste bleibt. Die Landesverwaltung soll außerdem schneller werden, indem KI dabei hilft, Gutachten zu erstellen. Die KI-Strategie soll laufend weiterentwickelt werden. Nächstes geplantes Update in einem Jahr.
4: Der heutige Regentag, der tut der Natur gut. Birgit Perl mit den Radio Niederösterreich Wetteraussichten.
9: Die Landwirtschaft atmet ein bisschen auf und wir ersparen uns heute auf jeden Fall das Gießen. Fast im ganzen Land regnet es. Am Nachmittag wird es dann weniger und gegen Abend zeigt sich sogar da und dort wieder die Sonne. Der Westwind weht sehr lebhaft und es ist spürbar frischer als gestern bei 15 bis 20 Grad. Aktuell 15 Grad in Stockerau, 14 Hertz in St. Pölten und Melk, 18 Grad in Bruck an der Leiter und 16 in Horn und Wien. Morgen zuvor von Leichnam ist es freundlicher und schon wieder wärmer. Es ist sonnig den ganzen Tag, der Wind lässt nach und es hat bis zu 28 Grad. 10.04 Uhr Radio Niederösterreich mit dem schnellsten Verkehrsservice im Land. A1 Westautobahn Richtung Salzburg, kurz vor Böheimkirchen ist die Unfallstelle geräumt, derzeit allerdings noch 5 Kilometer Stau. A21 Wiener Außenringautobahn Richtung Wien Süd, zwischen Hochstraße und Alland bei Kilometer 11 blockiert ein defekter LKW teilweise den rechten Fahrstreifen. Hier gibt es 2 Kilometer Stau. 20 Minuten mehr Fahrzeit auf der Tangente Richtung Graz zwischen Hirschstetten und dem Knoten Prater. Auf der A22 reicht der Stau bis zur Reichsbrücke. Im Tunnel Kaisermühlen blockiert ein defekter LKW den rechten Fahrstreifen. Die Feuerwehr ist hier im Einsatz und nach dem Tunnel gibt es eine weitere Unfallstelle. Und die Südstrecke ist zwischen Mödling und Pfaffstetten weiterhin unterbrochen. Grund ist eine Oberleitungsstörung. Der Fernverkehr wird über die Bottendorfer Linie umgeleitet. Für den Nahverkehr fahren zwischen Mödling und Bad Vöslau Ersatzbusse. Wo immer Sie unterwegs sind, kommen Sie gut und sicher an Ihr Ziel.
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9: Wir sind mittendrin im Mittwochvormittag. Ja, die Zweige für die Fronleichnamsprozessionen werden gerade fleißig verteilt. Die letzten Aufbauarbeiten erledigt für die Feuerwehrfeste, die am langen Wochenende im ganzen Land stattfinden. Und wir begleiten Sie sehr, sehr gerne mit den größten Hits aller Zeiten. Hier ist jetzt Phil Collins.

Die Raggseilbahn feiert ihren 100. Geburtstag. Familie Schafegger ist seit Generationen die Betreiberfamilie und Geschäftsführer Bernd Schafegger ist heute unser Gast auf Radio Niederösterreich. Wir plaudern über die Pionierleistung seiner Familie und darüber, wie die erste Personenseilschwebebahn Österreichs den Tourismus auf den Berg gebracht hat und was sich sonst so alles in 100 Jahren am Hausberg der Wiener abgespielt hat. Bernd Schafegger ist unser Gast nach 11 bei Radio Niederösterreich.

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0: Brücke im Tunnel Kaisermühlen hat die Feuerwehr den defekten LKW abgeschleppt. Und die Südstrecke ist zwischen Mödling und Pfaffstätten weiterhin unterbrochen. Grund ist eine Oberleitungsstörung. Der Fernverkehr wird über die Pottendorfer Linie umgeleitet. Für den Nahverkehr fahren zwischen Mödling und Bad Vöslau Ersatzbusse. Das Radio Niederösterreich Wetter. Regnerisch ist es in den nächsten Stunden fast im ganzen Land. Am Nachmittag lässt dann der Regen nach und gegen Abend wird es sogar da und dort sonnig. Dazu ist es windig bei 15 bis 20 Grad. Morgen zu von Leichnam haben wir dann richtiges Feiertagswetter. Meist ist es sonnig bei bis zu 28 Grad.
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0: Wer kennt das nicht? Kleine Gedächtnislücken haben wir fast alle, zumindest ab und zu einmal. Unser Gedächtnis verändert sich im Laufe des Lebens. Häufig spielen auch Stress, Schlafmangel, zu wenig Bewegung und auch eine ausgewogene Ernährung eine Rolle. Die gute Nachricht, man kann selbst einiges tun, um die geistige Leistungsfähigkeit möglichst lange zu erhalten. Wie da Pflanzen helfen können, bespreche ich gleich mit unserem Radio Niederösterreich Apotheker Dieter Grüner aus Pernitz.

0: Für ein gutes Gedächtnis kann man ja einiges tun. Bewegung zum Beispiel, die hilft für die Durchblutung oder Rätsel lösen. Das ist auch immer eine gute Übung. Und es gibt auch einige Pflanzen, die die geistige Leistungsfähigkeit unterstützen. Welche das sind, weiß unser Radio Niederösterreich Apotheker Dieter Kröner aus Pernitz.
1: Ein Klassiker dabei ist der Ginkgobaum. Die Blätter des Ginkgobaums werden seit vielen Jahrhunderten verwendet. Ginkgo kann die Durchblutung fördern und wird vor allem bei nachlassender geistiger Leistungsfähigkeit und Konzentrationsproblemen eingesetzt. Wichtig ist dabei eine regelmäßige Einnahme über mehrere Wochen oder Monate. Ebenfalls bekannt ist der Ginseng. Diese Heilpflanze wird traditionell zur Unterstützung von Leistungsfähigkeit, Konzentration und Widerstandskraft verwendet, auch in der Rekonvaleszenz nach einer längeren Erkrankung oder nach einem Spitalsaufenthalt ist der Einsatz von Ginseng sinnvoll.
0: Auch Kurkuma kann helfen. In welcher Form?
1: Kurkuma ist vor allem als Gewürz bekannt in den letzten Jahren, hat es aber auch wegen möglicher positiver Auswirkungen auf Gehirn und Gedächtnis Aufmerksamkeit erhalten. Die Forschung beschäftigt sich gerade intensiv damit, wie Kurkumin die Gesundheit von Nervenzellen zum Beispiel unterstützen könnte. Auch Lecithin wird häufig mit Gedächtnis und Konzentration in Verbindung gebracht. Lecithin ist ein optimaler Energielieferant, stärkt unser Immunsystem, steigert die geistige Leistungsfähigkeit und kann auch erhöhte Cholesterinwerte positiv beeinflussen.
0: Gedächtnishilfen können auch Vitamine sein. Welche gehören da dazu?
1: Vor allem B1, B6, B12 und Folsäure spielen eine wichtige Rolle für Nerven und Gehirn. Und gerade bei älteren Personen kommt ein Vitamin B12-Mangel häufiger vor, weshalb eine Abklärung sinnvoll sein kann. Daneben gibt es noch weitere interessante Nährstoffe, wie zum Beispiel Omega-3-Fettsäuren. Sie werden oft als Nahrung fürs Gehirn bezeichnet. Die beste Kombination für ein gutes Gedächtnis besteht aus Bewegung, gutem Schlaf und einer gezielten Unterstützung mit bewährten Wirkstoffen wie Ginkgo, Ginseng, Kurkuma, Lecithin oder B-Vitaminen.
0: Vielen Dank, Dieter Kröner. Und für Ihre persönlichen Fragen steht Dieter Kröner jetzt gerne zur Verfügung. 0820 990 990, der direkte Draht zu unserem Radio Niederösterreich Apotheker.

0: Udo Jürgens mit dem Ehrenwerten Haus am Mittwochvormittag auf Radio Niederösterreich. Ja, selbst wenn es regnet, auch heute nutzen viele das Fahrrad zum Einkaufen oder auch um in die Arbeit zu kommen.
1: Bei uns nach Wieselburg geht es circa eine Stunde, von Wieselburg bis Böckland wieder eine Stunde, sind zwei Stunden. Und wieder zurück.
2: Ja, ich fahre ja alle Tag Mineral. Einkaufen fahre und spazieren.
3: Ich bin oft mit dem Fahrrad unterwegs und mache viele meiner Besorgungen und Einkäufe mit dem Fahrrad.
0: Na, fleißig, fleißig. Und das nicht nur, weil heute Weltfahrradtag ist, das war auch Thema heute früh in Guten Morgen Niederösterreich bei Andi Hausmann und Astrid Nentwich.
4: Astrid, würdest du heute aufs Radl steigen, wenn du das so schaust?
5: Ich bin eine klassische Schönwetterfahrerin, aber da müssen wirklich alle Bedingungen passen. Wenig Wind, nicht so heiß, nicht so kalt, Regen, nacken.
4: Ja, und nur bergab am besten.
5: Das wäre ideal.
4: Bergab laufen lassen und dann abholen lassen mit dem Auto irgendwo.
5: Du sagst es.
4: Ich bin bei dem Wetter auch schon gefahren, mit dem Mountainbike in den Radstädter Tauern. 11 Grad, so ein Regen wie jetzt gerade in St. Pölten und 1300 Höhenmeter bergauf. Ohne Regenjacke, weil da ist eh schon wurscht.
5: Ja, Andi, du Wahnsinniger.
0: Der Andi, unsere Sportskanone, kennt da nichts. Morgen am Feiertag hat er dann wieder Zeit zum Radeln. Da steht nämlich Roman Greit im Studio von Guten Morgen Niederösterreich. Und da schauen wir uns unter anderem die Fronleichnamstraditionen in Niederösterreich an und warum Blutspender jetzt gerade wieder dringend gesucht werden. Guten Morgen Niederösterreich, morgen am Feiertag von 6 bis 10.

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2: Die UNO-Generalversammlung in New York entscheidet heute, ob Österreich für die nächsten 2 Jahre einen nicht ständigen Sitz im Weltsicherheitsrat bekommt. Das ist das höchste Gremium der Vereinten Nationen. Es steht eine Kampfabstimmung bevor und Österreich hat 2 starke Konkurrenten, Markus Müller.
3: Es gibt 3 Bewerber für 2 der nicht ständigen Sitze im UNO-Sicherheitsrat. Das ist die Ausgangslage vor der heutigen Wahl in der UNO-Generalversammlung. Österreich tritt dabei gegen Deutschland und Portugal an. Der Sicherheitsrat ist das wichtigste Gremium der UNO und hat 15 Mitglieder. 5 Ständige mit Vetorecht, also die USA, China, Russland, Großbritannien und Frankreich. Die anderen nichtständigen Mitglieder werden alle 2 Jahre neu gewählt. Für kleine und mittlere Länder ist das eine gute Gelegenheit, auf internationaler Ebene mitzuspielen und sich Gehör zu verschaffen. Portugal und Deutschland gelten als starke Konkurrenten. Der erste Wahlgang beginnt um 16 Uhr europäischer Zeit. Am Abend wird dann feststehen, welche beiden der 3 Bewerberstaaten sich haben durchsetzen können.
2: Nachdem die Regelungen für Krankentransporte verschärft wurden, warnt Niederösterreichs Patientenanwalt Michael Brunbauer vor möglichen Folgen für Betroffene. Für einzelne Patientinnen und Patienten werde es immer schwieriger, Gesundheitsleistungen in Anspruch zu nehmen, meint Brunbauer und fordert umfassende Reformen. Sarah Prankl mit den Details.
4: Ein Krankentransport soll in Zukunft nur noch bezahlt werden, wenn sich eine Person außerhalb der Wohnung nicht selbst fortbewegen kann. Das wurde vor wenigen Tagen bekannt. Thema sei immer wieder, dass es Patienten erschwert wird, Leistungen in Anspruch zu nehmen oder dass sie mehr zahlen müssen. Dazu Patientenanwalt Michael Brunbauer.
5: Auf der anderen Seite sehe ich bei allen Reformvorschlägen, die jetzt am Tisch liegen, keine grundlegenden Reformen, die hier eine Patientinnen- und Patientenorientierung beinhalten.
4: Vor 20 bis 30 Jahren habe es außerdem noch stärkere Betreuungsstrukturen in der Familie gegeben, um Krankentransporte zu übernehmen.
2: Handys weg, wenn Kinder dabei sind. Nicht nur die schwedische Gesundheitsbehörde ruft Eltern zur Handy-Abstinenz auf, wenn sie Zeit mit ihren Kindern verbringen. Auch die österreichische Initiative SaferInternet.at empfiehlt, bildschirmfreie Zonen zu Hause einzuführen, etwa im Schlafzimmer oder beim Esstisch. Barbara Buchegger, die pädagogische Leiterin von SaferInternet.at, sagt:
6: Das Problem ist, dass wir alle am Handy hängen und gar nicht mitkriegen, wie es ihnen geht. Und sie wirklich ganz, ganz häufig ganz alleine lassen. Und wenn unsere Kinder hergehen und sagen, Mama, du bist handysüchtig, es ernst nehmen und anstelle es abzuwehren. Ja, weil wir brauchen es für den Beruf. Jo, eh. Aber nicht, weil wir zu Hause sind.
2: Studien zeigen nämlich, dass Kinder die Bildschirmgewohnheiten ihrer Eltern übernehmen. Noch ist es nass, aber bald lässt der Regen nach. Birgit Perl mit den Radio Niederösterreich Wetteraussichten.
0: Am Nachmittag werden die Schauer weniger, noch ist es aber verbreitet regnerisch. Auch in Gänserndorf regnet es mittlerweile bei 15 Grad, Regen in Wiener Neustadt bei 17, es regnet in Wieselburg und St. Pölten bei 14 Grad und in Zwettl und Wien, da gibt es leichten Regen bei 16 Grad. Gegen Abend kann sich dann noch die Sonne zeigen, man glaubt es jetzt wahrscheinlich kaum, aber wird so sein. Der Westwind weht sehr lebhaft und es ist spürbar frischer als gestern, hatte nur 15 bis 20 Grad. Dafür dann morgen zu Fronleichnam schon wieder viel freundlicher und wärmer. Es ist meist sonnig, der Wind lässt nach und die Temperaturen steigen auf bis zu 28 Grad. 11.04 Radio Niederösterreich mit dem schnellsten Verkehrsservice im Land. 20 Minuten länger dauert es auf der Tangente Richtung Graz zwischen hier Städten und der Gürtelabfahrt. 10 Minuten mehr Zeit auf der A22, der Donau-Ufer-Autobahn Richtung Tangente ab der Reichsbrücke. Am äußeren Gürtel ab der Gablenzgasse gibt es Stau und eine Viertelstunde mehr nach einem Unfall bei der Wienzeile. Und die Südstrecke ist zwischen Mödling und Pfaffstätten unterbrochen. Grund ist eine Oberleitungsstörung. Der Fernverkehr wird über die Pottendorfer Linie umgeleitet. Für den Nahverkehr fahren zwischen Mödling und Bad Vöslau Ersatzbusse. Wo immer Sie unterwegs sind, gute und sichere Fahrt.
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0: Die Rackseilbahn feiert heuer ihr 100-jähriges Bestehen. Eigentlich unvorstellbar, was damals schon alles möglich war und geleistet wurde. Unser Gast ist heute Bernd Schafecker, der Chef des Racksalpen-Ressorts. Herzlich willkommen.
7: Schönen Vormittag, freue mich.
0: Ja, und klar, mir alles Gute zum Geburtstag.
7: Danke vielmals.
0: Der 3.6. Und fast zeitgleich feiert ja die Rackseilbahn ihren 100. Geburtstag. Ist das heuer für Sie ein bisschen ein besonderer Geburtstag, für Sie persönlich auch?
8: Absolut, ja. Also 100 Jahre gehören einfach gefeiert und ich freue mich riesig, dass wir das groß feiern dürfen nächste Woche mit vielen Veranstaltungen rundherum.
0: Und da reden wir gleich drüber. 100 Jahre Raxseilbahn, was das bedeutet und wie sie den Tourismus auf der Rax möglich gemacht hat, darüber reden wir gleich.

0: Unternehmer und der Chef des Rax Alpenresorts Bernd Schaffegger ist heute unser Gast nach 11 im Radio Niederösterreich Studio. 1926, also genau vor 100 Jahren, ist die Raxseilbahn eröffnet worden. Sie war die erste Personenseilschwebebahn Österreichs und jetzt Wunder oh Wunder in Niederösterreich. Wieso nicht im Westen?
1: Naja, das war ein ziemlicher Wettbewerb damals eigentlich. Es gab ein neuartiges System, das Bleicher-Zueck-System. Das waren zwischen den Zueck-Werken in Südtirol und den Bleichert-Werken von Deutschland und die haben sich damals zusammengetan und man hat dann die Raxseilbahn geplant. Ja, da gab es den Camillo Kronig, das war der Hüttenwirt vom Otterhaus, der eigentlich da durch sein Netzwerk ein Konsortium dann überzeugt hat, eine Seilbahn zu bauen und ja, dann gab es Schriftverkehr zwischen Südtirol und Wien und ein irrsinniger Aufwand. Ja, es gab ja auch viele Gegner damals zu so einer Bahn. Mhm. Also nicht nur Gönner. Und dann begann eben der Bau und zeitgleich fast hat man auch nach dem gleichen System in Tirol die Zugspitzbahn gebaut.
0: Okay.
1: Aber
0: wir waren
1: genau, vorn. Richtig, ja, wir haben den Wettkampf sozusagen gewonnen und die Raxseilbahn konnte eben am 9. Juni 26 dann in Betrieb genommen werden.
0: Und das Faszinierende ist ja ein Wahnsinn, was die damals auch technisch geleistet haben. Also das war ja Ingenieurkunst auf allerhöchstem Niveau in Rekordzeit. Von einem Jahr,
1: ja,
0: oder
1: genau.
0: Wie?
1: Also eine Winterbaustelle und von 25 Wahnsinn. Auf 26 wurde da gebaut. Über 140 Menschen waren da beteiligt am Bau. Man muss sich vorstellen, es hat ja damals zwar die Seilbahntechnik ja schon gegeben, also man hat eine Materialseilbahn auf dem Berg gebaut. Aber die Stützen und den Aufbau, ja, das war also irrsinnige Bemessungen haben da stattfinden müssen vorher. Ja. Das System an und für sich mit 5 Stützen und dem Seil eines Tragseils, eines Zugseils, der Transport alleine, ja, dieser Tonnen, ja, durch die Orte bis hin zur Seilbahn und das Aufziehen. Also man kann sich das gar nicht vorstellen, welche Pioniersarbeit da damals geleistet wurde.
0: Wirklich unpackbar. Auf jeden Fall. Also am 9. Juni 1926 ist die erste offizielle Fahrt erfolgt und das war quasi der Startschuss für den Bergtourismus, wie man heute noch kennt. Oder?
1: Genau, ja. Es hat sich natürlich seit 26, wie man es kennt, in Österreich irrsinnig viel entwickelt, ja, in der ganzen Seilbahntechnik und mittlerweile ein riesen Wirtschaftsfaktor, die Seilbahnwirtschaft in ganz Österreich daraus entstanden. Und die Raxseilbahn aber als solche, und das ist das Schöne, ist noch im historischen Bestand der Gebäude unterstützen, aber technisch natürlich auf dem neuesten Stand.
0: Genau, weil ich bin noch gefahren mit der alten Gondel. Also ja. Vielleicht mit der ganz alten. Das geht sich nicht aus, aber doch mit der...
1: Dazwischen ja. Gibt es schon die 4. bzw. 5. Garnitur. Ja.
0: Alles klar. Warum ist denn das überhaupt so ein Erlebnis, auf der Rax zu sein? Was suchen die Leute auf der Rax?
1: Innerhalb dieser 100 Jahre verbindet die Rax, oder verbindet Menschen so vieles mit der Rax. Ja, jeder hat andere Motive, dort hinaufzufahren. Der eine genießt den Ausblick über die Wiener Alpen, das Panorama bis zum Neusiedlersee, einen schönen Tag. Mhm. Ja, der andere will im sportlich aktiv sein am Hochplateau. Wir haben eines der größten Hochplateaus in Europa mit 34 Quadratkilometern. So eine vielfältige Flora, jetzt zum Beispiel gerade blüht der Enzian, ja, wunderschön zum Anschauen.
0: Herrlich.
1: Und der andere will eben wirklich den Berg erwandern. Alle 1,5 Stunden haben wir eine bewirtschaftete Hütte, also auch das ist Motivation natürlich, ja, mit dem Hüttenhüpfen. Also es ist für jeden was dabei, von klein bis groß. Und das Schönste ist, weil es mühelos am Hochplateau ist, weil rundherum um die Rax gibt es ja die schroffen Felswände, die zum Klettern da sind.
0: Genau. Bernd Schaffegger, wir reden gleich über die Rax weiter. Davor machen wir dann aber noch unsere Entweder-Oder-Runde.

0: Der Chef des Rax Alpenresorts, Bernd Schafegger, ist heute unser Gast nach 11 im Radio Niederösterreich Studio. Weiter geht's mit unserer Entweder-Oder-Runde.
1: Oh, ich bin gespannt.
0: Ja. Schauen wir mal, ob das leicht oder schwer zu beantworten ist. Entweder Berg oder Meer?
1: Beides. Nachdem ich Berg das ganze Jahr habe, bin ich im Urlaub sehr gerne am Meer.
0: Das glaube ich sofort. Wo da besonders gern?
1: Kroatien auf dem Segelboot.
0: Schön. Entweder Campervan oder Hotelzimmer?
1: Naja, ich bin zwar natürlich Hotelier auch, ja, und deswegen schaue ich mir gerne andere Betriebe an. Aber auch hier privat sehr gerne Campervan, ja, weil ich da direkt in der Natur bin und das gibt mir sehr, sehr viel.
0: Und viel Freiheit, gell?
1: Absolut.
0: Sehr schön. Entweder Musik hören oder selber singen?
1: Selber singen.
0: Echt?
1: Ja, sehr gerne. Okay. Und leidenschaftlich. Ja, nein, gehört sicher zu meinen größten Hobbys.
0: Okay.
1: Und ja, na, hören natürlich auch.
0: Und wenn wir beim Hören sind oder auch beim Singen, was gefällt Ihnen da besonders gut? Gibt es einen Number One Hit?
1: Na, ich habe gerne Jazz natürlich, ja, oder also die alten Crooners, ja, also jetzt von Frank Sinatra angefangen, Dean Martin. Auch Tom Jones, Engelbert und so, ja, also da gibt es die großen Orchesternummern von früher, die sind ganz stark.
0: Red mal übers Essen. Lieber selber kochen oder bekochen lassen?
1: Ich koche ja im Betrieb wirklich auch selbst und sehr oft und lasse mich aber auch sehr gerne bekochen.
0: Geht dir das aus? Kocht dann die Ehefrau?
1: Ja, sehr gerne zu Hause und da ziehe ich mich gerne zwischendurch zurück, sei es schnell einmal zum geschwinden Abendessen, bevor ich dann wieder in Betrieb fahre. Aber die paar Minuten zu Hause mit Family sind Gold wert.
0: Das glaube ich. Entweder Krautfleisch, klassisch, oder Krautfleisch mit Chili.
1: Krautfleisch mit Chili. Ich esse gern scharf.
0: Alles klar. Und das gibt's auch, das Rezept stellen Sie uns zur Verfügung. Das Rezept finden Sie auf noe.orf.at. Krautfleisch mit Chili. Boah, wie scharf ist das wirklich?
1: Das kommt auf die Intensität vom Chili drauf an, ja. Aber ich esse wirklich sehr gern sehr scharf. Wie gesagt, im Betrieb kochen wir sehr viel Wild und auch Fischgerichte. Und ich habe da aber sehr gern selbst das Krautfleisch.
0: Wunderbar.

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3: 11.30 Uhr Radio Niederösterreich mit dem schnellsten Verkehrsservice im Land. 20 Minuten länger dauert es nach wie vor auf der Tangente Richtung Graz zwischen Hirschstetten und der Gürtelabfahrt. Zäher Verkehr auch auf der A22, der Donauuferautobahn Richtung Tangente ab der Reichsbrücke.

0: nach. Gegen Abend wird es dann sogar sonnig, dazu ist es sehr windig bei 15 bis 20 Grad. Feiertagswetter dann morgen zu Fronleichnam, meist sonnig bei bis zu 28 Grad.
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0: Die Raggseilbahn feiert heuer ihr 100-jähriges Bestehen und am 9. Juni gibt es dazu ein großes Fest. Das ist heute noch Thema. Gleich reden wir darüber, wie es dazu gekommen ist, dass Fritz Schafegger, das ist der Vater unseres heutigen Gastes Bernd Schafegger, die Raggseilbahn in den 80er Jahren gerettet hat.

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1: Unternehmer und der Chef des Rax Alpenresorts, Bernd Schaffegger, ist heute unser Gast nach 11 im Radio Niederösterreich Studio. Ihre Familie ist seit mehr als 50 Jahren wirklich engst mit der Rax verknüpft. Ihr Vater Fritz Schaffegger hat in den 80er Jahren, Anfang der 80er, die Seilbahn tatsächlich gerettet. Wie ist es dazu gekommen?
2: Ja, da muss ich jetzt ein bisschen ausholen, weil meine Eltern kommen ursprünglich aus der quasi Gastronomie und haben einen Betrieb in Brenn an der Rax übernommen. Mhm. Und dort dazu eine Diskothek aufgebaut. Das war mal jetzt quasi die Basis. Dann war der Berggasthof auf der Rax ausgeschrieben zur Pacht, den sie dann übernommen haben und auch eigentlich neu hergerichtet haben, Geld investiert haben. Und dann plötzlich waren hohe Investitionen bei der Rax selber notwendig. Neues Tragseil musste zum Beispiel investiert werden. Das ist ja ein paar 100.000 kostet, ja, also in Euro jetzt 100.000. Und und jetzt war es so, dass eigentlich die Existenz da gefährdet war, weil die Seilbahn konnte das nicht mehr, dieses Konsortium konnte das nicht mehr investieren. Und jetzt war meine Familie da eigentlich die Fragestellung, ja, wie geht's weiter überhaupt? Ja, und aus der Verantwortung heraus für die Region, aber auch für die eigenen Betriebe, hat mein Vater dann quasi einen Deal mehr oder weniger gemacht mit damals Graf Schönborn, der der Verantwortliche war von dem Konsortium, und hat das Geld von der Diskothek, das war damals die Diskothek zwischen Wien und Graz, wo sie alles getroffen hat.
1: Ja,
2: gute Umsätze sind dort gemacht worden.
1: Ja.
2: Und hat dieses Geld in die Seilbahn investiert, damit man ein neues Tragseil kaufen kann, und hat damit so quasi die Seilbahn gerettet, hat dann, weil er schon investiert hat, die Seilbahn, die damals viele, viele Schulden durch einen unglaublichen Verwaltungsapparat aufgebaut hatte, die Seilbahn mit einem symbolischen Euro und mit diesen Schulden damals in Schilling jetzt rund 17 Millionen Schilling Schulden übernommen und hat von dem Augenblick an war er quasi Seilbahnbesitzer und die Familie und hat versucht und das mit Erfolg in den vielen Folgejahren die Seilbahn in die schwarzen Zahlen zu führen und neue Konzepte, Werbemaßnahmen zu entwickeln und hat eigentlich sozusagen dann die gesamte Region mehr oder weniger gerettet.
1: Unglaubliche Geschichte eigentlich, ist ja fast schon Filmstoff, muss ich sagen, also ja, nämlich absolut, wirklich alles mit privaten Geldern, Wahnsinn. Ihr habt, oder ihr betreibt das Rax Alpen Resort, da gehören ja unterschiedlichste Betriebe dazu. Wer genau ist denn auch eure Zielgruppe?
2: Wir sind aufgrund der verschiedenen Betriebe sehr breit aufgestellt. Also wir haben die Betriebe im Tal mit Pension- und Hotelbetrieb. Da haben wir auch Wellness dabei. Das ist eben auch für den Wandergast, auch für die Festspiele im Sommer ein Domizil. Und wir haben am Berg oben die Hütte, das Otterhaus, das wir bewirtschaften, und den Berggasthof. Und da ist es eben, da sind die Motive eben auch sehr verschieden, warum ich dort hinkomme. Das Otterhaus sehr stark für Familien, weil es einfach diesen Hüttencharakter, diesen Almcharakter hat. Den Berggasthof, wo wir doch ein bisschen mehr Komfort drinnen haben, einfach die Gäste, die Genießer sind, die einfach weg vom Alltag wollen, weg aus der Stadt. Ja. Und da ist eben das der beste Zufluchtsort, dass man da seinen eigenen Inspirationsplatz dann finden kann.
1: Und Bernd Schaffegger ist vom Land in die Stadt, und zwar in die richtig große Stadt oder in richtig große Städte gegangen, um dann wieder zurückzukommen, und darüber reden wir gleich noch.

0: geht im Morgen, relax. Da werden ja fast Erinnerungen wach. Habt sicher ein Brennerstadl gespielt, oder?
1: Da war die Tanzfläche pum voll.
0: Ich finde es so schade. Sperrt sie doch wieder auf, so für immer.
1: Naja, das ist ein bisschen schwierig, ne? Weil die Jugend, die zieht halt dort doch mehr Richtung Stadt. Ja. Aber punktuell, wenn wir Events und so geschlossene Veranstaltungen haben, also ist
0: die Hütte voll.
1: Nach wie vor, ja, ja.
0: Brennerstadl, legendär zwischen Wien und Graz. Ja, lieber Bernd Schafecker, Unternehmer und der Chef des Rax-Alpen-Ressorts, ist heute unser Gast nach 11. Weil du jetzt gerade Stadt gesagt hast, du bist ja auch ausgezogen in die großen Städte. Du warst in Wien, du warst in Calgary, du warst in Denver und dann bist du doch an die Rax zurückgekehrt.
1: Ja,
0: warum denn das?
1: Naja, primär einmal natürlich wegen Familie. Und damals haben sie dann schon quasi meine älteste Tochter angekündigt, ja. Und da will man halt doch dann zurück, wo es einfach Lebensqualität gibt. Und die Lebensqualität, die wir haben, ja, vor der Haustür quasi, die ist unglaublich. Wir sind mitten in der Natur, in die Berg, haben ein wunderbares Klima und ein Wetter. Wir sind privat wohne ich meistens über der Nebelgrenze, ja, das ist auch ganz schön, ja, in den Zeiten, wo in der Tiefe über der Nebel ist. Und dann öffentliche sind wir in einer Stunde in Wien, in einer Stunde in Graz.
0: Sensationell.
1: Wir haben das beste Wasser überhaupt, also das ist Lebensqualität.
0: Besser, ja, geht's einfach nicht. Wie schaut es im Winter eigentlich aus? Habt ihr noch einen Schnee so richtig, meine, so einen richtigen Winter?
1: Na, wir haben am Berg schon richtigen Winter noch, Naturschnee. Da geht es dann super zum Schneeschuhwandern. Mhm. Bei unserem Berg, das ist eigentlich, was wir etabliert haben in den letzten rund 10 Jahren und glaube ich, zum dem Schneeschuhberger gemacht haben bei uns.
0: Rund ums Jubiläum, 100 Jahre Rackseilbahn, gibt es natürlich verschiedene Veranstaltungen. Was steht alles am Programm?
1: Ja, wir haben zig Events das ganze Jahr über, aber nächste Woche im Speziellen haben wir am 12. Juni unseren Tag der offenen Tür mit einem super Rahmenprogramm, also sowohl musikalisch als auch ein Sonderpostamt mit eigener Briefmarke, mit eine Münzprägung, ja, mhm. Hüpfburg für die Kinder zusätzlich, also ein tolles Programm den ganzen Tag. 12. Juni notieren.
0: Alles klar. Und es feiert ja nicht nur die Rackseilbahn 100 Jahre. Wer hat noch Geburtstag?
1: Na, einer meiner Idole, zum Beispiel Peter Alexander.
0: Na schau, wirklich, der wird 100.
1: Ja, der wird auch 100, ja. Da haben wir übrigens auch eine Veranstaltung.
0: Gut,
1: ja.
0: 100, also wie ist es mit dem Theater, das wird...
1: Ja, wir haben den Jubiläumsreigen bei uns in der Region. Ja. Also das Theater feiert 100 Jahre, die Höllentalbahn feiert 100 Jahre und der Orchesterverein, den wir auch eingebunden haben, Singgemeinschaft Berbach-Reichenau, feiert 150 Jahre. Also, ja.
0: Also, das Feiern geht euch nicht aus.
1: Absolut. Sehr intensive Feierlichkeiten in den nächsten Wochen.
0: Lieber Bernd Schafecker, wenn jemand vielleicht noch nie auf der Rax war oder schon lange nicht mehr dort war, warum sollte der unbedingt die Rax besuchen?
1: Ich glaube, jeder findet dort seinen Grund, warum er hinkommt. Ja, und im Speziellen, glaube ich, findet man dort die Inspiration, diesen Ausgleich zum Alltag, den jeder heutzutage braucht in dieser Hektik. Und dafür steht die Rax, ein Berg für alle, ein Berg, wo jeder für sich neue Gedanken fasst. Und das ist, glaube ich, ganz wichtig.
0: Bernd Schafecker, der Chef des Rax Alpenressorts, war unser Gast. Herzlichen Dank und weiterhin alles Gute.
1: Danke für die Einladung.

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1: 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Sie hören die Glocken der Pfarrkirche Lanzenkirchen, Niederösterreich.

0: Die Marktgemeinde Lanzenkirchen liegt im Bezirk Wiener Neustadt. Um 1220 entstand in Lanzenkirchen eine große romanische Kirche mit einer Krypta, die um 1560 in gotischem Stil umgebaut wurde. Ein Erdbeben im 18. Jahrhundert zerstörte das Gotteshaus, worauf es in barocker Form wieder errichtet wurde. Der 36 Meter hohe Turm stammt aus dem Jahr 1889. Die Glocke ist eine gräfliche Spende aus der Biedermeierzeit. Sie war ursprünglich für einen anderen Ort gedacht, war aber zu groß für die vorgesehene Kapelle und wurde der Pfarrkirche Lanzenkirchen überlassen.
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2: Im Bezirk Mödling wurde eine einbetonierte Leiche entdeckt. Russland kämpft mit Benzinengpässen. Der Regen sollte am Nachmittag langsam nachlassen. Im Journalstudio begrüßt Sie Christian Postel. Wie heute bekannt wurde, ist bereits Ende Mai in Münchendorf im Bezirk Mödling die stark verweste Leiche einer Frau einbetoniert in einer Wand gefunden worden. Die Kriminalisten ermitteln jetzt die Hintergründe. Anna Wohlmuth mit den bisher bekannten Informationen.
3: Die genauen Todesumstände sowie der Todeszeitpunkt sind derzeit nicht bekannt. Die Ermittlungen leitet die Staatsanwaltschaft Wien. Deren Sprecherin Nina Busseck bestätigt heute auf Anfrage, dass eine Obduktion angeordnet wurde. Weitere Details können mit dem Verweis auf laufende Ermittlungen nicht gemacht werden. Die Frau hätte laut Zeitungsberichten demnächst ihren 100. Geburtstag gefeiert. Sie soll von Angehörigen als vermisst gemeldet worden sein, dürfte aber bereits seit Jahren verschwunden gewesen sein. Leichenspürhunde sollen bei einer Hausdurchsuchung schnell Fährte aufgenommen haben. Laut Medienberichten steht auch Sozialleistungsbetrug im Raum. Angehörige der Frau sollen jetzt befragt werden.
2: Ukrainische Drohnenangriffe auf russische Raffinerien haben auf der annektierten Halbinsel Krim zu einer Benzinknappheit geführt. Vor den Tankstellen bilden sich kilometerlange Schlangen. Auch der Ölexportterminal von St. Petersburg wurde von ukrainischen Drohnen getroffen. Und das genau an jenem Tag, an dem das internationale St. Petner Wirtschaftsforum, die größte Wirtschaftskonferenz Russlands, beginnt. Christian Lininger berichtet.
4: Es sind Bilder, die der russische Präsident Wladimir Putin an jenem Tag, an dem das, wie es oft genannt wird, russische Davos, das St. Petersburger Wirtschaftsforum nämlich, eröffnet wird, wohl gar nicht gerne sieht. Über der Stadt stehen große Rauchwolken, weil ukrainische Drohnen den St. Petersburger Ölexporthafen getroffen haben, sagt der russische Ölmarktexperte Michael Krutichin. Und immer häufiger greift die Ukraine auch Raffinerien und wichtige Straßenverbindungen an. Die Folge, auf der von Russland besetzten Krim, aber auch im Umland von Moskau wird Benzin bereits rationiert. Und offenbar hat auch die russische Armee bereits erste Versorgungsprobleme. Die ukrainische Strategie, die russische Fähigkeit, den Krieg fortzusetzen, zu schwächen, geht auf, sagt Krutichin. Wir stehen am Anfang einer großen Ölversorgungskrise, so der Experte.
2: Seit 14 Wochen liegen wegen des Irankriegs hunderte Tanker in der Straße von Hormus vor Anker. Besonders prekär ist die Lage mittlerweile für tausende Seeleute an Bord dieser Schiffe. Zum einen droht Lebensgefahr durch Seeminen, Drohnen oder Raketenangriffe. Zum anderen werden Nahrung, Wasser und Treibstoff knapp. Mehr dazu im Radio Niederösterreich Mittagsmagazin mit Werner Fetz. Italien wird neuerlich aufgerüttelt von den teils grausamen Arbeitsbedingungen in der Landwirtschaft. Ausgebeutete Feldarbeiter in Kalabrien wollten endlich ihren Lohn sehen und haben dafür mit dem Leben bezahlt. Aus Italien berichtet Cornelia Wospanik.
5: Die Überwachungskamera einer Selbstbedienungstankstelle hat alles mitgefilmt. Ein Minivan fährt heran. Um ein paar Euro wird Benzin direkt ins Innere getankt. Ein Mann hält die Tür zu, ein anderer wirft ein Feuerzeug ins Fahrzeug. Vier Feldarbeiter verbrennen qualvoll, weil sie ihren Lohn sehen wollten. Einem fünften gelingt die Flucht. Taj Mohammed sagt, das hier sei Mafia. Pakistanisch, italienische. Die Arbeiter wurden um einen Lohn von 50 Euro pro Tag angeheuert. 500 Euro pro Monat wurden für das Elendsquartier abgezogen, 5 Euro am Tag für den Transport. Doch seit Saisonbeginn hatten sie keinen Cent gesehen.
2: Zurück nach Österreich. Die Zentrale der Wirtschaftskammer geht auf Sparkurs. Wir haben schon gestern berichtet. Es ist nun klar, dass 200 von 800 Vollzeitstellen wegfallen werden, und zwar bis Ende des kommenden Jahres. Heute Vormittag hat die WKO-Führung die Beschäftigten informiert. Volker Obermeier berichtet aus der Kammerzentrale in Wien.
6: Keine 90 Minuten lang hat die Betriebsversammlung in der Zentrale im 4. Wiener Bezirk gedauert. Die Stimmung unter den Mitarbeiterinnen und Mitarbeitern ist vor allem eine getrübte, soweit wir es beurteilen können. Wir waren zur Versammlung nicht zugelassen. Auch wollte kaum einer der Beschäftigten mit uns reden, keiner wollte zitiert werden. Was wir hören ist, dass es ein großes Maß an Verunsicherung gibt. Klar ist bisher nur, dass ab etwa August mit dem Stellenabbau begonnen werden soll, sozialverträglich, wie es heißt. Etwa 60 der 200 Jobs sollen durch Pensionierungen und Vertragsauflösungen wegfallen, Abteilungen sollen verkleinert und oder zusammengelegt werden. Die Details, die werden erst in den kommenden Wochen feststehen.
2: Dramatische Szenen haben sich heute Nacht in Eibestal im Bezirk Mistelbach abgespielt. Ein 92-jähriger Mann ist stundenlang vermisst worden. Eine groß angelegte Suchaktion mit Feuerwehr, Polizeihunden und Hubschrauber war aber schließlich in den frühen Morgenstunden erfolgreich. Der Mann war mit dem Rad gestürzt. Er ist schwer verletzt ins Spital nach Mistelbach geflogen worden. Grau in Grau ist der Himmel im ganzen Land. Da regnet es derzeit. Werner Fetz mit den Radio Niederösterreich Wetteraussichten.
7: Ja, am meisten regnet es im Mostviertel, aber auch im Weinviertel ist es sehr nass geworden. Am Nachmittag lässt der Regen nach, stellenweise kommt gegen Abend noch etwas Sonne durch, vor allem im Waldviertel. Es weht teils kräftiger Westwind und es hat nur 15 bis maximal 20 Grad. Morgen am Feiertag von Leichnam ist es sommerlich, der Sonnenschein überwiegt bis zum Abend. Ab Mittag kommen aber ein paar Wolken dazu, der Wind lässt deutlich nach, es ist mit 23 bis 28 Grad wärmer. Derzeit ist es in ganz Niederösterreich stark bewölkt, in Zwettl, Poisdorf und Wiener Neustadt bei 16 Grad, in Amstetten 15 und St. Pölten bei 14 Grad. Auch im restlichen Österreich überwiegen die Wolken, in Wien und Linz bei 16 Grad, Eisenstadt, Bregenz und Salzburg 15, Graz und Innsbruck 14 und in Klagenfurt ziehen Nebelschwaden durch und es hat 13 Grad. 12.07 Uhr, Radio Niederösterreich mit dem schnellsten Verkehrsservice im Land. Es sind uns aus Niederösterreich keine Störungen gemeldet worden. Es wird aber gebaut. Die Donaubrücke bei Mautern ist wegen Sanierungsarbeiten gesperrt für Pkw, Lkw und Motorräder. In Gmünd auf der Litschauer Straße ist die Leinsitzbrücke wegen Sanierungsarbeiten gesperrt. Ausweichen ist hier nur großräumig über Grillenstein oder Tschechien möglich. Wie in 20 Minuten brauchen Sie länger auf der Tangente Richtung Graz zwischen Hirstetten und der Praterbrücke. Ziehe Verkehr auch auf der A22 der Donauuferautobahn Richtung Tangente ab der Reichsbrücke und am äußeren Gürtel ab der Gablenzgasse ist die Unfallstelle geräumt. Die Südbahnstrecke ist zwischen Mödling und Pfaffstetten unterbrochen. Grund ist eine Oberleitungsstörung. Der Fernverkehr wird über die Pottendorfer Linie umgeleitet. Für den Nahverkehr fahren zwischen Mödling und Bad Vöslau ersatzweise Busse. Kommen Sie gut und sicher an Ihr Ziel.
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7: Es ist Mittwoch, der 3. Juni, ein regnerisch kühler Tag, wir haben es soeben gehört. Wir haben natürlich auch heute alle Informationen und Hintergrundberichte. Zum neuen Dienstzeitenmodell für die Polizistinnen und Polizisten. Wir berichten darüber, wie es den Seeleuten geht, die in der Straße von Hormus festsitzen. Und wir berichten darüber, warum ein männlicher Marketender bei der Blasmusik in Tirol für Aufregung sorgt. Ihr Mittagsmagazin auf Radio Niederösterreich. Ich freue mich, dass Sie zuhören.

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1: Vor 21 Jahren wurden Polizei und Gendarmerie zusammengeführt. Nächstes Jahr soll auch ein einheitliches Dienstzeitenmodell für alle rund 32.000 Polizistinnen und Polizisten kommen. Doch nach scharfer Kritik an den ersten Plänen hat ÖVP-Innenminister Gerhard Karner nun einige Änderungen bekannt gegeben. Demnach sollen etwa die Teilnehmer an einer Testphase eine Belohnung von 600 Euro bekommen. Auch die Regeln für Wochenenddienste werden etwas gelockert. Vertreter der Polizeigewerkschaft sind dennoch alles andere als zufrieden, Julian Paschinger berichtet.
2: Mehrere Millionen teure Überstunden häufen sich jedes Jahr in der Exekutive an. Nun soll ein neues Dienstzeitenmodell Abhilfe schaffen. ÖVP-Innenminister Gerhard Karner verspricht künftig flexible Arbeitszeitmodelle je nach Bedarf.
3: Letztendlich ist die klare Vorgabe eine Verbesserung des Systems mit den Themen weniger Überstunden für jene, die weniger Überstunden wollen, aber jene, die mehr Überstunden leisten wollen, weil sie das aus eigenen Stücken wollen, auch diese Möglichkeit zu geben.
2: Ab September soll das neue Dienstzeitenmodell in 5 Regionen von Wien bis Bregenz getestet werden. Welche Regeln dabei und danach gelten sollen, ist allerdings umstritten. Werner Herbert von der Freiheitlichen Polizeigewerkschaft auf befürchtet,
4: dass die Wochenarbeitszeit der Bediensteten ausgeweitet werden soll. Möglich wären bis zu 3 dienstlich verplante Wochenende für die Bediensteten. Momentan ist das ein Wochenende.
2: Künftig könnte es also mehr reguläre Wochenenddienste geben als solche, die auf Überstunden bezahlt werden. Das sieht man auch bei der Sozialistischen Polizeigewerkschaft kritisch. Außerdem sagt der Vorsitzende Martin Noschiel,
5: ebenfalls ist eine Reduktion von den sogenannten Journaltierstunden vorgesehen, die unumgänglich mit einem Einkommensverlust einhergeht. Und das sind für uns derzeit Parameter, die wir einfach nicht akzeptieren können.
2: Mehrfach haben Polizeigewerkschaft und Innenministerium dazu bereits verhandelt. Nun wurde in einigen Punkten eine Annäherung erzielt, sagt Innenminister Gerhard Karner.
3: Beispielsweise haben wir festgelegt, dass wir für jene Polizistinnen und Polizisten, die in den betroffenen Pilotregionen ihren Dienst tun, es 600 Euro an Belohnung auch gibt für diese Testphase.
2: Außerdem wurde die Zahl der Plandienststunden an Wochenenden von 48 auf 40 pro Monat gesenkt. Und wie gefordert bleiben längere Blockdienste vorerst erhalten. Für den Gewerkschafter Werner Herbert ist das zu wenig.
6: Die Bewegung, die es gestern gegeben hat, war ein strategisches Sesselrücken am Tisch. Aber keine inhaltliche maßgebliche Bewegung in den Verhandlungspositionen.
2: Der Ärger über mögliche finanzielle Einbußen sei so groß, dass sogar Kampfmaßnahmen überlegt werden, sagt Gewerkschafter Martin Noschiel.
5: Wir haben aber vorsorglich bereits in der Polizeigewerkschaft beschlossen, dass wir, wenn es notwendig ist, gewerkschaftliche Maßnahmen ergreifen werden, weil auf keinen Fall einzusehen ist, dass Einkommensverluste geduldet werden.
2: Die Gewerkschafter beziffern die möglichen Verluste nach aktuellem Stand mit 300 bis 500 Euro pro Monat. Zahlen, die das Innenministerium vehement bestreitet. Wer nach dem neuen Modell mehr leiste, werde künftig sogar mehr verdienen als bisher, heißt es dort.

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3: 12.31 Uhr Radio Niederösterreich mit dem schnellsten Verkehrsservice im Land. 15 Minuten länger brauchen Sie auf der Tangente Richtung Graz zwischen Hirschstetten und der Praterbrücke. Zieher Verkehr auf der A22 der Donauuferautobahn Richtung Tangente ab der Reichsbrücke. Am äußeren Gürtel ab der Gablenzgasse ist die Unfallstelle.

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1: Seit 14 Wochen liegen hunderte Tanker und Schiffe in der Straße von Hormuz vor Anker. Durch dieses Nadelöhr der Weltwirtschaft werden, wenn überhaupt, nur ab und zu einzelne Schiffe durchgelassen. Besonders prekär ist die Lage mittlerweile für tausende Seeleute an Bord dieser Schiffe. Zum einen droht Lebensgefahr durch Seeminen, Drohnen und Raketenangriffe. Zum anderen werden Nahrung, Wasser und Treibstoff knapp. Und dann ist da noch die psychische Belastung, die jeden Tag schlimmer wird. Denise Delekat berichtet.
2: Die Situation der Seemannschaften ist dramatisch. Laut UN-Angaben sind mehr als 20.000 Seeleute gestrandet, erklärt Damien Chevalier von der Internationalen Schifffahrtsorganisation der UNO.
3: Es ist eine humanitäre Krise. Es sind sehr viele Menschen. Wir sind sehr vorsichtig und wir wollen sie versorgen.
2: Seit Kriegsbeginn wird versucht, Schiffe mit Nahrung, Frischwasser und Treibstoff zu versorgen. Berichte über Seeminen machen jede Versorgung zu einer gefährlichen Mission. Viele Crews müssen deshalb rationieren, erklärt Manoj Yadav. Er ist Generalsekretär der Gewerkschaft für indische Seefahrer. Wir erreichen ihn in Mumbai.
4: Viele Schiffe haben berichtet, dass sie auf Rationierung umgestellt worden. So wurde morgens 2 Stunden und abends 2 Stunden Frischwasser abgegeben. Im Vergleich zum regulären Ablauf gibt es immer noch Engpässe.
2: In sozialen Medien teilen Crews Bilder von leeren Kühlschränken oder Rauchsäulen von getroffenen Schiffen in der Nähe. Dieser Kapitän eines indischen Tankers dürfte zwar nach Monaten abgelöst worden sein, zuvor berichtete er aber auf seinem Social-Media-Kanal, wie nahe die Crews dem Krieg sind. Wir haben so viele Explosionen und Attacken auf Handelsschiffe gesehen, erzählt er. Bis jetzt sei sein Schiff noch verschont geblieben. Der psychische Druck sei enorm, medizinische Versorgung schlecht. Viele sind schon Monate länger als geplant von zu Hause weg. Familien bangen, ohne Perspektive, wann das alles endet, erklärt Gewerkschafter Yadav.
4: Die Seeleute sind dazu ausgebildet, auf Schiffen zu arbeiten und nicht in einem Krieg zu sein. Sie haben psychische Traumata, großen mentalen Stress. Sie sehen ständig Raketen- und Drohnenangriffe. Viele von ihnen berichten, dass in einer Entfernung von nur 500 Metern Bomben Schiffe getroffen haben. Sie sitzen fest, es ist wie ein Gefängnis.
2: Yadav schätzt, dass zu den 20.000 Seeleuten, von denen die UNO ausgeht, noch bis zu 23.000 indische Seeleute dazukommen, die in der Straße von Hormuz auf kleineren Schiffen arbeiten, so Yadav. Diese Angaben lassen sich derzeit nicht unabhängig verifizieren. Vorzu würden Crews nun mit Hilfe von Reedereien, Gewerkschaften und der UNO ausgetauscht. Mit kleinen Booten werden sie an Land gebracht, erklärt Damien Chevalier von der UNO.
3: Es ist nicht einfach, Freiwillige zu finden, die in den Persischen Golf kommen wollen. Es ist wichtig, dass wir eine Rotation dieser Seeleute haben, um ihre mentale Gesundheit zu gewährleisten. Aber es ist eine Herausforderung, das zu organisieren.
2: Derzeit arbeite man intensiv an einem Evakuierungsplan. Weil die Lage aber sehr gefährlich sei, müssten sich die Seeleute, so Chevalier, wohl noch auf einige Zeit in der Meerenge einstellen.

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1: Ötzi lebt, das ist freilich eine gewaltige Übertreibung, aber tatsächlich gibt es auf der Gletschermumie einige Mikroorganismen, die nicht tot sind. Sie sind zwar inaktiv, weil Ötzi ja bei minus 6 Grad aufbewahrt wird, aber eben nicht tot. Spannend vor allem für die Bozener Forschenden, die das Mikrobiom von Ötzi untersucht haben. Mehr dazu von Christina Singer.
2: 5300 Jahre angesammeltes Wissen plus 35 Jahre möglichst behutsame Konservierung in der Kältekammer. Die Gletschermumie Ötzi im Südtiroler Archäologiemuseum in Bozen

0: Garten bietet nach wie vor viel Forschungsmaterial, um das Ökosystem Ötzi besser zu verstehen, sagt der Mikrobiologe Frank Meixner vom EURAG Research Institut für Mumienstudien.
1: Und dort auch zu verstehen, finden wir denn noch Reste dieser Mikroorganismen, die vielleicht in ihm zu Lebzeiten noch gelebt haben, und sehen wir aber auch noch Hinweise für Mikroorganismen, die vielleicht zur Zeit, wie er gestorben ist, aus der Umwelt eingetreten sind.
0: Tatsächlich hat es das Forschungsteam geschafft, mit Tupferabstrichen auf der Haut der Mumie kälteresistente Hefepilze aufzuspüren.
1: Unter anderem sind da 4 Hefen isoliert worden in unserer Studie, die aber dann über die Zeit, wahrscheinlich die letzten 5000 Jahre, dort in einem entweder sehr wenig aktiven Zustand oder sogar in einer Überdauerungsform sich dort gehalten haben. Und die konnten wir dann wirklich auch noch aktiv isolieren und haben mittlerweile diese Kultivate auch in unserem Labor.
0: Das heißt, dass Mikroorganismen, die Ötzi postmortem besiedelt haben, noch immer Zeichen von Aktivität zeigen. Das könnte für die weitere Kühlung des Körpers interessant sein, die sehr energie- und kostenintensiv ist. Also, was passiert mit den Mikroorganismen der Mumie, wenn sich Temperatur, Luftfeuchte oder Sauerstoffgehalt der Luft ändern? Frank Meixner.
1: Das ist eigentlich, glaube ich, unser nächster Schritt und unsere nächste Forschungsrichtung, dass wir einfach deren Aktivität besser verstehen wollen, weil wir de facto in dieser Studie noch nicht diese Aktivitätsstudien inkludiert haben. Also wir müssen besser verstehen, was machen die da eigentlich in diesem Ökosystem.
0: Die kälteliebenden Hefen bieten außerdem weitere spannende Möglichkeiten. Frank Meixner denkt zum Beispiel an die Konservierung oder Fermentierung von Lebensmitteln.
1: Wir sind ja da weit weg von den ursprünglich genutzten Hefen, die alle bekannt sind, die Saccharomyces-Hefen zum Beispiel. Das sind ja wirklich dann neue Gattungen, die wir da gefunden haben. Und da muss man auch erstmal sehen, ob die wirklich für Lebensmittelproduktion zum Beispiel verwendet werden können.
0: Wie so oft ist diese neue Studie zu Ötzis Mikrobiom also eine ideale Grundlage für viele weitere Forschungsansätze.

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1: Nachdem im Jänner die Tiroler Schützen dagegen gestimmt haben, Frauen am Gewehr zuzulassen, gibt es jetzt Aufregung um männliche Marketender. Marketenderinnen in der weiblichen Form sind üblicherweise jene Frauen, die bei Blasmusik oder Schützen Schnaps ausschenken. Weil das bei der Stadtmusik Hall jetzt ein Mann übernommen hat, wurde die Kapelle vom Bezirksschützenfest ausgeladen, um Kontroversen zu vermeiden, hieß es da. Genau das hat die Diskussion aber erst richtig ausgelöst, Viktoria Waldecker berichtet.
2: So wollte die Stadtmusik Hall auch beim Bezirksschützenfest Ende Juni ausrücken. Dort ist sie allerdings nicht mehr erwünscht, weil die Kapelle einen männlichen Marketender hat. Für Obfrau Claudia Posch ist das nicht nachvollziehbar.
3: Das ist natürlich schon nur eher eine Seltenheit, männliche Marketender zu haben. Aber es wird auch vom Tiroler Blasmusikverband unterstützt und befürwortet. Und deswegen hat uns das schon sehr gewundert, dass das überhaupt nur ein Thema ist.
2: Im März hat die Kapelle entschieden, dass sie auch männliche Marketender aufnimmt. Zum einen, um einem Mangel an Marketenderinnen entgegenzuwirken, aber auch um ein Zeichen für Gleichstellung zu setzen.
3: Es hat überhaupt nichts mit dem Geschlecht zu tun, ob jemand gut oder schlecht Schnaps ausschenken kann. Und abgesehen davon ist die Rolle des Marketenders, der Marketenderin ja noch viel mehr als die Schnaps ausschenken, sondern es geht darum, auf die Leute zuzugehen, uns zu unterstützen im Verein, bei den Ausrückungen und Konzerten.

0: Möglichkeiten dabei zu sein. Und das kann natürlich jede Frau, jeder Mann genau gleich gut.
1: Bei den Schützen sieht man das offenbar anders. Um eine Kontroverse zu vermeiden, habe man die Kapelle mit dem Marketender vom Bezirksfest wieder ausgeladen. Im Hintergrund wird offenbar befürchtet, dass die Debatte um Schützinnen dadurch wieder hochkocht. Ein Interview wollte bei den Schützen heute niemand geben. In einem offenen Brief heißt es nur, man stehe für ein respektvolles Miteinander und die Eigenständigkeit von Vereinen. Beim Tiroler Blasmusikverband kann man die Ausladung allerdings nicht nachvollziehen, wie Obmann Peter Spanblöchel sagt.
2: Blasmusik ist vielfältig und bunt, das haben wir in unserem Leitbild stehen. Und so wollen wir das auch leben und verstanden wissen.
1: Beim Land verweist man darauf, dass die Gestaltung von Festen Sache der Veranstalter sei. Allerdings, das Land Tirol unterstützt Volkskultur mit vielen Förderungen und könnte hier auch ein Zeichen setzen. Das will jetzt die Stadt Hall übernehmen. Bürgermeister Christian Margreiter hält nichts von der Ausladung des männlichen Marketenders und will den Schützen Förderungen für das Bezirksfest Ende Juni nicht auszahlen.
3: Im Hinblick auf das hohe Maß an Intoleranz, das ich da verspüre, bin ich also nicht gewillt, hier einer Ausschüttung einer Subvention zuzustimmen.
1: Tirol und die Gleichstellung, ist das also noch ein weiter Weg? Das glaubt Stadtmusikobfrau Claudia Posch dann doch nicht.
0: Wir haben es jetzt halt leider anders erlebt, aber ich hoffe doch sehr, dass das ein Einzelfall bleibt. Wir haben im Verein ganz, ganz viele positive Rückmeldungen gekriegt jetzt in den letzten Tagen, die uns alle in der Sache und Angelegenheit unterstützen und es gut finden, dass wir da keinen Unterschied im Geschlecht machen.
1: Das Bild, das Tirol hier nach außen zeichnet, ist allerdings ein anderes.

In Münchendorf im Bezirk Mödling ist die stark verweste Leiche einer Frau einbetoniert in einer Wand gefunden worden. Sie haben es vielleicht bereits bei uns auf Radio Niederösterreich gehört. Über den aktuellen Ermittlungsstand berichten wir am Abend in Niederösterreich heute um 19 Uhr in ORF 2. Jetzt gleich hat Christian Postel die aktuellen Nachrichten aus Niederösterreich und aller Welt. Und mit Tom Schwarzmann geht es dann durch den Nachmittag auf Radio Niederösterreich. Ich wünsche Ihnen noch eine gute und angenehme Zeit.

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5: In Großbritannien sorgt ein Mordfall für politische Spannungen. Ein weißer Teenager wurde von einem Inder aus der Sikh-Gemeinde auf offener Straße erstochen. Kritik gibt es am Verhalten der Polizei. Ein Video zeigt, dass dem sterbenden Opfer Handschellen angelegt wurden. Der Täter ist inzwischen zu lebenslanger Haft verurteilt worden. Der Fall löst Proteste und eine Debatte über Polizeipraxis aus, berichtet Jörg Winter.
6: Flaschen und Steine fliegen, Feuerwerkskörper werden gezündet. In Southampton, dort wo sich der Mord im vergangenen Dezember zugetragen hat, kommt es zu gewaltsamen Ausschreitungen. Unter den Demonstrierenden auch der rechtsradikale Aktivist Tommy Robinson. Seine Anhänger sprechen von umgekehrtem Rassismus, einer bewussten Benachteiligung weißer Briten durch die Polizei. Stichhaltige Belege dafür fehlen. Auslöser ist ein Bodycam-Video der Polizei. Es zeigt den schwer verletzten Teenager am Boden, der sagt, er bekomme keine Luft. Ein Beamter legt ihm trotzdem Handschellen an und zweifelt an seinen Verletzungen. Kurz darauf stirbt der Mann. Der Grund, ein Stich ins Herz. Der Täter hatte behauptet, der Teenager habe ihn aus rassistischen Motiven angegriffen. Frei erfunden, sagt später der Richter. Premierminister Keir Starmer wirft Rechtspopulisten vor, den Fall politisch auszuschlachten, kündigt aber auch eine Überprüfung der Einsatzrichtlinien der Polizei an.
5: Der Krieg im Nahen Osten und stark gestiegene Energiepreise bremsen die Konjunktur. Die OECD senkt deshalb ihre Prognose für Österreich. Für 2026 werden nur noch 0,7 statt ursprünglich 0,9% Wachstum erwartet. Wie heute bekannt wurde, ist bereits Ende Mai in Münchendorf im Bezirk Mödling die stark verweste Leiche einer Frau einbetoniert in einer Wand gefunden worden. Die Kriminalisten ermitteln jetzt die Hintergründe. Laut Medienberichten steht auch Sozialleistungsbetrug im Raum. Der verletzungsbedingte Ausfall von Christoph Baumgartner vor dem morgigen Abflug der österreichischen Teams zur Fußball-WM war ein Schock für alle Beteiligten. Diese Lücke zu schließen wird nicht einfach, Gerhard Prohaska.
7: Ja, da sind sich alle einig. Christoph Baumgartner kann man nicht so einfach ersetzen. Auch für Andi Herzog und Andi Ivanschitz ist er nicht umsonst mit einem Marktwert von 40 Millionen Euro Österreichs wertvollster Kicker.
8: Baumgartner zu ersetzen wird eine Mammutaufgabe. Er war wirklich das Herz in der Mannschaft. Er war Dreh- und Angelpunkt.
9: Er hat halt in den ganz engen Spielen immer wieder Aktionen gehabt, wo er halt im Strafraum sein Näschen gehabt hat für Tor, gefährliche Situationen. Und das wird uns schon fehlen, so ehrlich müssen wir sein.
7: Eifrig spekuliert wird, wie man die Mannschaft umstrukturieren wird. Sascha Kalajdzic könnte in die Stammformation reinrutschen, weil er zuletzt auch immer wieder überzeugt hat. Bleibt die Frage, wer wird nachnominiert und bekommt das Last-Minute-Ticket für den morgigen Flug?
9: Für mich wäre es jetzt wahrscheinlich der Sascha Horvath, aber wie gesagt, da bin ich nicht der Entscheidungsträger.
7: Ja, da werden heute mehrere Spieler das Handy nicht aus den Augen lassen und auf den Anruf von Ralf Rangnick hoffen.
5: Noch regnet es verbreitet, es sollte aber besser werden. Tom Schwarzmann mit den Radio Niederösterreich Wetteraussichten.
10: Im Laufe des Nachmittags, da klingt der Regen ab, stellenweise kommt gegen Abend sogar noch die Sonne durch. Die Temperaturen, die liegen heute bei 15 bis 20 Grad. Morgen zu Von Leichnam erwartet uns sonniges Sommerwetter. In den ersten Stunden ist es strahlend sonnig. Ab Mittag gesellen sich dann ein paar Wolken dazu. Die Temperaturen, die steigen auf 23 bis 28 Grad. Die aktuellen Messwerte: Krems 18 Grad, Wien 17, Landerteier und Kumpelskirchen 16, St. Pölten 15 und Weidhofen an der Ips 14 Grad. Es ist 13.03 Uhr, das ist Radio Niederösterreich mit dem schnellsten Verkehrsservice im Land. In Wien dauert 20 Minuten länger auf der Tangente Richtung Graz zwischen Hirschstetten und der Praterbrücke. 10 Verkehr gibt es auch auf der A22 der Donauuferautobahn Richtung Tangente ab der Reichsbrücke. Wenn Sie gerade unterwegs sind, eine sichere Fahrt wünsche ich Ihnen.
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10: wünsche einen feinen Nachmittag. Ja, man kann es nicht allen recht machen. Zumindest nicht gleichzeitig. Heute sind einmal die Fans der kühleren Temperaturen dran, bevor es dann morgen wieder etwas sommerlicher wird. Die größten Hits aller Zeiten, die sind zum Glück temperaturunabhängig und immer für Sie da. Fein, dass Sie mit dabei sind.

0: Da kommt das richtig mit. Der Groove der Regentropfen gegen die Fensterscheibe mit José Feliciano. So klingen sie, die größten Hits aller Zeiten hier bei uns auf Radio Niederösterreich.
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2: 13.30 Uhr Radio Niederösterreich mit dem schnellsten Verkehrsservice im Land. 20 Minuten länger dauert es auf der Tangente in Wien und zwar Richtung Graz zwischen Hirschstetten und der Praterbrücke. 10 Verkehr auch auf der A22 der Donauuferautobahn Richtung Tangente ab der Reichsbrücke. Das Radio Niederösterreich Wetter, das uns begleitet, naja, also in St. Pölten hat es einmal ein bisschen zum Regen aufgehört, liegt im Rahmen der Prognose, denn der Regen sollte überall im Laufe des Nachmittags abklingen und stellenweise gegen Abend hin dann auch noch die Sonne durchkommen. Temperaturen zwischen 15 und 20 Grad. Morgen zu Fronleichnam, da erwartet uns so richtig sonniges Sommerwetter. In den ersten Stunden ist es noch strahlend sonnig. Ab Mittag kommen dann auch ein paar Wolken dazu. Die Temperaturen, die steigen morgen wieder auf sommerliche 23 bis 28 Grad.
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2: Ja, wir satteln gleich musikalisch die Hühner mit John Denver.

0: Einen schönen Nachmittag wünsche ich Ihnen mit Radio Niederösterreich. Ja, dass die Fußball-WM bald da ist, an der Info kommt man gerade wirklich ganz schwer vorbei. Überall ist sie und natürlich widmen wir uns auch im ORF diesem Mega-Event. Hinter die Kulissen schaut die neue Fußball-Doku, das Wunderteam, Isabella Drechsler.
1: Ja, gleich drei fußballhistorische Dokumentationen hält der Hauptabend bereit, mit eben einem ganz neuen Erzählformat, das vom bekannten 16 zu 9 ins Hochformat wechselt. Mit dem Wunderteam taucht das Fernsehpublikum in die Geschichte der österreichischen Nationalmannschaft von 1931 ein, und zwar in Form von Instagram-Stories oder besser gesagt Kurzvideos.
2: Für die Instagram-Geschichte mussten wir Hochformat drehen und haben quasi auch die Geschichten und die Inszenierung vor Ort in das Hochformat adaptiert. Weil man muss anders Regie führen und die Schauspieler anders führen. Und in der Gestaltung ist es aber wieder dem Vlog-Format angepasst. Das heißt, es hat sehr harte Schnitte. Und dann haben wir gleichzeitig immer noch gedreht im Querformat, weil wir zusätzlich für Doku, Reenactment-Szenen oder historische Szenen, und das haben wir alles logistisch unterbringen müssen.
1: So der Regisseur Lukas Sturm. Spieler Matthias Sindeler, verkörpert von Lukas Hanus, nimmt das Publikum quasi live mit auf die Reise bis zum Europapokal mit historischen und gesellschaftlich-kulturellen Abstechern in das turbulente Leben der 1930er in Wien.
3: Wer ist der Chef am Platz?
4: Ich bin der Chef am Platz.
3: Falsch. Ich alleine bin Ihr Gott und Meister.
4: Helfen Sie mir. Helfen. Ihnen.
3: Machen wir Nationalteam, stoppeln wir es zusammen. Was sagen Sie?
5: Das war am Anfang natürlich sehr ungewohnt. Man kann sich das so vorstellen, dass man eine Kamera hat, die man teilweise auch selber führt. Also ich hatte ein kleines Stativ in der Hand und mit dieser Kamera habe ich mich durch den Raum bewegt.
1: Einen neuartigen Erzählstil in den Hauptabend zu bringen und damit der Versuch, zwei unterschiedliche Publikumsschichten zu erreichen, erfordert Mut, so abschließend Gerald Heidecker vom ORF.
6: Es ist neu und es soll halt den Weg in die Richtung weisen, dass wir Formate ergänzend denken und nicht, dass wir sagen, entweder das eine oder das andere. Das ist, glaube ich, das Entscheidende.
0: Also heute großer Fußball-Doku-Abend in ORF 1. 20.15 Uhr geht's los mit der Fußball-Doku. Dann um 21.05 Uhr folgt noch die Helmut Kögelberger Story, eine Reportage über das Leben des ersten schwarzen Spielers der österreichischen Fußballgeschichte. Und den krönenden Abschluss macht um 21.55 Uhr dann die Doku Fußballlegenden, die die Karrieren von Hans Krankl und Herbert Prohaska porträtiert.

Steffi Werger mit Wenn du gehst hier bei uns auf Radio Niederösterreich. Die größten Hits aller Zeiten, die haben viele Gesichter. So auch das von Daryl Hall und John Oates, Maneater. Legendärer Sound,

0: 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Es ist 14 Uhr.
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2: Der Krieg im Nahen Osten und gestiegene Energiepreise bremsen die globale Konjunktur. Die OECD senkt deshalb ihre Prognose für Österreich. Für 2026 werden wir noch 0,7 statt ursprünglich 0,9% Wachstum erwartet, berichtet Leonie Heitz.
3: Der Krieg im Nahen Osten bremst die Weltwirtschaft. Das globale Wachstum sinkt heuer auf 2,8% von 3,4% im Vorjahr. Hält der Konflikt länger an, könnte es weiter zurückgehen. Österreich gilt als besonders verletzlich wegen seiner hohen Energieabhängigkeit. Die Spritpreisbremse dämpft zwar die Inflation, ist laut OECD aber problematisch, weil
4: dadurch natürlich weniger Hilfe den Haushalten zugutekommt, die es wirklich nötig haben, ne, weil es eben so breit angelegt ist. Das heißt, in dem Sinn ist es ja sicherlich nicht die bevorzugte Maßnahme.
3: Laut OECD-Wirtschaftsforscherin Isabel Koske wurde die Wachstumsprognose für Österreich auf 0,7% für heuer und 1,1% für 2027 gesenkt.
2: Die EU-Kommission stellt Österreich im laufenden Defizitverfahren ein positives Zeugnis aus. Die Umsetzung der wichtigsten Maßnahmen sei bisher planmäßig verlaufen. Die Kommission ist der Auffassung, dass Österreich insgesamt seinen Verpflichtungen in zufriedenstellender Weise nachgekommen ist, heißt es. In Eibestal im Bezirk Mistelbach wurde ein 92-jähriger Mann stundenlang vermisst. Eine groß angelegte Suchaktion mit Feuerwehr, Polizeihunden und Hubschrauber war schließlich in den frühen Morgenstunden erfolgreich. Der Mann war mit dem Rad gestürzt, er wurde schwer verletzt ins Spital geflogen. Besucher des Kölner Doms müssen künftig Eintritt zahlen. Ab Juli werden dafür 12 Euro verlangt. Das hat das Domkapitel entschieden. Mit diesen Einnahmen sollen vor allem die gestiegenen Kosten für die Pflege und den Schutz des Denkmals gedeckt werden. Der Besuch von Gottesdiensten bleibt aber kostenfrei. Andreas Jölli berichtet.
5: Der Kölner Dom ist das meistbesuchte Wahrzeichen von Deutschland. Jährlich kommen 6 Millionen Menschen. Ab Juli müssen sie Eintritt zahlen. Damit will das Domkapitel die finanziellen Löcher stopfen, denn die Kosten seien stark gestiegen für Instandhaltung, Energie oder Sicherheit. Die Finanzierungslücke beträgt 4 Millionen Euro pro Jahr, sagt Clemens van de Veen, Leiter der Finanzverwaltung.
6: Als UNESCO-Weltkulturerbe ist es so, dass wir schon mal hochgerechnet haben, 44.000 Euro kostet uns der Dom jeden Tag. Und da ist natürlich auch ein Eintrittspreis von 12 Euro mehr als willkommen.
5: Schon bisher wird in kleinen Teilen des Doms Eintritt verlangt, etwa für den Besuch der Schatzkammer oder der Aussichtsplattform, künftig auch für den großen Innenraum. Es gibt aber Ausnahmen, etwa für Kinder und Schwerbehinderte. Kostenfrei bleibt auch der Besuch des Gottesdienstes. Bereits Eintritt verlangen auch andere internationale Kathedralen, etwa der Mailänder Dom oder die St. Paul's Cathedral.
2: Im Lauf des Nachmittags klingt der Regen ab. Tom Schwarzmann hat die Radio Niederösterreich Wetteraussichten.
0: Stellenweise kommt gegen Abend sogar noch die Sonne durch. Die Temperaturen heute zwischen 15 und 20 Grad. Morgen dann wieder sommerliches Wetter. Zuerst strahlend sonnig am Vormittag. Ab Mittag ist dann mit ein paar Wolken zu rechnen bei Temperaturen zwischen 23 und 28 Grad. Die aktuellen Messwerte: Horn 18 Grad, Wien 17, Stockerau und Wiener Neustadt 16, St. Pölten 15 und Lilienfeld-Tarschberg 12 Grad. Es ist 14.03 Uhr, das ist Radio Niederösterreich mit dem schnellsten Verkehrsservice im Land. Niederösterreich A2 Südautobahn Richtung Graz zwischen Leobersdorf und Wöllersdorf. Über eine halbe Stunde mehr Fahrzeit vor dem Baustellenbereich. Wien 20 Minuten länger dauert es auf der Tangente Richtung Graz zwischen Hirschstetten und der Praterbrücke. In weiterer Folge ist in der Hansonkurve nach einem Unfall die ganz linke Fahrspur blockiert. Auch hier bereits Stau. Wir bleiben beim Stichwort Stau. Ebenso Stau auf der A22 der Donauuferautobahn Richtung Tangente ab der Reichsbrücke. Wo immer Sie gerade unterwegs sind, eine sichere Fahrt dort, wo es geht. Wir begleiten Sie.
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0: Einen feinen Mittwochnachmittag wünsche ich Ihnen. In Kürze die heutige Kopfnuss.

0: Schönen Mittwochnachmittag wünsche ich Ihnen mit Radio Niederösterreich. Und wir kommen auch gleich einmal zu unserer heutigen Kopfnuss. Warum ist die Banane krumm? Warum ist es mehr salzig und Zucker süß? Und wieso haben Giraffen so lange Hälse? Das sind an und für sich typische Kinderfragen oder Kopfnussfragen. Pfarrer Fessler.
1: Morgen ist Fronleichnam, Hochfest der katholischen Kirche, der Tag, an dem das Allerheiligste, der Leib Christi, in der Monstranz bei einer Prozession durch den ganzen Ort getragen wird. In vielen Pfarren gehen die Erstkommunionkinder mit, die Feuerwehr, Abordnungen der Vereine mit Fahnenträgern. Man betet, singt Lieder und macht Station bei Altären entlang der Prozessionsstrecke, die oft besonders schön geschmückt sind. Etwa mit einem Blumenteppich. Da werden Gräser und Blüten am Boden so ausgelegt, dass ein bunter Teppich entsteht. Der Blumenteppich zu Fronleichnam gehört übrigens auch zum immateriellen Kulturerbe der Menschheit. Funktioniert nur, weil die verschiedenen Blüten verschiedene Farben haben. Weiß, blau, gelb, bläulich. Und da stelle ich jetzt die Kinderfrage, warum sind Blumenblüten eigentlich bunt? Haben Sie schon mal darüber nachgedacht? Was macht das für einen Sinn? Warum sind Blüten bunt?
0: Einfache Frage, aber vielleicht gar nicht so einfache Antwort. Wer weiß. 027 42 21 020. Warum sind Blumenblüten bunt? Das würden wir heute gerne wissen.

0: 14.30 Uhr ist es, das ist Radio Niederösterreich mit dem schnellsten Verkehrsservice im Land. Wir schauen gleich nach Wien. Über eine Dreiviertelstunde mehr Fahrzeit brauchen Sie auf der Tangente Richtung Graz zwischen Hirschstetten und Inzersdorf nach mehreren Unfällen. Stau dadurch auch auf der A22 Richtung Tangente ab der Brigittenauer Brücke. Das Radio Niederösterreich Wetter, nun ja, der Regen klingt im Laufe des Nachmittags ab. Stellenweise kann da und dort auch noch die Sonne durch die Wolkendecke durchblitzeln. Das bei Temperaturen zwischen 15 und 20 Grad. Morgen erwarten wir dann 23 bis 28 Grad. Das heißt, es gibt wieder Sommerwetter. Zuerst einmal strahlend und ungetrübt sonnig und ab Mittag dann auch mit ein paar Wolken noch begleitet.
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0: Feinen Nachmittag.

0: Eine bunte Kopfnuss ist es heute. Warum sind Blumen Blüten bunt? Das wäre die Frage gewesen. Was meinen Sie?
1: Ich denke, dass die Blüten mit ihren Signalfarben Bienen oder eventuell auch andere Insekten

0: vielleicht auch Vögel, aber auf alle Fälle Bienen anlocken.
1: Ich vermute, dass man so die Insekten, die Schmetterlinge und die Vögel anlockt mit den bunten Farben, dass sie es bestäuben können.
2: Blumenblüten sind bunt, damit die Bienen sie nicht mit den Blättern verwechseln. Aber der Fabian wird es besser wissen.
3: Meint der Günther aus Ruprechtshofen. Also Fabian, wie schaut's aus?
4: Es hat mit der alten Geschichte von Bienchen und Blümchen zu tun. Zur Zeit der Dinosaurier, da war noch alles grün. Das grüne Chlorophyll brauchen die Pflanzen, um Energie zu erzeugen. Die anderen Farben haben eigentlich keinen Nutzen. Bis quasi der Sex erfunden wurde. Die Evolution hat einen neuen Pflanzentypus hervorgebracht, die Bedecktsamer. Die brauchen Insekten, die die Pollen von einer Blüte zur anderen bringen. Dafür gibt's als Lohn fürs fleißige Bienchen süßen Nektar. Und damit die Insekten die Blüten auch finden, duften sie entweder besonders gut oder sind in einer auffälligen Farbe markiert. Blumen sind also deshalb bunt, damit sie von Insekten gefunden werden.
3: Also, so ist es mit den Bienchen und den Blümchen. Dankeschön für die Aufklärung, Fabian.

Das Kremser Festival am Steiner Tor ist mittlerweile ein Fixpunkt im Veranstaltungskalender mit Kulinarik, Kabarett und natürlich ganz viel Musik. Einer der Höhepunkte ist mit Sicherheit das Konzert von Edmond am kommenden Samstagabend. Mit uns sind Sie live dabei, wir übertragen das Konzert nämlich live auf Radio Niederösterreich. David Pearson begrüßt Sie da ab 20 Uhr aus Krems und wir sagen, das sollten Sie, wenn Sie nicht selbst am Steiner Tor sind, auf keinen Fall verpassen. Als kleine Einstimmung gibt es für Sie jetzt schon Edmond mit Aufheiz hier auf Radio Niederösterreich.

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5: Im laufenden Defizitverfahren der Europäischen Union gegen Österreich hat heute die EU-Kommission einen positiven Zwischenbericht abgegeben. Die Kommission ist mit den Sparmaßnahmen grundsätzlich zufrieden, Johannes Perterer.
6: Die EU-Kommission stellt Österreich ein positives Zeugnis aus. In der neuen Bewertung heißt es, Österreich halte den empfohlenen Ausgabenpfad ein. Die Reformen seien weitgehend auf Schiene. Bis 2028 will Österreich aus dem Defizitverfahren wieder heraus sein. Für die gesamte EU sieht es weniger gut aus. 10 Länder sind mittlerweile schon in Defizitverfahren, weil sie Probleme haben, die Schuldenregeln der EU einzuhalten.
5: Danke, Johannes Perterer in Brüssel. In Wien verhandelt die Koalitionsregierung indessen über die Details zum nächsten Doppelbudget. Man sei in den letzten Zügen der Verhandlungen, sagte Staatssekretär Alexander Pröll von der ÖVP nach dem Ministerrat. Heute wird entschieden, ob Österreich einen Sitz im Weltsicherheitsrat bekommt. Dabei geht es um einen nicht ständigen Sitz für 2027 und 2028. In der UNO-Generalversammlung in New York steht eine Kampfabstimmung bevor, weil auch Deutschland und Portugal in den Rat wollen. Ein 65-jähriger Motorradfahrer ist bei einem Verkehrsunfall in der Gemeinde Jeidhof im Bezirk Krems ums Leben gekommen. Der Mann aus dem Bezirk Horn war nach Polizeiangaben in einem Kreuzungsbereich mit einem Auto kollidiert. Der Biker lag noch an der Unfallstelle seinen Verletzungen. Seit 14 Wochen hängen hunderte Tanker und Schiffe in der Straße von Hormuz fest, ein Nadelöhr der Weltwirtschaft. Tausende Seeleute sitzen seit 3 Monaten auf den Tankern. Nahrung, Wasser und Treibstoffe sind knapp, Denise Delekat berichtet.
7: Die Situation der Seemannschaften ist dramatisch. Laut UN-Angaben sind mehr als 20.000 Seeleute gestrandet, erklärt Damien Chevalier von der Internationalen Schifffahrtsorganisation der UNO.
8: Es ist eine humanitäre Krise. Es sind sehr viele Menschen. Wir sind sehr vorsichtig und wir wollen sie versorgen.
7: Nahrung, Wasser und Treibstoffe sind knapp. Versorgungsfahrten sind gefährlich. Vorzu würden Crews jetzt ausgetauscht, so Chevalier, aber es sei schwierig, Freiwillige zu finden. Der psychische Druck sei enorm. Familien bangen, erklärt Manoj Yadav von der Gewerkschaft für indische Seefahrer in Mumbai.
9: Die Seeleute sind dazu ausgebildet, auf Schiffen zu arbeiten und nicht in einem Krieg zu sein. Sie haben psychische Traumata, großen mentalen Stress. Sie sehen ständig Raketen- und Drohnenangriffe. Sie sitzen fest, es ist wie ein Gefängnis.
7: Wegen der gefährlichen Lage wird es noch dauern, bis die Crews endlich nach Hause können.
5: Der Regen lässt in weiten Teilen des Landes nach. Tom Schwarzmann mit den Radio Niederösterreich Wetteraussichten.
10: Ja, stellenweise kommt gegen Abend sogar noch

0: die Sonne da und dort mal durch. Temperaturen zwischen 15 und 20 Grad, morgen dann wieder Sommerwetter zum Feiertag passend. Zuerst strahlend sonnig, ab Mittag dann mit ein paar Wolken durchsetzt. Die Temperaturen allerdings sommerlich zwischen 23 und 28 Grad. Die aktuellen Messwerte: Zwettl, Tulln, Gänserndorf und Wien 17 Grad, St. Pölten und Ternitz-Potschach 15 Grad. 15:03 Radio Niederösterreich mit dem schnellsten Verkehrsservice im Land. Über eine Dreiviertelstunde mehr Fahrzeit auf der Tangente Richtung Graz zwischen Hirschstetten und Inzersdorf nach mehreren Unfällen. Stau dadurch auch auf der A22 Richtung Tangente ab der Brigittenauer Brücke. Richtung Kagran ist zwischen dem Lahrbergtunnel und dem Absbergtunnel nach einem Unfall die rechte Fahrspur blockiert. Da brauchen Sie etwa 20 Minuten mehr. Wenn Sie unterwegs sind, eine sichere Fahrt wünsche ich Ihnen.
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0: Und mit den größten Hits aller Zeiten. Natürlich. Schönen Nachmittag.

größte Vorteil des heutigen Wetters, wir ersparen uns das Gießen. Manche definieren es ja auch als romantisches Wetter, wenn es ein bisschen regnet und die Wolken drin hängen. Gut, das ist Definitionssache. Was keine Definitionssache ist, ist die Musik. Paul Anker, das ist immer romantisch. Die größten Hits aller Zeiten, hier bei uns auf Radio Niederösterreich.

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2: 15.30 Uhr Radio Niederösterreich mit dem schnellsten Verkehrsservice im Land. Wir schauen gleich nach Wien. Über eine Dreiviertelstunde länger dort auf der Tangente Richtung Graz zwischen Hirschstetten und Inzersdorf. Stau auch zurück auf der A22 ab der Floridsdorfer Brücke. Richtung Kagran ist die Unfallstelle zwischen dem Laarbergtunnel und dem Absbergtunnel geräumt. Es sind wieder alle Fahrspuren frei. 10 Minuten länger dort auf der Altmannsdorfer Straße stadtauswärts ab der Grünbergstraße und am inneren Gürtel ab dem AKH. Das Radio Niederösterreich Wetter, ja, das sollte sich der Regen schon etwas beruhigt haben. Stellenweise kommt gegen Abend hin dann auch noch da und dort mal die Sonne durch. Temperaturen 15 bis 20 Grad. Morgen wird es dann wieder spürbar wärmer zwischen 23 und 28 Grad. So schaut das Feiertagswetter aus. Zuerst ist es in der Früh mal strahlend sonnig. Ab Mittwoch spielen dann auch noch ein paar Wolken mit, aber das bei durchwegs sehr angenehmen Temperaturen.
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2: Ich wünsche einen feinen Mittwochnachmittag.

0: 2014 bis zum ersten Österreich-Match. Und das alles leider ohne unseren Niederösterreicher Christoph Baumgartner. Aber kleiner Trost, bei den WM-Fanartikeln, da spielt der Christoph Baumgartner weiterhin eine Rolle. Und bei den Fanartikeln, da gibt's heuer ganz besonders viele und auch ein paar ganz besondere Artikel. Radio Niederösterreicher Reporter Xaver Haus und Viktoria Freilinger haben da ein bisschen gestöbert, was man da so findet.
1: Vom FIFA-Teddybär über den Plüsch-WM-Pokal bis hin zu Messi, Ronaldo und Mbappé aus Lego. Sogar fürs Frühstück ist gesorgt, mit einem eigenen WM-Müsli, wenn's heißt aufstehen zum Spiel um 3 Uhr morgens.
2: Und wer auch noch passend riechen möchte, ein WM-Bodyspray mit dem Duft Marshmallow Smoke gibt's ebenfalls. Tja, amerikanisch halt.
1: Arnautovic und Sabitzer gibt's zur WM nicht nur auf dem Rasen, sie schaffen's sogar auf ein Bierflascherl und das passende Krügerl. Und wer das Match lieber daheim im Wohnzimmer nachspielt, für den ist vielleicht die WM-Monopoly-Edition etwas.
2: Gleich die ganze ÖFB-Mannschaft kann man sich übrigens kaufen, im Playmobil-Format. Sich selbst als Figur zu entdecken, das ist für ÖFB-Torwart Patrick Penz noch gewöhnungsbedürftig.
3: Weil man halt als Kind einfach die Panini-Pickel zum Sammeln angefangen hat und jetzt auf einmal Playmobil-Figuren von den Teamspielern, das ist auch Wahnsinn eigentlich. Also ziemlich surreal das Ganze, deswegen ist die Vorfreude schon riesengroß.
0: Ja, die Vorfreude ist groß. Mein persönlicher Favorit aus dem offiziellen ÖFB-Fanshop, das ist der Raumduft Agmadewiesen, der Duft der WM. So eine feine Geschichte, also in welchem Raum man diesen dann verwendet, kann man ja je nach Fußballaffinität für sich selbst entscheiden.

So klingen sie, die größten Hits aller Zeiten aus Österreich und der ganzen Welt. Es ist kurz vor vier, gleich nach den Radio Niederösterreich Nachrichten um vier, begleitet sie Robert Deutenhauser in Richtung Mittwochabend. Mein Name ist und bleibt Tom Schwarzmann, freue mich schon auf ein Wiederhören.

0: Schönen Mittwoch, jetzt das Wichtigste aus Niederösterreich, Österreich und der Welt mit Christian Postel. Es ist 16 Uhr.
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2: Nicht jedes Like unter einem Kommentar auf Facebook ist gleich eine Ehrenbeleidigung. Selbst wenn der Kommentar beleidigend ist, muss von Fall zu Fall entschieden werden, ob die Zustimmung dazu auch eine Ehrenbeleidigung ist. Diese Entscheidung hat der Oberste Gerichtshof heute veröffentlicht. Beate Tomasovic.
3: Der Publizist Sebastian Born-Mehner hat ein Foto einer Familienfeier veröffentlicht. Ein User postet einen beleidigenden Kommentar darunter. Diesen Kommentar wiederum hat dann eine andere Userin geliked. Die Userin, die nur geliked hat, wird wegen Ehrenbeleidigung geklagt. Der OGH hat nun dazu festgestellt, dass ein Like zwar grundsätzlich eine Ehrenbeleidigung sein kann, aber nicht immer. Es kommt auf die Beleidigung, auf den Kontext an. Zum konkreten Fall sagt der OGH, das Like habe zwar Antipathie gegenüber des Publizisten ausgedrückt, unter anderem auch über die öffentliche Zurschaustellung seines Eheglücks, aber nur allgemein und zu wenig genau, und das sei keine Ehrenbeleidigung. Zuletzt hat es immer wieder Verurteilungen gegeben mit teils empfindlichen Geldstrafen, weil beleidigende Kommentare geliked wurden. Es soll Anwaltskanzleien geben, die daraus sogar ein Geschäftsmodell entwickelt haben.
2: Angesichts der durch den Iran-Krieg verursachten Energiekrise will die EU-Kommission die Schuldenregeln der EU weiter lockern. Demnach sollen künftig höhere Schulden auch für Investitionen in die Energiewende erlaubt sein. In Ips ist heute ein sozialpsychiatrisches Zentrum eröffnet worden. Es ist Teil des Therapiezentrums, das von der Stadt Wien betrieben wird und 320 Patientinnen und Patienten aus Wien, aber auch Niederösterreich behandelt. Glücksspiel und Sportwetten erfreuen sich in Österreich wachsender Beliebtheit. Vor allem bei den Lotterien, Online-Glücksspielen und Sportwetten sind im Vorjahr die Einsätze gestiegen. Einzelheiten von Cornelia Krebs.
4: Insgesamt stiegen die Bruttospiel- und Wetterträge, also Einsätze abzüglich der Gewinne, um 4,3% auf knapp 2,5 Milliarden Euro. Das geht aus der Marktstudie Branchenradar Glücksspiel und Sportwetten in Österreich hervor. Bei den Lotteriespielen stieg der Bruttospielertrag gegenüber dem Jahr zuvor um 5,7% auf etwa 800 Millionen Euro, beim Online-Glücksspiel auf gut 550 Millionen. Die Erträge in den österreichischen Casinos gingen hingegen um 1% auf 300 Millionen Euro zurück. Der Anteil der illegalen Glücksspielautomaten sank in den vergangenen Jahren deutlich, heißt es in der Studie. Allerdings würden sich Automaten jetzt auch in Wohnungen befinden, für die man einen Code benötigt. Da gäbe es keine Möglichkeit, Daten zu erfassen.
2: Heute Abend kann sich im Westen noch etwas die Sonne zeigen. Zum Radio Niederösterreich Wetter mit Robert Deutenhauser.
0: Danach lockert es dann auch im Weinviertel und im Industrieviertel auf. Die Temperaturen, die sinken auf 15 bis 7 Grad, im Freiwald auf 2 Grad. Morgen zu Fronleichnam deutlich schöner und wärmer, viel Sonne. Ab Mittag auch ein paar Wolken bei 23 bis 28 Grad. In Horn, da hat es jetzt 18 Grad, in Mistelbach, Schwechat und Wien 17, in St. Pölten und Melk, da hat es 16 Grad. 16.03 Uhr, Radio Niederösterreich mit dem schnellsten Verkehrsservice. S1 Wiener Außenring, Schnellstraße Richtung Schwechat. Die Unfallstelle im Tunnel Rustenfeld ist seit kurzem geräumt. Noch gibt's aber Stau zurück bis über den Knoten Vösendorf bis zur 21. Das wird im dichten Nachmittagsverkehr auch nur langsam besser werden. Nach Wien eine Stunde mehr auf der Tangente Richtung Graz zwischen Hirschstetten und Inzersdorf. Stau auch zurück auf der A22 ab der Floridsdorfer Brücke. Richtung Kagran auf der Tangente plus 30 Minuten. Ab der Hansong-Kurve. Plus 20 Minuten am Handelskei ab der Reichsbrücke und 10 Minuten mehr sind auf der Altmannsdorfer Straße statt auswärts ab der Grünbergstraße, am inneren Gürtel ab dem AKH und am Franz-Josefs-Kei ab der Rosauer Lände.
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0: Kurz auf 4, vielleicht geht's ja für Sie auch schon bald los mit dem langen Wochenende. Was auch immer Sie geplant haben und auch wenn Sie am Freitag in der Arbeit sind, morgen ist einmal Feiertag und in den machen wir uns jetzt auf mit den Kings, Edmond, Middle of the Road. Und hier gleich Zanita Tikaram. Schönen Nachmittag.

0: Blick aus dem Fenster, da steigen die meisten heute ins Auto oder in den Bus. Sie aber nicht. Während andere bei Regen, Wind, Schneefall das Fahrrad im Keller lassen, macht Andrea Holz-Dahnstedt genau das Gegenteil. Sie steigt aufs Rad. Immer. Das ganze Jahr. Und das gilt auch heute am Weltfahrradtag.
1: Also für mich ist es eigentlich gar keine Überwindung, ehrlich gesagt. Ich bewege mich gerne. Da haben mich dann meine Kolleginnen und Kollegen immer verwundert angeschaut, wenn ich auch bei Eis und Schnee gekommen bin. Aber das habe ich sogar ein bisschen lustig gefunden, da so mit meinem, ich habe auch ein altes Waffenrad und da komme ich mir ein bisschen abenteuerhaft vor, wenn ich da meine 20 Minuten in das Büro geradelt bin.
0: Ja, und viele andere Niederösterreicherinnen und Niederösterreicher radeln genauso täglich zum Einkaufen, in die Schule, in die Arbeit. Radfahren ist ja nicht nur praktisch und umweltfreundlich, sondern macht auch Spaß. Da gibt es auch unzählige Lieder dazu.
2: Jo.

Morgen, da gibt es auch wieder ein richtig perfektes Fahrradwetter mit jeder Menge Sonnenschein und dazu passend, meiner Meinung nach, der Radlsong schlechthin. Hier sind Queen auf Radio Niederösterreich mit dem Bicycle Race.

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3: 16.30 Uhr, Radio Niederösterreich mit dem schnellsten Verkehrsservice. S1 Wiener Außenring, Schnellstraße Richtung Schwechat. Da gibt es noch Stau zurück bis über den Knoten Vösendorf bis zur A21. Die Unfallstelle im Tunnel Rustenfeld ist aber schon länger geräumt. Nach Wien eine Stunde mehr auf der Tangente Richtung Graz zwischen Hirschstetten und Inzersdorf. Stau auch zurück auf der A22 ab der Floridsdorfer Brücke und Richtung Kagran auf der Tangente plus 30 Minuten ab der Hansaukurve. 20 Minuten mehr sind es am Handelsquai ab der Reichsbrücke, plus 10 Minuten auf der Altmannsdorfer Straße stadtauswärts ab der Grünbergstraße, am inneren Gürtel ab dem AKH, am Franz-Josefs-Quai ab der Rossauer Lände und auf der Gudrunstraße Richtung Simmering vor der Sonnwendgasse. Und Burgenland B16 Ödenburger Straße Richtung Klingenbach, zwischen Mühlendorf und Klingenbach, da messen die Verkehrssensoren 15 Minuten Zeitverlust. 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
4: Die EU-Kommission stellt Österreich im laufenden Defizitverfahren ein positives Zeugnis aus. Die Umsetzung der wichtigsten Maßnahmen sei bisher planmäßig verlaufen. Die Kommission ist der Auffassung, dass Österreich insgesamt seinen Verpflichtungen in zufriedenstellender Weise nachgekommen ist, heißt es. Heute wird entschieden, ob Österreich einen Sitz im Weltsicherheitsrat bekommt. Dabei geht es um einen nichtständigen Sitz für 2027 und 2028. In der UNO-Generalversammlung in New York steht eine Kampfabstimmung bevor, weil auch Deutschland und Portugal in den Sicherheitsrat wollen. Und in Eibestal im Bezirk Mistelbach wurde ein 92-jähriger Mann stundenlang vermisst. Eine groß angelegte Suchaktion mit Feuerwehr, Polizeihunden und Hubschrauber war schließlich erfolgreich. Der Mann war mit dem Rad gestürzt. Er wurde schwer verletzt ins Spital geflogen.
3: Zum Wetter heute Abend, da kann es im Westen noch etwas auflockern, in der Nacht dann auch im Wein- und Industrieviertel. Es kühlt ab auf 15 bis 2 Grad. Morgen am Feiertag dann aber viel Sonne, ab Mittag auch ein paar Wolken. Tageshöchstwerte schon wieder 23 bis 28 Grad.
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3: Tom Jones haben wir da gleich für Sie, davor noch Austropop aus den 80ern. Minisex, Rudi, gebracht.

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1: Und täglich grüßt das Murmeltier, kennen viele als Film. Das Theater im Neukloster in Wiener Neustadt hat die Geschichte jetzt auf die Bühne gebracht. Florian Scherz, Intendant des Theaters im Neukloster und Regisseur des aktuellen Musicals. Was war Ihnen da wichtig bei der Umsetzung für die Bühne? Das Thema ist ja sehr unterhaltsam, bringt aber auch zum Nachdenken.
2: Ja, das ist natürlich.

0: Natürlich eine ganz große Herausforderung. Dieser Film ist ikonisch, man kennt Sprüche daraus, man kennt Szenen daraus und dann das auf eine Bühne zu bringen, da muss man natürlich schauen, dass man da diese bekannten Situationen rüberbringt. Gleichzeitig ist das natürlich ein eingekauftes Musical, also wir kriegen Skript und Musik ja vorgegeben, die dürfen wir ja gar nicht verändern, aber das Musical ist geschrieben worden von Danny Rubin und der hat das Originaldrehbuch auch geschrieben. Der weiß natürlich ganz genau, wie Und täglich grüßt das Murmeltier als Film funktioniert hat und wie man es als Musical auf die Bühne bringen kann.
1: Die haben da ja ein buntes Line-Ensemble auf der Bühne, also von 13 bis fast 60 und da treffen wir auch Menschen mit mehr und mit weniger Bühnenerfahrung aufeinander.
0: Wir sind ja ein Amateurtheater, wir freuen uns aber trotzdem, dass unsere Qualität so groß ist, dass dann immer wieder auch Leute mit einer Profiausbildung auf uns zukommen und sagen, sie möchten mit uns mitspielen und das ist wirklich das Schöne, die zusammenwachsen zu sehen. Also Leute, die kaum bei uns gespielt haben, wo wir jetzt sagen, die sind gerade so weit, dass wir sie in das Musical mitnehmen können, wo der Aufwand in der Probe natürlich ganz, ganz groß ist und parallel dazu Leute, die halt wirklich eine Musical-Ausbildung haben und trotzdem sagen, ich möchte bei euch mitspielen, ich spiel bei euch tolle Sachen und ich weiß, ihr habt eine Qualität, die nachher nicht meinen Ruf ruiniert. Das ist auch ganz wichtig.
1: Glaube ich. Und täglich grüßt das Murmeltier im Theater im Neukloster im Wiener Neustadt. Gespielt wird noch bis inklusive diesen Sonntag.

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1: 16:44 Uhr, Mittwochnachmittag, hier ist Radio Niederösterreich mit dem schnellsten Verkehrsservice. S1 Wiener Außenring, Schnellstraße Richtung Schwechat, immer noch Stau zurück bis über den Knoten Vösendorf bis zur 21. Die Unfallstelle im Tunnel Rustenfeld, die ist aber schon länger geräumt. Nach Wien, auch da eine Stunde mehr auf der Tangente Richtung Graz zwischen Hirschstetten und Inzersdorf und Stau auch zurück auf der A22 ab der Floridsdorfer Brücke Richtung Kagran auf der Tangente, eine halbe Stunde mehr ab der Hans Kurve. Plus 20 Minuten am Handelsquai ab der Reichsbrücke, plus 10 Minuten auf der Altmannsdorfer Straße stadtauswärts ab der Grünbergstraße, am inneren Gürtel ab dem AKH, am Franz-Josefs-Quai ab der Rossauerlände, auf der Gudrunstraße Richtung Simmering vor der Sonnwendgasse. Kurzer Blick noch ins Burgenland B16 Ödenburger Straße Richtung Klingenbach, zwischen Mühlendorf und Klingenbach, da messen die Verkehrssensoren 15 Minuten Zeitverlust. Viel Geduld, kommen Sie gut durch den Nachmittag mit Radio Niederösterreich.

0: Richtung Feiertag mit den größten Hits aller Zeiten und den Tipps, was Sie in den nächsten Tagen unternehmen können.
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0: Feuerwehrfest ab morgen in Aspern bei Zollen, David Pearson.
2: Los geht's um 9.30 Uhr. Am Abend um 18 Uhr gibt es einen Dämmershoppen mit den Hybridbradlern. Am Samstag geht's um 12 Uhr los. Da findet auch ein Oldtimer-Traktorentreffen statt. Am Sonntag Frühshoppen. Premiere am Freitag um 20.15 Uhr im Waldviertler Hoftheater in Pürbach im Bezirk Gmünd von das Frittatensuppen-Massaker. In vielen Theaterstücken ist gemeinsames Essen ein zentrales Motiv. Inspiriert durch Thomas Bernhards Lieblingssuppe wird in der Kochshow Frittatensuppe live gekocht und mit dem Publikum verkostet. Die Freiwillige Feuerwehr in Lanzenkirchen im Bezirk Wiener Neustadt veranstaltet einen Feuerwehrheurigen am Samstag ab 11 Uhr und am Sonntag geht es um 9.30 Uhr mit einer Messe und einem Frühschoppen los. Auch die Feuerwehr Gresden-Land im Bezirk Scheibs feiert beim jährlichen Zeltfest im Wiesergraben. Am Freitag um 21 Uhr auf der Bühne die Wiestaler, am Samstag die jungen Weststeirer und am Sonntag gibt es um 10 Uhr eine Messe und einen Frühschoppen. Weitere Veranstaltungshinweise finden Sie auf noe.orf.at unter den Tipps.

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6: Die Regierung will beim nächsten Doppelbudget im System sparen. Auch die Wirtschaftskammer Niederösterreich muss beim Sach- und Personalaufwand einsparen. Das Wetter wird zu von Leichnam überwiegend sonnig und warm. Beim Doppelbudget hat die Regierung heute ihre Verhandlungen fortgesetzt. Die Zeit drängt. In genau einer Woche hält der Finanzminister seine Budgetrede. Zumindest Auszüge hat die Regierung heute bereits vorgestellt. Konkret dazu, wo sie im sogenannten System sparen will. Felix Nowak mit den Einzelheiten.
7: Knapp die Hälfte der Bundesbediensteten geht in den nächsten Jahren in Pension. Jede zweite dieser Stellen soll eingespart werden, sagt Neos-Club-Chef Schetti.
8: Und zwar 2000 Planstellen bis 2031, die nicht nachbesetzt werden.
7: Leistungskürzungen für die Bevölkerung soll es nicht geben, eher Steigerungen. Möglich mache das die Digitalisierung, sagt Staatssekretär Pröll, ÖVP.
9: Wo die Verwaltungsbediensteten wesentlich effizienter arbeiten werden können.
7: Die ersten Budgetgesetze wollte die Regierung eigentlich schon längst vorlegen. Diese lassen aber immer noch auf sich warten. Staatssekretär Leichtfried, SPÖ, verteidigt das heute.
10: Es ist besser, es kommt etwas später, aber es hat dafür Hand und Fuß und vor allem gute Qualität.
7: FPÖ und Grüne kritisieren die jüngsten Verzögerungen. Beim angekündigten Sparen im System warten sie auf die Umsetzung in der Praxis.
6: Auch die Wirtschaftskammer muss sparen. In der Zentrale in Wien werden 200 Stellen abgebaut. Österreichweit sollen die Beiträge für Unternehmen bis zum Jahr 2030 um 100 Millionen Euro sinken. In Niederösterreich bedeutet das laut Landeswirtschaftskammer jährlich 13 Millionen Euro weniger Einnahmen. Man will deshalb auch intern sparen. Jürgen Winterleitner.
11: In Niederösterreich soll die Kammerumlage 2 bis 2030 um 25% sinken. Spüren sollen das vor allem größere Betriebe. Für die Wirtschaftskammer Niederösterreich bedeutet das aber auch weniger Geld im eigenen Budget. Deshalb sollen in den kommenden 5 Jahren 15% beim Sach- und Personalaufwand eingespart werden. Kündigungen soll es laut Direktor Johannes Schädelbauer aber nicht geben.
12: Das haben wir unseren Mitarbeiterinnen und Mitarbeitern auch rechtzeitig schon gesagt, dass wir in den nächsten 5 Jahren 15% im Sach- und Personalaufwand einsparen werden, allerdings ausschließlich durch Nichtnachbesetzung von Pensionierungen und dort, wo es stattfindet, von Fluktuationen.
11: Betroffen seien laut Schädelbauer rund 100 Beschäftigte. Welche Leistungen konkret reduziert oder verändert werden, werde derzeit noch analysiert.
6: Zu einem Schlagabtausch ist es in Bezug auf die Landarbeiterkammerwahl gekommen. Andreas Kollross, Präsident der Gemeindevertreter der SPÖ, kritisiert den Aufwand, den Gemeinden treiben müssten und fordert die Landarbeiterkammer auf, die Wahl selbst zu organisieren. Kammerpräsident Andreas Freistetter vom ÖAAB spricht daraufhin von einem Aufwand von 2 Stunden in 6 Jahren. Das weist Kollross zurück. Es gehe um 12 Stunden, sagt er, die Gemeinden zu zahlen hätten. In Ips ist heute ein sozialpsychiatrisches Zentrum eröffnet worden. Es ist Teil des Therapiezentrums der Stadt Wien, in dem 320 Patientinnen und Patienten aus Wien, aber auch Niederösterreich behandelt werden. Darauf hat Wiens Bürgermeister Michael Ludwig heute auch bei der Eröffnungsfeier hingewiesen. Robert Salzer berichtet.
13: Das Therapiezentrum, eine frühere Kaserne, wird von der Stadt Wien in Ips betrieben, und zwar für Langzeitbehandlungen bei psychischen Erkrankungen sowie bei psychischen Krisen und Abhängigkeitserkrankungen. Heute ist die neue Sozialpsychiatrie eröffnet worden mit 64 Einzelzimmern und 6 Wohngruppen. Wiens Bürgermeister Michael Ludwig von der SPÖ heute bei der Eröffnung Richtung Niederösterreichs Landesregierung.
14: Dieses Zentrum kümmert sich um Menschen aus Niederösterreich, aus Wien, weit darüber hinaus, auch aus anderen Bundesländern, und ist ein Zeichen dafür, dass wir auch über Bundesländergrenzen hinweg zusammenarbeiten sollten und nicht darüber nachdenken,

0: wie man sich wechselseitig verklagt. Das bringt nämlich den Menschen genau nichts.
1: Zumal auch 700 Menschen aus der Region im Zentrum beschäftigt sind.
2: In Münchendorf im Bezirk Mödling ist die Leiche einer Frau eingemauert in einer Hauswand entdeckt worden. Niederösterreich heute berichtet um 19 Uhr in ORF 2 über den aktuellen Ermittlungsstand, Werner Fetz.
3: Bei der Verstorbenen soll es sich um eine Frau handeln, die bald 100 Jahre alt geworden wäre. Wie heute und die Kronenzeitung berichten, wurde sie als vermisst gemeldet. Ein spezieller Spürhund soll dann zur Leiche der Frau geführt haben. Es soll sich bei dem Haus um einen Zweitwohnsitz der Pensionistin handeln.
2: Das und mehr in Niederösterreich heute. Danke, Werner. Und damit zum Sport. Österreichs Fußballverband arbeitet derzeit mit Hochdruck an den letzten WM-Vorbereitungen, aber genauso an der Vertragsverlängerung mit Teamchef Ralf Rangnick, der international weiter heiß begehrt ist. Vor dem morgigen Abflug in die USA scheinen die Gespräche in die Zielgerade einzubiegen. Christoph Gregorites.
4: Ja, zumindest von Verbandseite her, denn der Teamchef hat seine Konditionen kommuniziert und der ÖFB ist bereit für eine Unterschrift. Aufsichtsratschef Josef Pröll soll die Verlängerung jetzt fixieren. Ob das noch vor der WM gelingt, ist allerdings offen. Rangnick gilt als Österreich-Fan.
5: Mein Gesprächs- und Verhandlungspartner ist weiterhin der ÖFB.
4: Hat zuletzt aber keine Eile signalisiert und steht etwa auch beim AC Milan hoch im Kurs. Pröll betont, dass der Ball jetzt beim Teamchef liege, das gegenseitige Vertrauen jetzt aber auch im Finale der Entscheidung keinen Zeitdruck brauche. Abseits des Fußballs steigt im heimischen Herrenhandball heute Abend Spiel 1 der Finalserie zwischen Bad Vöslau und Margareten. Die Niederösterreicher haben zum Auftakt Heimvorteil live in ORF Sport Plus ab 20.25 Uhr. Und in der Formel 1 verlängert Ferrari vorzeitig den Vertrag mit Charles Leclerc. Der Monegasse soll bis 2028 weiter für die Italiener fahren.
2: Im Lauf des Abends, da wird es trockener. Die Radio Niederösterreich Wetteraussichten hat Robert Deutenhauser.
6: Im Westen, da kann es teilweise auflockern, in der Nacht dann auch im Weinviertel und im Industrieviertel. Die Temperaturen, die sinken auf 15 bis 7 Grad, im Freiwald auch auf 2 Grad. Morgen zu Fronleichnam dann deutlich schöner, deutlich wärmer, viel Sonne. Ab Mittag ein paar Wolken bei 23 bis 28 Grad. In Linz, da hat es jetzt 18 Grad und ist wolkig. Wieselburg, Krems, Gänserndorf, Wien und Graz 17, stark bewölkt. Wenn eine neue Stadt und Eisenstadt 16 Nebelschwaden und in St. Pölten da hat es 15 Grad und ist stark bewölkt. 17.06 Uhr jetzt, Radio Niederösterreich mit dem schnellsten Verkehrsservice. A21 Wiener Außenring Autobahn und S1 Wiener Außenring Schnellstraße ab Hinterbrühl Stau und insgesamt eine Stunde Zeitverlust. In Wien, da dauert es auch eine Stunde länger auf der Tangente Richtung Graz zwischen Hirstetten und Inzersdorf. Stau auch zurück auf der A22 ab der Floridsdorfer Brücke und Richtung Kagran plus 45 Minuten ab der Hansungkurve. Plus 20 Minuten am Handelskai ab der Reichsbrücke. Eine Viertelstunde länger dauert es auf der Altmannsdorfer Straße statt auswärts ab der Grünbergstraße, am inneren Gürtel ab dem AKH, am Franz-Josefs-Quai ab der Rosauerlände, auf der Praterstraße in beiden Richtungen, auf der Gudrunstraße Richtung Simmering vor der Sonnwendgasse. Und ins Burgenland B16, Ödenburger Straße Richtung Klingenbach, zwischen Müllendorf und Klingenbach, da messen die Verkehrssensoren weiterhin 15 Minuten Zeitverlust.
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6: Kurz auf 5 ist, auf geht's, ab ins für viele extra lange Wochenende mit Musik aus den 80ern. Madonna gleich nach den Seern und den Anfang machen, Kolaski, schöner Mittwoch. 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

0: Morgen, da ist Frau Leichnam, übermorgen Fenstertag und danach geht's los mit dem Wochenende. Kurz gesagt, ein langes Wochenende für viele. Das heißt Zeit für alles, was wir gern machen.
1: Ausrosten.
2: Ja, ein paar Festl sind so rundherum. Irgendwo aus in der Natur, auf alle Fälle. Ne?
3: Wandern gehen.
4: Zeit zu Hause im Garten verbringen. Mit den Kindern ein bisschen am Sportplatz.
0: Na dann viel Spaß und ab in den Feiertag mit der ältesten Rockband der Welt. Das sind die Stones auf Radio Niederösterreich. Tschüss.

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1: 17.30 Uhr jetzt, Radio Niederösterreich hier mit dem schnellsten Verkehrsservice. A21 Wiener Außenring Autobahn und S1 Wiener Außenring Schnellstraße. Ab Hinterbrühl gibt es da aktuell Stau und insgesamt eine Stunde Zeitverlust. Nach Wien auch hier eine Stunde mehr auf der Tangente und zwar Richtung Graz. Zwischen Hirschstetten und Inzersdorf Stau auch zurück auf der A22 ab der Floridsdorfer Brücke. Richtung Kagran auf der Tangente eine Dreiviertelstunde mehr ab der Hansonkurve. Plus 30 Minuten am äußeren Gürtel ab der Windzeile, 20 Minuten mehr am Handelsgeh ab der Reichsbrücke und eine Viertelstunde länger dauert es auf der Altmannsdorfer Straße statt auswärts ab der Grünbergstraße, am inneren Gürtel ab dem AKH, am Franz-Josefs-Geh ab der Rosauer Lände, auf der Praterstraße in beiden Richtungen und auf der Gudrunstraße Richtung Simmering vor der Sonnwendgasse. Und B16 Ödenburger Straße Richtung Klingenbach zwischen Müllendorf und Klingenbach, da messen die Verkehrssensoren weiterhin 15 Minuten Zeitverlust. 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
2: Die Verhandlungen über das neue Doppelbudget sind in der Zielgeraden. Die Regierung will auch im System sparen, wie sie sagt. Unter anderem sollen im Bundesdienst in den nächsten Jahren 2000 Planstellen nicht nachbesetzt werden. Der Krieg im Nahen Osten und stark gestiegene Energiepreise bremsen weltweit die Konjunktur. Die OECD senkt deshalb auch ihre Prognose für Österreich. Für 2026 werden nur noch 0,7 statt ursprünglich 0,9% Wachstum erwartet. Und wie heute bekannt wurde, ist bereits Ende Mai in Münchendorf im Bezirk Mödling die stark verweste Leiche einer Frau einbetoniert in einer Wand gefunden worden. Die Kriminalisten ermitteln jetzt die Hintergründe. Laut Medienberichten steht auch Sozialleistungsbetrug im Raum.
1: Zum Wetter heute am Abend, da kann es im Westen noch etwas auflockern, in der Nacht dann auch im Wein- und Industrieviertel. Es kühlt ab auf 15 bis 2 Grad. Morgen Feiertag dann aber viel Sonne, ab Mittag auch ein paar Wolken, Tageshöchstwerte schon wieder 23 bis 28 Grad.
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0: so ein Kinder können mal werden. Astronautin, Feuerwehrmann, Prinzessin, Lokführerin. Der 8-jährige Enkel von Ilse Wagner aus St. Pölten, der hat auch einen recht interessanten Berufswunsch. Er will Millionär werden. Seine Oma hat sich jetzt gedacht, sie schreibt ihm ein paar motivierende Worte und irgendwie ist dann ein ganzes Buch draus geworden. Der kleine Millionär ist der Titel. Um möglichst schnell reich werden geht's aber nicht.
1: Ja, nicht täuschen lassen vom Titel. Geht per se nicht darum, dass ich Millionär werde. Was ist schon Millionär? Also wann bezeichne ich jemanden als Millionär? Muss ich da 1 Million Euro im Konto haben? Ich möchte Kindern mitgeben, auch wenn du große Ziele hast, glaub daran, beginn und du wirst weiterkommen.
0: Dass Schule kein Feind ist, wie man mit Geld umgeht oder wie ein Ziel angegangen werden kann, das sind so Dinge, die Leo, die Hauptfigur im Buch, in der Geschichte lernt. Für Kinder zwischen 9 und 14 ist das Buch, erscheinen wird es Mitte Juni und es ist ein interaktives Buch.
1: So machen die Kinder zum Beispiel bei einer Mitmachseite aus ihren Zielen ein sogenanntes Kraftposter, wo sie aufschneiden, ein paar Bilder, die zum Ziel passen. Es gibt Notizseiten, wo die Kinder auch angehalten werden, ihre eigenen Ideen festzuhalten. In den Mitmachseiten werden die Kinder halt dazu motiviert, diese Dinge auch Schritt für Schritt umzusetzen.
0: Da können sich wir Erwachsenen sicher auch was abschauen, Motivationspolster, Ziele aufschreiben. Das ist in der Erwachsenenbildung auch immer gut.
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mit dem schnellsten Verkehrsservice. A21 Wiener Außenring Autobahn und S1 Wiener Außenring Schnellstraße. Ab Hinterbrühl gibt es da Stau und insgesamt eine Stunde Zeitverlust. Nach Wien eine Stunde mehr auf der Tangente Richtung Graz zwischen Hürstetten und Inzersdorf. Stau auch zurück auf der A22 ab der Floridsdorfer Brücke und Richtung Kagan auf der Tangente plus 45 Minuten ab der Hansornkurve. Plus 30 Minuten am äußeren Gürtel ab der Wienzeile. 20 Minuten mehr am Handelsquai ab der Reichsbrücke und eine Viertelstunde länger dauert es weiterhin auf der Altmannsdorfer Straße statt auswärts ab der Grünbergstraße, am inneren Gürtel ab dem AKH, am Franz-Josefs-Quai ab der Rosauerlände, auf der Praterstraße in beiden Richtungen und auf der Gudrunstraße Richtung Simmering vor der Sonnwendgasse. Und noch kurz ins Burgenland, B16 Ödenburger Straße Richtung Klingenbach, zwischen Mühlendorf und Klingenbach, da messen die Verkehrssensoren 15 Minuten Zeitverlust. Gute Fahrt mit Radio Niederösterreich und viel Geduld, wenn Sie im Stau stehen.

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Das Highlight mit Sicherheit, das Konzert von Edmond am Samstagabend. Und mit uns sind Sie live dabei. Wir übertragen dieses Konzert nämlich live auf Radio Niederösterreich. Unser Moderator David Pearson, der begrüßt Sie ab 20 Uhr. Das sollten Sie, wenn Sie nicht eh selber am Steiner Tor sind, auf keinen Fall verpassen. Und zum Einstimmen haben wir Edmond auch jetzt für Sie. Hier sind Sie mit Prinzessin.

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2: Österreich wurde in den UNO-Sicherheitsrat gewählt. Positiver Zwischenbericht der EU-Kommission zum österreichischen Defizitverfahren. Das Wetter wird morgen überwiegend sonnig und warm. Österreich hat sich im Rennen um einen nicht ständigen Sitz im UNO-Sicherheitsrat klar gegen Deutschland durchgesetzt. Bei der geheimen Wahl in der UNO-Generalversammlung in New York hat Österreich 131 Stimmen bekommen. Deutschland ging leer aus. Markus Müller.
3: Die österreichische Delegation in der UNO jubelt, als die Vorsitzende der Generalversammlung, die ehemalige deutsche Außenministerin Annalena Baerbock, das Ergebnis bekannt gibt.
4: Austria 131.
3: 131 Länder haben dafür gestimmt, dass Österreich für 2 Jahre im Sicherheitsrat der UNO vertreten sein wird, als nicht ständiges Mitglied. Ein großer Erfolg für die heimische Diplomatie. Das Rennen war knapp. Für die 2 Sitze, die Westeuropa zustehen, hatten sich 3 Länder beworben. Die meisten Stimmen hat Portugal bekommen. Deutschland blieb weit von der nötigen Zweidrittelmehrheit entfernt. Die Amtszeit beginnt im kommenden Jänner.
2: Im laufenden Defizitverfahren der Europäischen Union gegen Österreich hat heute die EU-Kommission einen positiven Zwischenbericht abgegeben. Die Kommission ist mit den Sparmaßnahmen grundsätzlich zufrieden. Johannes Perterer.
5: Es ist ein Weg, der die EU-Kommission zufriedenstellt. 2024 lag das Defizit Österreichs noch bei 4,6%, 2025 bei 4,2% und laut Kommissionsprognose sollen es 2026 und 2027 je 4,1% sein. Damit ist die Republik auf dem vereinbarten Ausgabenpfad. 2028 will die österreichische Bundesregierung wieder aus dem Defizitverfahren heraus sein. Immer mehr Länder haben Probleme, die EU-Schuldenregeln einzuhalten. 10 EU-Länder haben aktuell laufende Defizitverfahren. 4 weitere stehen von der Kommission diesbezüglich unter Beobachtung.
2: Die Zentrale der WKO, der Wirtschaftskammer, will bis Ende kommenden Jahres 1/4 aller Arbeitsplätze streichen. Heute hat die Führung die Belegschaft über den Abbau von 200 der 800 Jobs informiert. Details bleiben jedoch weiterhin offen, Volker Obermeier.
6: Als äußerst gedrückt beschreibt der Betriebsrat die Stimmung der Beschäftigten. Ab dem Sommer soll mit dem Stellenabbau begonnen werden. Es sei nicht einschätzbar, wer betroffen sein könnte, auch gäbe es noch keinen Sozialplan. Der Betriebsrat spricht von einer menschlichen Katastrophe. WKO-Generalsekretär Jochen Danninger verteidigt nach dem Termin mit den Beschäftigten die Verkleinerung um 200 Stellen.
7: Das war für uns kein einfaches Treffen, aber wir haben ihnen versucht mitzugeben, dass es alternativlos ist.
6: Der Jobabbau ist Teil des Sparkonzepts und der Neuaufstellung der Kammerzentrale. Allein die Dachorganisation will in den kommenden 3 Jahren mit in Summe etwa 35 Millionen Euro weniger an Beiträgen auskommen.
2: Die Sanierung des Ötscherland-Express verzögert sich weiter. Ursprünglich hätten die Arbeiten zum Saisonstart am kommenden Samstag abgeschlossen sein sollen. Vorerst kann aber weiter nur auf halber Strecke gefahren werden, berichtet Simon Baumberger.
8: Nach langem Tauziehen gab es im Sommer 2025 eine Einigung um die notwendig gewordene Sanierung der in die Jahre gekommenen Museumsbahn. Der Deal, das Land Niederösterreich förderte die Sanierung mit 750.000 Euro. Freiwillige Mitarbeiter der Schmalspurbahn mussten die Arbeiten aber ehrenamtlich unterstützen. Noch im Herbst hatte man sich zuversichtlich gezeigt, dass man die Saison 2026 bereits wieder auf der ganzen Strecke bestreiten kann. Jetzt ist aber klar, die Arbeiten zur Sanierung des Ötscherland-Express verzögern sich noch weiter. Am Samstag geht der Saisonstart über die Bühne, allerdings wie die letzten Jahre nur mit eingeschränktem Betrieb. Grund dafür sei unter anderem der frühe Wintereinbruch gewesen, der die Arbeiten im Herbst schon Mitte November beendet hatte. Lieferschwierigkeiten hätten das Projekt weiter verzögert, sodass man aktuell mit einer Wiederaufnahme der Gesamtstrecke erst Anfang September ausgeht.
2: Jetzt am Abend werden die Wolken langsam weniger. Zum Radio Niederösterreich Wetter mit Robert Deutenhauser.
9: Im Westen kann es teilweise noch auflockern in der Nacht, dann auch im Wein- und Industrieviertel. Die Temperaturen, die sinken auf 15 bis 7 Grad, im Freiwald auch auf 2 Grad. Morgen zu Fronleichnam, deutlich schöner, deutlich wärmer. Viel Sonne, ab Mittag ein paar Wolken bei 23 bis 28 Grad. In Amstetten dort jetzt 18 Grad und ist heiter, Horn 18, leichter Regen, Linz 17 bewölkt, Graz 17, leichter Regen, Retzbruck an der Leiter, Wien und Eisenstadt 16 Grad, Nebelschwaden und

0: In St. Pölten, da hat es auch 15 Grad und regnet. 18.05 Uhr, Radio Niederösterreich mit dem schnellsten Verkehrsservice. A21 Wiener Außenring Autobahn und S1 Wiener Außenring Schnellstraße ab Hinterbrühl Stau und insgesamt eine Dreiviertelstunde Zeitverlust. Nach Wien eine Stunde mehr auf der Tangente Richtung Graz zwischen Hirschstetten und Inzersdorf. Stau auch zurück auf der A22 ab der Floridsdorfer Brücke. Richtung Kagran auf der Tangente plus 45 Minuten ab der Hansornkurve. Plus 20 Minuten am äußeren Gürtel ab der Windzeile und bis zu einer Viertelstunde länger dauert es auf der Altmannsdorfer Straße stadtauswärts, ab der Grünbergstraße, am inneren Gürtel ab dem AKH, am Franz-Josefs-Quai ab der Rosauerlände, auf der Praterstraße in beiden Richtungen, auf der Gudrunstraße Richtung Simmering vor der Sonnwendgasse und am Handelsquai ab der Reichsbrücke. Und noch ins Burgenland B16 Ödenburger Straße Richtung Klingenbach zwischen Müllendorf und Klingenbach, da messen die Verkehrssensoren weiterhin 15 Minuten Zeitverlust.
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0: 6 ist vorbei, einkaufen gehen nicht vergessen, morgen ist Feiertag. Wünsch einen schönen Mittwochabend mit den größten Hits aller Zeiten, lauter ganz, ganz große Namen. Billy Joel, Kurt Ospan, die Bee Gees und das sind Blondie, Hearts of Glass.

0: auch wenn das Wetter heute nicht passt. Heute ist Weltfahrradtag und das war auch Thema heute früh. Guten Morgen Niederösterreich bei Andi Hausmann und Astrid Nentwich.
1: Astrid, würdest du heute aufs Rad steigen, wenn du das schaust?
2: Ich bin eine klassische Schönwetterfahrerin, aber da müssen wirklich alle Bedingungen passen. Wenig Wind, nicht so heiß, nicht so kalt, Regen, nacken.
1: Ja. Und nur bergab am besten.
2: Das wäre ideal.
1: Bergab laufen lassen und dann abholen lassen mit dem Auto irgendwann.
2: Ja, du sagst es.
1: Ich bin bei dem Wetter auch schon gefahren, mit dem Mountainbike in den Radstädter Tauern. 11 Grad, so ein Regen wie jetzt gerade in St. Pölten und 1300 Höhenmeter bergauf. Ohne Regenjacke, weil da ist eh schon wurscht.
2: Ja, Andi, so du Wahnsinniger.
0: Andi, unsere Sportskanone, der kennt nichts. Morgen am Feiertag hat er wieder Zeit zum Radfahren. Da steht Roman Kreid im Studio von Guten Morgen Niederösterreich. Und da schauen wir uns die Frauenleichnamstraditionen in Niederösterreich an und warum Blutspender jetzt gerade wieder dringendst gesucht werden. 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

0: 18.30 Uhr, Radio Niederösterreich hier mit dem schnellsten Verkehrsservice. A21 Wiener Außenring Autobahn und S1 Wiener Außenring Schnellstraße. Ab Hinterbrühl gibt es da Stau und insgesamt eine Dreiviertelstunde Zeitverlust. Nach Wien eine Stunde mehr auf der Tangente weiterhin Richtung Graz zwischen Hirschstetten und Inzersdorf. Stau auch zurück auf der A22 ab der Floridsdorfer Brücke und Richtung Kagran auf der Tangente plus 30 Minuten ab der Hansonkurve. 20 Minuten mehr am äußeren Gürtel ab der Wienzeile. Und bis zu einer Viertelstunde länger dauert es auf der Altmannsdorfer Straße statt auswärts ab der Grünbergstraße, am inneren Gürtel ab dem AKH, am Franz-Josefs-Quay ab der Rossauerlände, auf der Dampfschiffstraße und der Weißgerberlände, auf der Praterstraße in beiden Richtungen, auf der Gudrunstraße Richtung Simmering vor der Sonnwendkasse und am Handelsquay ab der Reichsbrücke. Und Burgenland B16 Ödenburger Straße Richtung Klingenbach zwischen Mühlendorf und Klingenbach, da messen die Verkehrssensoren 10 Minuten Zeitverlust. 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
1: Österreich hat sich im Ringen um einen nichtständigen Sitz im UNO-Sicherheitsrat klar gegen Deutschland durchgesetzt. Bei der geheimen Wahl in der UNO-Generalversammlung in New York hat Österreich 131 Stimmen bekommen. Deutschland ging leer aus. Die EU-Kommission stellt Österreich im laufenden Defizitverfahren ein positives Zeugnis aus. Die Umsetzung der wichtigsten Maßnahmen sei bisher planmäßig verlaufen. Österreich sei seinen Verpflichtungen in zufriedenstellender Weise nachgekommen, heißt es. Der Grund für die stundenlange Unterbrechung der Westbahnstrecke bei St. Pölten am Wochenende war doch kein Vogel. Ursprünglich hatte es geheißen, dass ein Vogel in ein Schaltgerüst geflogen ist und einen Kurzschluss verursacht hat. Nun wurde laut ÖBB ein defektes Hochspannungskabel als Ursache für die Oberleitungsstörung ermittelt.
0: Zum Wetter jetzt am Abend kann es im Westen noch ein bisschen auflockern, in der Nacht dann noch im Wein- und Industrieviertel. Es kühlt ab auf 15 bis 2 Grad. Morgen am Feiertag dann viel Sonne, ab Mittag ein paar Wolken, Tageshöchstwerte schon wieder 23 bis 28 Grad.

0: Wer wird Fußball-Weltmeister? Da wird vielerorts bereits heftig diskutiert und wir drücken optimistisch mit der rot-weiß-roten Brille auf. Natürlich, vor allem unseren Burschen, die Daumen. Eine Simulation der Universitäten Innsbruck und Dortmund hat das schon mal vorgerechnet. Und Christoph Gregoritis, da ist Spanien Titelkandidat Nummer 1.
1: Ja, Wissenschaftler haben die komplette Weltmeisterschaft 100.000 Mal simuliert und dabei sind die Spanier knapp mit einer Wahrscheinlichkeit von 14,5% am besten weggekommen, gefolgt von England, Frankreich und Deutschland. Österreich liegt auf Rang 21, zieht laut KI-Prognose aber fast sicher in die erste K.O.-Runde ein. Dort sinken die Chancen mit einem möglichen Gegner Spanien dann aber rapide. Immerhin liegt die Wahrscheinlichkeit aufs Finale bei 2,3%, der WM-Titel dann bei 0,7. So oder so bleibt ein Erfolgsbaustein der Teamchef und mit dem will man im ÖFB zügig den Vertrag verlängern. Ralf Rangnicks Konditionen sind vom ÖFB-Aufsichtsrat offiziell einstimmig abgesegnet worden. Laut ÖFB-Boss Josef Pröll liegt der Ball jetzt bei Rangnick, dem man aber auch keinen Zeitdruck machen möchte. Pechvogel Christoph Baumgartner ist nach seiner Muskelverletzung heute erfolgreich am rechten Oberschenkel operiert worden. Nach einem Eingriff bei einem Spezialisten in Finnland droht eine Zwangspause von mehreren Monaten. Im ÖFB-Kader nachbesetzt wird der Waldviertler vorerst weiterhin nicht. Der Sitzenberg-Reitlinger Patrick Wimmer bleibt in der deutschen Bundesliga. Nach dem Abstieg mit Wolfsburg wechselt der 25-Jährige zum Club von Trainer Christian Ilzer Hoffenheim. Im heimischen Herrenhandball hofft Grunddurchgangssieger Bad Vöslau heute Abend auf einen guten Start in das HLA-Finale gegen Margareten. Die Niederösterreicher haben in der Best-of-Three-Serie zuerst Heimvorteil. ORF Sport Plus überträgt live aus der Thermenhalle ab 20.25 Uhr. In der Formel 1 setzt Ferrari weiter auf Charles Leclerc. Der Vertrag des Monegassen wurde vorzeitig, dem Vernehmen nach, bis 2028 verlängert. Im WM-Kalender geht es am Wochenende mit Leclercs Heimrennen im Fürstentum weiter. Bei den Tennis French Open steht die Qualifikantin Maja Chwalinska im Halbfinale. Die Polin gewinnt überraschend gegen die Bezwingerin von Anastasia Potapova, Anna Kalinskaya, in 2 Sätzen. Die topgesetzte Belarusin Sabalenka ist gegen die Russin Schneider ausgeschieden. Die heimische Leichtathletik-Elite trifft sich morgen beim Lise Prokop Memorial Meeting in St. Pölten. Neben Diskus-Ass Lukas Weiß-Heidinger sind unter anderem auch Sprinter Markus Fuchs und Mehrkämpferin Ivona Klavas-Dadic am Start. Sperrwurf-Europameisterin Victoria Hudson hat kurzfristig abgesagt. Die ersten Wettkämpfe beginnen im Sportzentrum um 14.30 Uhr. Und in Haag findet morgen eine Pferde-Challenge mit Sportprominenz statt. Auf der Anlage von Ex-Olympiareiter Helmut Morbitzer werden ÖFB-Torfrau Manuela Zinsberger, die Beachvolleyballgeschwister Dorina und Ronja Klinger und Paraschwimmer Andreas Ehrenhofer ihr Geschick beim Reiten unter Beweis stellen.
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18.47 Uhr haben wir Sie jetzt, Radio Niederösterreich, hier mit dem schnellsten Verkehrsservice. A6 Nordostautobahn Richtung Bratislava bei Gattendorf. Vorsicht, eine Person befindet sich auf der Fahrbahn. Bitte Vorsicht, die Polizeistreife ist auf dem Weg. A21 Wiener Außenring Autobahn und S1 Wiener Außenring Schnellstraße. Ab Hinterbrühl gibt es da Stau und insgesamt eine Dreiviertelstunde Zeitverlust. Eine Stunde länger dauert es auf der Tangente in Wien Richtung Graz zwischen Hirschstetten und Inzersdorf. Stau auch zurück auf der A22 ab der Floridsdorfer Brücke. Richtung Kagran auf der Tangente eine halbe Stunde mehr ab der Hansonkurve. 20 Minuten mehr sind es am äußeren Gürtel ab der Windseile. Und bis zu 15 Minuten länger dauert es auf der Altmannsdorfer Straße stadtauswärts ab der Grünbergstraße, am inneren Gürtel ab dem AKH, am Franz-Josefs-Quai ab der Rosauerlände, auf der Dampfschiffstraße und der Weißgerberlände, auf der Praterstraße in beiden Richtungen, auf der Gudrunstraße Richtung Simmering vor der Sonnwendgasse und am Handelsquai ab der Reichsbrücke. Und Burgenland B16 Ödenburger Straße Richtung Klingenbach. Zwischen Müllendorf und Klingenbach messen die Verkehrssensoren 10 Minuten Zeitverlust. 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
4: Heute ist das Wirtschaftsforum in St. Petersburg in Russland eröffnet worden. Unter den Rauchschwaden des brennenden Ölhafens nur wenige Kilometer entfernt, denn dieser wurde in der Nacht von ukrainischen Drohnen getroffen. Eine ziemliche Blamage für den Gastgeber Wladimir Putin, Christian Lininger berichtet.
5: Heftige Explosionen in den Ölverladeterminals des Hafens von St. Petersburg. Dicke Rauchwolken steigen auf und ziehen bis über das Zentrum der Stadt. Die Teilnehmer und Teilnehmerinnen des internationalen St. Petersburger Wirtschaftsforums bekommen eine Kulisse geboten, die sich

0: Gastgeber Wladimir Putin so wohl nicht gewünscht hat. Eine Kulisse, für die ukrainische Drohnen gesorgt haben, die mit ihren Sprengladungen in die Öltanks des Hafens gekracht waren. Der Ukraine ist es damit zum zweiten Mal in weniger als einem Monat gelungen, ein Großereignis zu stören, das für die russische Führungsspitze mit viel Prestige verbunden ist, und der russischen Bevölkerung aufzuzeigen, dass Russland derartige Angriffe offenbar nicht verhindern kann. Erst am 9. Mai hat ja Russland bei seiner alljährlichen Militärparade am Roten Platz in Moskau darauf verzichtet, Panzer und Raketen zu präsentieren, ebenfalls aus Angst vor ukrainischen Angriffen.
1: Österreich hat sich im Ringen um einen nicht ständigen Sitz im UNO-Sicherheitsrat klar gegen Deutschland durchgesetzt. Bei der geheimen Wahl in der UNO-Generalversammlung in New York hat Österreich 131 Stimmen bekommen. Deutschland ist leer ausgegangen. In Münchendorf im Bezirk Mödling ist die stark verweste Leiche einer Frau einbetoniert in einer Wand gefunden worden. Die Kriminalisten ermitteln jetzt die Hintergründe. Laut Medienberichten steht auch Sozialleistungsbetrug im Raum. Neuigkeiten gibt es vom Ötzi. Einige der Mikroorganismen, die sich auf der Gletschermumie befinden, sind nicht tot, sondern nur inaktiv durch die Kälte. Ein spannender Ansatz für ein Bozener Forscherteam. Christina Singer mit den Einzelheiten.
2: Mit Wattestäbchen ist das Forscherteam dem 5300 Jahre alten Ötzi vorsichtig zu Leibe gerückt, um zu sehen, welche Mikroorganismen sich auf der Haut der Mumie noch finden lassen. Und tatsächlich, trotz Gletschereis und Kühlkammer, gibt es dort noch Hefepilze, die der Kälte standhalten, sagt der Mikrobiologe Frank Meixner.
3: Unter anderem sind da 4 Hefen isoliert worden in unserer Studie, die aber dann über die Zeit, wahrscheinlich die letzten 5000 Jahre dort, in einem entweder sehr wenig aktiven Zustand oder sogar in einer Überdauerungsform sich dort gehalten haben.
2: Das bedeutet, dass diese Hefen noch immer Zeichen von Aktivität zeigen. Im nächsten Schritt wollen die Forscher jetzt der Frage nachgehen, wie sich die Mikroorganismen am Körper der Gletschermumie verhalten.
1: Das Wetter, das wird morgen deutlich besser als heute. Die Radio Niederösterreich Wetteraussichten mit Robert Deutenhauser.
4: Von der Früh weg scheint die Sonne, ab Mittag auch ein paar Wolken. Die Temperaturen, die gehen wieder nach oben. 23 bis 28 Grad werden es. In Langenloester hat es jetzt 18 Grad, in Wien 17, in Weidhofen an der Ips, Mistelbach und in der Neustadt 16 und in St. Pölten hat es 15 Grad. 19.03 Uhr, Radio Niederösterreich mit dem schnellsten Verkehrsservice. Und da ist immer noch einiges los. S1 Wiener Außenring, Schnellstraße Richtung Schwechat. Ab dem Knoten Vösendorf bis Schwechat plus 30 Minuten. Nach Wien auch hier eine halbe Stunde noch mehr auf der Tangente Richtung Graz ab Hierstetten. Im Hierstettener Tunnel, da hat ein Fahrzeug aber eine Panne. Der linke Fahrstreifen ist gesperrt. Stau auch zurück auf der 22 ab der Floridsdorfer Brücke. Richtung Kagran auf der Tangente plus 15 Minuten. Minuten noch ab der Hansungkurve. Eine Viertelstunde länger dauert es auch noch auf der Dampfschiffstraße und der Weißgerberlinde, auf der Praterstraße in beiden Richtungen und am Handelskeh ab der Reichsbrücke. Und ins Burgenland B16 Ödenburger Straße Richtung Klingenbach, zwischen Mühlendorf und Klingenbach, da messen die Verkehrssensoren 10 Minuten Zeitverlust.
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4: Ziemlich ist vorbei an diesem falschen Freitag. Morgen Feiertag und für Sie vielleicht der Beginn eines extra langen Wochenendes. Dazu wird das Wetter morgen besser. Lauter gute Nachrichten und dazu die Lieblingsmusik. Genießen Sie Ihren Abend mit Johnny Nash, Rocky Burnett, Reinhard Fendrich und hier gleich Charlotte Take Me to Your Heaven.

0: herzlichst, Radio Niederösterreich.
1: Christine Hubinger hat sich da bei uns gemeldet, das Ehepaar Barbara Pichler-Hubinger und Hannes Pichler aus Kugmirn im Burgenland. Die feiern beide ihren Geburtstag. Alles Gute, viel Glück und Gesundheit wünscht die Mutter und Schwiegermutter Christine aus Fischament und bedankt sich gleichzeitig für die liebe Unterstützung.

0: 19.30 Uhr Radio Niederösterreich mit dem schnellsten Verkehrsservice. S1 Wiener Außenring Schnellstraße Richtung Schwechat ab dem Knoten Vösendorf bis Schwechat plus 20 Minuten. A4 Ostautobahn Richtung Budapest zwischen Fischamento und Bruckneudorf 15 Minuten Zeitverlust im Reiseverkehr. Nach Wien 20 Minuten mehr noch auf der Tangente Richtung Graz ab Hirstetten. Das Auto mit Panne ist aber aus dem Hirstettener Tunnel gefahren. Es sind da wieder alle Fahrspuren frei. Stau auch zurück auf der A22 ab der Floridsdorfer Brücke. Und Burgenland B16 Ödenburger Straße Richtung Klingenbach zwischen Müllendorf und Klingenbach. Da messen die Verkehrssensoren weiterhin 10 Minuten Zeitverlust. Das sind die Nachrichten in einfacher Sprache auf Radio Niederösterreich.
1: Am Mikrofon Martin Balder. Österreich möchte im Sicherheitsrat von den Vereinten Nationen, kurz UNO, genannt sein. Auch Deutschland und Portugal möchten Mitglied sein. Im UNO-Sicherheitsrat sollen Vertreter von 15 Ländern Entscheidungen für den Weltfrieden und die internationale Sicherheit treffen. Jedes Jahr dürfen andere Länder in den Sicherheitsrat. Heute wird darüber abgestimmt, ob Österreich diesmal dabei sein darf. Die Wirtschaftskammer Österreich will ab dem Jahr 2030 jährlich 100 Millionen Euro einsparen. Deshalb werden in der Bundeskammer in Wien bis zum Ende des nächsten Jahres 200 von 800 Stellen abgebaut. Das heißt, jeder vierte Job wird gestrichen. Lehrlinge und junge Mitarbeiter sollen nicht entlassen werden. Der Betriebsrat kritisiert die Pläne. Neben der Bundeskammer gibt es 9 Länderkammern. Auch dort soll gespart werden. Die wirtschaftliche Lage in Österreich wird in diesem Jahr wahrscheinlich nur leicht besser werden. Grund sind höhere Preise für Treibstoffe und für Strom. Das hat die Organisation für wirtschaftliche Zusammenarbeit und Entwicklung bekannt gegeben. Strom und Treibstoffe könnten weltweit noch teurer werden, wenn der Krieg im Iran noch länger dauert. Im Bezirk Mödling in Niederösterreich ist eine eingemauerte Tote entdeckt worden. Die verweste Leiche der Frau war in der Wand von einem Haus einbetoniert. Bei der Toten soll es sich um eine fast 100 Jahre alte Frau handeln. Es kann sein, dass die Frau nach einem natürlichen Tod einbetoniert wurde, um ihre Pension weiter zu beziehen. Das kann schon Jahre her sein. Die Polizei sucht nach dem Sohn der Frau. Er lebt im Ausland. Das waren Nachrichten in einfacher Sprache. Redaktion Felix Strasser und Lorenz Lohr.
0: Damit gleich zum Wetter. Jetzt am Abend, da kann es im Westen noch etwas auflockern. In der Nacht dann auch im Wein- und Industrieviertel. Es kühlt ab auf 15 bis 2 Grad. Morgen am Feiertag dann viel Sonne, ab Mittag ein paar Wolken. Tageshöchstwerte schon wieder 23 bis 28 Grad.

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0: heute Feierabend mit Radio Niederösterreich. Dass bald die Fußball-WM beginnt, daran kommt man derzeit kaum vorbei. Pickelheftel, Heferl mit den WM-Spielern drauf oder irgendwelche Süßigkeiten im WM-Style. Überall ist sie und auch im ORF widmen wir uns natürlich diesem Mega-Event. Hinter die Kulissen schaut die neue Fußball-Doku Das Wunderteam. Isabella Drechsler weiß mehr.
1: Ja, gleich drei fußballhistorische Dokumentationen hält der Hauptabend bereit, mit eben einem ganz neuen Erzählformat, das vom bekannten 16 zu 9 ins Hochformat wechselt. Mit dem Wunderteam taucht das Fernsehpublikum in die Geschichte der österreichischen Nationalmannschaft von 1931 ein, und zwar in Form von Instagram-Stories oder besser gesagt Kurzvideos.
2: Für die Instagram-Geschichte mussten wir Hochformat drehen und haben quasi auch die Geschichten und die Inszenierung vor Ort in das Hochformat adaptiert. Weil man muss anders Regie führen und die Schauspieler anders führen. Und in der Gestaltung ist es aber wieder dem Vlog-Format angepasst. Das heißt, es hat sehr harte Schnitte. Und dann haben wir gleichzeitig immer noch gedreht im Querformat, weil wir zusätzlich für Doku, Reenactment-Szenen oder historische Szenen, und das haben wir alles logistisch unterbringen müssen.
1: So der Regisseur Lukas Sturm. Spieler Matthias Sindeler, verkörpert von Lukas Hanus, nimmt das Publikum quasi live mit auf die Reise bis zum Europapokal mit historischen und gesellschaftlich-kulturellen Abstechern in das turbulente Leben der 1930er in Wien.
3: Wer ist der Chef am Platz?
4: Ich bin der Chef am Platz.
3: Falsch. Ich alleine bin Ihr Gott und Meister.
4: Helfen Sie mir. Helfen. Ihnen.
3: Machen wir Nationalteam, stoppen wir es zusammen. Was sagen Sie?
5: Das war am Anfang natürlich sehr ungewohnt. Man kann sich das so vorstellen, dass man eine Kamera hat, die man teilweise auch selber führt. Also ich hatte ein kleines Stativ in der Hand und mit dieser Kamera habe ich mich durch den Raum bewegt.
1: Einen neuartigen Erzählstil in den Hauptabend zu bringen und damit der Versuch, zwei unterschiedliche Publikumsschichten zu erreichen, erfordert Mut, so abschließend Gerald Heidecker vom ORF.
6: Es ist neu und es soll halt den Weg in die Richtung weisen, dass wir Formate ergänzend denken und nicht, dass wir sagen, entweder das eine oder das andere. Das ist, glaube ich, das Entscheidende.
0: Heute in ORF 1 ab 20.15 Uhr geht's los mit der Fußball-Doku. Danach geht's dann weiter mit einer Doku über den ersten schwarzen Fußball in Österreich und ein Porträt der österreichischen Fußballlegenden Hans Krankl und Herbert Prohaska.

Mit Gesungen und Gespütz begleitet sie ab 20.04 Uhr Edgar Niemitschek weiter durch den Abend. Ab 8:30 Uhr dann Musik für Freunde der Blasmusik. Und um 9:15 Uhr, da geht's los mit dem Radio Niederösterreich Musikfest. Eine Stunde das Beste, was der volkstümliche Schlager zu bieten hat. Mein Name ist Robert Deutnerser, wünsche noch einen entspannten Abend.

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1: Im Studio Andreas Lechner. Die EU-Kommission stellt Österreich im laufenden Defizitverfahren ein positives Zeugnis aus. Die Reformen und Investitionen verlaufen laut EU planmäßig. Somit erfüllt Österreich seine Verpflichtungen zufriedenstellend, berichtet in Brüssel ORF-Korrespondent Johannes Perterer.
2: Es ist ein Weg, der die EU-Kommission zufriedenstellt. 2024 lag das Defizit Österreichs noch bei 4,6%, 2025 bei 4,2% und laut Kommissionsprognose sollen es 2026 und 2027 je 4,1 sein. Damit ist die Republik auf dem vereinbarten Ausgabenpfad. 2028 will die österreichische Bundesregierung wieder aus dem Defizitverfahren heraus sein. Immer mehr Länder haben Probleme, die EU-Schuldenregeln einzuhalten. 10 EU-Länder haben aktuell laufende Defizitverfahren. 4 weitere stehen von der Kommission diesbezüglich unter Beobachtung.
1: Jetzt in den Nahen Osten. Die USA und der Iran haben sich in den vergangenen Stunden eines der schwersten Feuergefechte seit Beginn der Waffenruhe am 8. April geliefert. So hat der Iran zuletzt Raketen und Drohnen auf die Golfstaaten Kuwait und Bahrain abgefeuert und dort zum Teil schwere Sachschäden angerichtet. Am Flughafen von Kuwait-Stadt sind außerdem ein Mensch getötet und mehr als 60 verletzt worden. Wie es vor kurzem hieß, das US-Militär hat nach eigenen Angaben mehrere Raketen und Drohnen abgewehrt, die US-Militäreinrichtungen in Kuwait zum Ziel hatten. Europas größter Autobauer Volkswagen will mit dem elektrischen Polo seine Marktanteile gegen chinesische Hersteller verteidigen. Volkswagen-Markenchef Thomas Schäfer bezeichnet den heutigen Produktionsstart in Martorell in Spanien als Meilenstein und er betont, dass man beim E-Polo auf die Kundenwünsche eingehe und für niedrige Kosten sorgen werde. Österreich hat bei der Fußball-Weltmeisterschaft in Nordamerika gute Chancen auf den Aufstieg aus der Gruppenphase. Für den ganz großen Coup wird es laut einer neuen Simulation aber wohl nicht reichen, wie Christoph Ott berichtet.
3: Ein Forschungsteam der Uni Innsbruck und der TU Dortmund hat die WM mit Hilfe von KI-gestützten Modellen 100.000 Mal durchsimuliert und Österreich darf laut den Berechnungen mit dem Einzug in die K.O.-Phase rechnen. Die Wahrscheinlichkeit, die Gruppenphase zu überstehen, liegt bei über 80%. Danach wird es allerdings deutlich schwieriger. Wegen des möglichen Duells mit Topfavorit Spanien sinken die Chancen auf das Achtelfinale auf rund 35%. Für das Viertelfinale werden Österreich noch knapp 17% zugetraut. Die Chancen auf das Halbfinale liegen bei gut 7%. Die Titelchance beträgt allerdings nur noch 0,7%. Damit ist das ÖFB-Team laut der Simulation der 21. wahrscheinlichste Weltmeister und liegt knapp hinter Ecuador und Kanada gleich auf mit der Türkei. Als Favorit auf den WM-Titel sehen die Forscher Spanien vor England, Frankreich und Deutschland. Titelverteidiger Argentinien landet in der Berechnung nur auf Rang 6.
1: Das waren die Nachrichten mit Andreas Lechner. Das Wetter.
4: Die Nacht verläuft weitgehend trocken, Wolken sowie letzte Regenschauer ziehen ab und der Wind lässt nach. Damit wird es ziemlich frisch, die Temperaturen sinken auf 15 bis 5 Grad. Morgen am Feiertag ist es im Großteil Österreichs überwiegend sonnig mit ein paar dünnen Schleierwolken. Nur ganz im Westen sind bald dichtere Wolken auf und zum Abend hin kommen in Vorarlberg und Nordtirol auch Regenschauer und Gewitter dazu. Bei nur wenig Wind wird es sommerlich warm, die Temperaturen steigen auf 21 bis 28 Grad. In 2000 Meter hat es um 12 Grad. So viel zum Wetter von Michael Mattern.
5: 20.03 Uhr Radio Niederösterreich mit dem schnellsten Verkehrsservice. A4 Ostautobahn Richtung Budapest zwischen Fischermend und Bruckneudorf. 15 Minuten Zeitverlust im Reiseverkehr. Und 15 Minuten mehr auch in Wien auf der Tangente Richtung Graz zwischen Hirschstetten und Inzersdorf.
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7: Zu einer halben Stunde mit traditionellen Liedern und Weisen darf ich Sie auch heute wieder recht herzlich begrüßen. Die Musibander Grammy-Boscher macht mit der Pik Tam Polka den Beginn, gefolgt von zwei weiteren Ensembles aus dem Burgenland, nämlich dem Chor der Stadtgemeinde Neusiedl am See, der das erzählende Lied Es ging ein Jäger wohl jagen anstimmt und danach Martinsdorfmusik, die mit dem Walzer zwischen Donner und Hölle vielleicht auch ein wenig an die Juni-Gewitter erinnern mag.

Nach Volksmusik aus dem Burgenland geht es bei uns jetzt weiter mit Gruppen aus der Steiermark. Eine lustige Polka hören wir zunächst von der Vonsdorfer Tanzlmusik. Das Lied »Ich freu mich auf den Sommer« hat danach der Bruckerer Dreigesang für uns parat und darauf folgt noch der Gurktaler Walzer, aufgespielt von der Volksmusikgruppe Strunz. Gute Unterhaltung nun mit Interpretinnen und Interpreten aus der Steiermark.

Nach Volksmusik, vorgetragen von Gruppen aus der Steiermark, geht es bei uns jetzt weiter mit Formationen aus dem niederösterreichischen Mostviertel. Die Stubenmusik Berger beginnt mit

dem von Ernst Spier komponierten Ernstl-Bohrischen. Danach hören wir vom Scheibser Dreigesang Crème Bär das Lied Auf der Alma, da gibt's Käumer. Einen knappen Schwertanz präsentieren anschließend die Querpfeifer. Den Abschluss bei Gesungen und Gespielt macht heute die Fiedorfer Tanzlmusik mit dem Gottlieb Weißbacher Walzer Höttinger Madeln. Daran anschließend heißt es wieder für Freunde der Blasmusik. Weiterhin noch einen schönen Abend mit Radio Niederösterreich wünscht Edgar Niemeczek.

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1: Herzlich willkommen, liebe Freunde der Blasmusik. Heute möchte ich mit Ihnen gemeinsam einen kleinen Spaziergang, vielleicht aber auch eine kleine Wanderung durch unsere schöne Natur unternehmen. Wir genießen gemeinsam die schöne Fauna und Flora. Mit dem Tiroler Adler von Rudolf Achleitner und der Stadtmusikkapelle Wilten beginnen wir die heutige Sendung. Der Musikverein Liobendorf-Kreuzenstein spielt für uns die Fuchsgrabenpolka von Karel Watzek. Und den Vulkanlandmarsch von Sigmund Andraschek musiziert der Musikverein Kernstock-Kapelle Böllau. Viel Vergnügen mit unserer heutigen Sendung.

Den Edelweißmarsch von Hannes Apfolterer spielt die Militärmusik Kärnten. Das Blasorchester Herbert Reich schwingt mit uns im Dreivierteltakt zum Wiesenwalzer. Und liebe, liebe Grüße ins Ländle schicken wir mit der Militärmusik Vorarlberg und dem Vorarlberger Waldesgroßmarsch.

singen Sie nun mit beim Walzer Alter Lindenbaum, gespielt von den Weinviertler Mährischen Musikanten. Unsere Wanderung geht mit dem Wanderfreudenmarsch von Franz Xaver Weikersdorfer und dem Studio Blasorchester Deyerdahl weiter. Und zum Abschluss der heutigen Sendung gibt's großartige Klänge und Impressionen einer wunderschönen Landschaft vom Musikverein Dornbirn Rohrbach mit Shenandoah. Liebe Blasmusikfreunde, danke fürs Dabeisein. Bleiben Sie uns treu. Alles Liebe und Gute. Ihre Sonja Wurm.

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1: Im Studio Andreas Lechner. Die Weltwirtschaft ist eigentlich recht gut ins Jahr 2026 gestartet, doch der Krieg im Nahen Osten und stark gestiegene Energiepreise bremsen die Konjunktur. Die OECD in Paris senkt deshalb ihre Prognose für Österreich. Für heuer werden nur noch 0,7 statt ursprünglich 0,9% Wachstum erwartet, berichtet in Paris ORF-Korrespondentin Leonie Heitz.
2: Der Krieg im Nahen Osten bremst die Weltwirtschaft. Das globale Wachstum sinkt heuer auf 2,8% von 3,4% im Vorjahr. Hält der Konflikt länger an, könnte es weiter zurückgehen. Österreich gilt als besonders verletzlich wegen seiner hohen Energieabhängigkeit. Die Spritpreisbremse dämpft zwar die Inflation, ist laut OECD aber problematisch, weil
3: dadurch natürlich weniger Hilfe den Haushalten zugutekommt, die es wirklich nötig haben, ne, weil es eben so breit angelegt ist. Das heißt, in dem Sinne ist es ja letztendlich nicht die bevorzugte Maßnahme.
2: Laut OECD-Wirtschaftsforscherin Isabel Koske wurde die Wachstumsprognose für Österreich auf 0,7% für heuer und 1,1% für 2027 gesenkt.
1: In der Präsidiale des Nationalrats in Wien ist es heute darum gegangen, wie in Debatten mit dem rechtsextrem konnotierten Begriff Remigration umgegangen werden soll. Nationalratspräsident Walter Rosenkranz von den Freiheitlichen hat damit als einziger kein Problem. Rosenkranz hat auch kein Problem mit FPÖ-Mitarbeitern aus der rechtsextremen identitären Szene, die der Verfassungsschutz als Sicherheitsrisiko sieht. Stefan Kappacher mit den Einzelheiten.
4: Zumindest 4 parlamentarische Mitarbeiter der FPÖ haben identitären Hintergrund. Nationalratspräsident Walter Rosenkranz nimmt die Warnung des Verfassungsschutzes aber eher locker.
5: Es gibt keine individuelle Überwachung von egal von welchem parlamentarischen Mitarbeiter. Und wenn wir jetzt noch irgendwann am Abend noch ausgerichtet wird, nein, es besteht ein Sicherheitsrisiko. Ja, Risiken bestehen sehr viele auf der ganzen Welt, sogar beim Bergsteigen.
4: Für den zweiten Präsidenten Peter Haubner von der ÖVP ist klar,
6: hier ist sowohl der Herr Präsident und auch der entsprechende Club gefordert.
7: Die Freiheitliche Partei ist gefordert. Die haben dieses Problem und haben das auch im Sinne des Parlamentarismus und unserer Demokratie zu lösen.
4: Sagt auch die dritte Präsidentin Doris Bures von der SPÖ. Ändern dürfte sich vorerst nichts.
1: US-Präsident Donald Trump wird Anfang Juli persönlich am NATO-Gipfel in der Türkei teilnehmen. Das hat US-Außenminister Marco Rubio heute bestätigt. Denn die USA seien nach wie vor Mitglied der NATO, aber die NATO benötige tiefgreifende Veränderungen, so Rubio. Die USA drängen seit längerem und besonders lautstark seit Trumps Amtsantritt im Jänner 2025 darauf, dass vor allem die europäischen NATO-Staaten mehr Verantwortung übernehmen. Die Vorarlberger Mediengruppe Russmedia übernimmt 77% der Moser Holding, Herausgeber der Tiroler Tageszeitung. Die Fusion soll dem Regionaljournalismus in Westösterreich sichern, wie es heißt. Die Fusion benötigt aber noch eine kartellrechtliche Genehmigung. Das waren die Nachrichten mit Andreas Lechner. Das Wetter.
8: Bei meist klarem Himmel, höchstens einzelnen Nebelfeldern und nur noch wenig Wind wird es heute Nacht ziemlich frisch. Die Temperaturen sinken auf 15 bis 5 Grad. Der Feiertag bringt im Großteil Österreichs etliche Sonnenstunden. Ein paar dünne Schleierwolken trüben den freundlichen Eindruck nur vorübergehend. Ganz im Westen ziehen allerdings im Laufe des Tages dichtere Wolken auf und die bringen zum Abend hin in Vorarlberg und Nordtirol erste Regenschauer und Gewitter. Bei nur wenig Wind wird es sommerlich warm, Höchstwerte 21 bis 28 Grad. So viel zum Wetter von Michael Mattern.
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1: Zum Nachtjournal begrüßt Sie Andreas Lechner die Themen. Österreich und Portugal sind in den UNO-Sicherheitsrat gewählt worden, Deutschland ging leer aus. Die Wirtschaftskammer Österreich streicht 200 von 800 Stellen, Details sind aber noch offen. Und Spürhunde haben in Münchendorf in Niederösterreich die Leiche einer einbetonierten Frau entdeckt. Das Wetter morgen in Österreich überwiegend sonnig. Österreich hat sich im Ringen um einen nicht ständigen Sitz im UNO-Sicherheitsrat klar gegen Deutschland durchgesetzt. Bei der geheimen Wahl in der UNO-Generalversammlung in New York hat Österreich am Abend 131 Stimmen bekommen, um 3 weniger als der haushohe Favorit Portugal. Deutschland ist leer ausgegangen, berichtet in Washington Markus Müller.
2: Die österreichische Delegation in der UNO jubelt, als die Vorsitzende der Generalversammlung, die ehemalige deutsche Außenministerin Annalena Baerbock, das Ergebnis bekannt gibt.
3: Austria 131.
2: 131 Länder haben dafür gestimmt, dass Österreich für 2 Jahre im Sicherheitsrat der UNO vertreten sein wird, als nicht ständiges Mitglied. Ein großer Erfolg für die heimische Diplomatie. Das Rennen war knapp. Für die 2 Sitze, die Westeuropa zustehen, hatten sich 3 Länder beworben. Die meisten Stimmen hat Portugal bekommen. Deutschland blieb weit von der nötigen Zweidrittelmehrheit entfernt. Die Amtszeit beginnt im kommenden Jänner.
1: Der UNO-Sicherheitsrat ist formal sehr mächtig. Er kann Sanktionen verhängen, UNO-Truppen entsenden und Militärgewalt offiziell genehmigen. 5 Sitze gehören den ständigen Mitgliedern USA, Frankreich, Großbritannien, China und Russland. Die 10 weiteren Sitze werden von der UNO-Generalversammlung jeweils für eine 2-jährige Amtszeit gewählt. 1 Sitz gehört ab Jänner zum 4. Mal Österreich. Die Freude darüber ist laut Bundeskanzler Christian Stocker groß.
4: Wir bringen eine Position ein, wo wir die Gleichheit aller Staaten, die ja die UNO grundlegend kennzeichnet, hochhalten wollen. Das heißt, die Stärke des Rechts und nicht das Recht des Stärkeren.
1: Sagt der Bundeskanzler in einer ersten Reaktion. Die Wirtschaftskammer Österreich muss sparen. Sie streicht deshalb bis Ende kommenden Jahres in der Zentrale in Wien 1/4 aller Arbeitsplätze. Das sind 200 von 800 Stellen. Details sind aber nach wie vor offen. Die Stimmung alles andere als gut, wie Volker Obermeier berichtet.
5: Als äußerst gedrückt beschreibt der Betriebsrat die Stimmung der Beschäftigten. Ab dem Sommer soll mit dem Stellenabbau begonnen werden. Es sei nicht einschätzbar, wer betroffen sein könnte. Auch gäbe es noch keinen Sozialplan. Der Betriebsrat spricht von einer menschlichen Katastrophe. WKO-Generalsekretär Jochen Danninger verteidigt nach dem Termin mit den Beschäftigten die Verkleinerung um 200 Stellen.
6: Das war für uns kein einfaches Treffen, aber wir haben ihnen versucht mitzugeben, dass es alternativlos ist.
5: Der Jobabbau ist Teil des Sparkonzepts und der Neuaufstellung der Kammerzentrale. Allein die Dachorganisation will in den kommenden 3 Jahren mit in Summe etwa 35 Millionen Euro weniger an Beiträgen auskommen.
1: Volker Obermeier hat berichtet. Die ukrainische Armee hat heute St. Petersburg in Russland mit Drohnen angegriffen. Dabei sind mehrere Militär- und Energieanlagen beschädigt worden, wie es heißt. Der Angriff kommt für Russlands Präsident Wladimir Putin zu einem denkbar schlechten Zeitpunkt. Beginnt heute doch das internationale Wirtschaftsforum in St. Petersburg. Hören Sie mehr von Christian Lininger.
7: Heftige Explosionen in den Ölverladeterminals des Hafens von St. Petersburg. Dicke Rauchwolken steigen auf und ziehen bis über das Zentrum der Stadt. Die Teilnehmer und Teilnehmerinnen des internationalen St. Petersburger Wirtschaftsforums bekommen eine Kulisse geboten, die sich Gastgeber Wladimir Putin so wohl nicht gewünscht hat. Eine Kulisse, für die ukrainische Drohnen gesorgt haben, die mit ihren Sprengladungen in die Öltanks des Hafens gekracht waren. Der Ukraine ist es damit zum 2. Mal in weniger als einem Monat gelungen, ein Großereignis zu stören, das für die russische Führungsspitze mit viel Prestige verbunden ist, und der russischen Bevölkerung aufzuzeigen, dass Russland derartige Angriffe offenbar nicht verhindern kann. Erst am 9. Mai hat ja Russland bei seiner alljährlichen Militärparade am Roten Platz in Moskau darauf verzichtet, Panzer und Raketen zu präsentieren, ebenfalls aus Angst vor ukrainischen Angriffen.
1: Und damit zurück nach Österreich. Einen makaberen Fund haben Polizisten in Münchendorf im Bezirk Mödling in Niederösterreich gemacht. Wie erst heute bekannt geworden ist, ist bereits Ende Mai in Münchendorf die stark verweste Leiche einer Frau einbetoniert in einer Wand gefunden worden. Die Kriminalisten ermitteln jetzt die Hintergründe. Anna Wohlmuth mit den bisher bekannten Informationen.
8: Die genauen Todesumstände sowie der Todeszeitpunkt sind derzeit nicht bekannt. Die Ermittlungen leitet die Staatsanwaltschaft Wien. Deren Sprecherin Nina Busseck bestätigt heute auf Anfrage, dass eine Obduktion angeordnet wurde. Weitere Details können mit dem Verweis auf laufende Ermittlungen nicht gemacht werden. Die Frau hätte laut Zeitungsberichten demnächst ihren 100. Geburtstag gefeiert. Sie soll von Angehörigen als vermisst gemeldet worden sein, dürfte aber bereits seit Jahren verschwunden gewesen sein. Leichenspürhunde sollen bei einer Hausdurchsuchung schnell Fährte aufgenommen haben. Laut Medienberichten steht auch Sozialleistungsbetrug im Raum. Angehörige der Frau sollen jetzt befragt werden.
1: Klimaschädliches CO2 aus der Atmosphäre zu entfernen, gilt als ein vielversprechender Ansatz, um die Klimaerwärmung abzumildern. Konkret wird dabei CO2 aus der Atmosphäre gefiltert und im Boden gespeichert. An der Technischen Universität in Wien ist nun ein wichtiger Durchbruch gelungen, wie Tobias Mayer berichtet.
9: Es ist ein Rezept aus drei Zutaten, CO2, Wasser und Mineralgestein. Wenn diese Moleküle aufeinandertreffen, dann kann sich CO2 unter den richtigen Bedingungen an das Gestein binden. Das klimaschädliche Gas versteinert gewissermaßen, TU Wien-Physikerin Giada Franceschi.
10: Man erhält dann einen neuen festen Stein namens Carbonat, in dem das CO2 gespeichert ist.
9: Mit der Methode könnte man theoretisch klimaschädliches CO2 aus der Atmosphäre in geeigneten Bodenschichten einlagern. Bislang ist die Methode umfassend aber nur im Labor untersucht worden. Weitere Forschung sei nötig, wird betont.
1: Berichtet Tobias Mayer und damit zum Sport und zum Fußball Christoph Ott.
11: Bevor es morgen für das ÖFB-Team in die USA zur WM geht, hat ÖFB-Spieler Patrick Wimmer einen neuen Club. Der 35-Jährige wechselt vom VfL Wolfsburg zur TSG Hoffenheim. Der Niederösterreicher unterschreibt beim deutschen Bundesligisten mit dem österreichischen Trainer Christian Ilz einen Vertrag bis 2031. Teamspieler Christoph Baumgartner, der sich am Montag beim Aufwärmen für das WM-Testspiel gegen Tunesien verletzt hat, wurde heute erfolgreich am rechten Oberschenkel operiert. Damit fällt der 26-Jährige für längere Zeit aus. Teamchef Ralf Rangnick verzichtet aber auf eine Nachnominierung, hat aber theoretisch noch bis einen Tag vor dem Auftaktspiel gegen Jordanien Zeit dazu. In der Formel 1 verlängert Ferrari vor dem anstehenden Grand Prix in Monaco den Vertrag mit dem Monegassen Charles Leclerc. Wie lange der neue Vertrag gültig ist, teilt der italienische Traditionsrennstall nicht mit. Nur so viel, er ist hier, um zu bleiben. Und heute wurden die Sport Austria Finals am Rathausplatz in Wien feierlich eröffnet. Dabei kämpfen in den kommenden 4 Tagen 7.500 Athletinnen und Athleten in 46 Sportarten um den Staatsmeistertitel.
1: Das war's vom Sport und damit zum Wetter mit Michael Mattern.
12: Die Nacht verläuft weitgehend trocken, Wolken sowie letzte Regenschauer ziehen ab und der Wind lässt nach. Damit wird es ziemlich frisch, die Temperaturen sinken auf 15 bis 5 Grad. Morgen am Feiertag ist es im Großteil Österreichs überwiegend sonnig mit ein paar dünnen Schleierwolken. Nur ganz im Westen sind bald dichtere Wolken auf und zum Abend hin kommen in Vorarlberg und Nordtirol auch Regenschauer und Gewitter dazu. Bei nur wenig Wind wird es sommerlich warm, die Temperaturen steigen auf 21 bis 28 Grad. In 2000 Meter hat es um 12 Grad.
1: Berichtet Michael Mattern. Es ist gleich 22.08 Uhr. Das war das Nachtjournal mit Andreas Lechner.
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1: Im Studio Andreas Lechner. Die Bundesregierung bittet um Geduld. Die Verhandlungen über das Doppelbudget 2027-2028 würden sich in den letzten Zügen befinden. Aber die Zeit drängt, denn in genau einer Woche hält der Finanzminister seine Budgetrede. Zumindest Auszüge sind heute bereits durchgesickert, etwa wie die Regierung im sogenannten System sparen will. Felix Nowak.
2: Knapp die Hälfte der Bundesbediensteten geht in den nächsten Jahren in Pension. Jede zweite dieser Stellen soll eingespart werden, sagt Neos-Club-Chef Schetti.
3: Und zwar 2000 Planstellen bis 2031, die nicht nachbesetzt werden.
2: Leistungskürzungen für die Bevölkerung soll es nicht geben, eher Steigerungen. Möglich mache das die Digitalisierung, sagt Staatssekretär Pröll, ÖVP.
4: Wo die Verwaltungsbediensteten wesentlich effizienter arbeiten werden können.
2: Die ersten Budgetgesetze wollte die Regierung eigentlich schon längst vorlegen, diese lassen aber immer noch auf sich warten. Staatssekretär Leichtfried, SPÖ, verteidigt das heute.
5: Es ist besser, es kommt etwas später, aber es hat dafür Hand und Fuß und vor allem gute Qualität.
2: FPÖ und Grüne kritisieren die jüngsten Verzögerungen. Beim angekündigten Sparen im System warten sie auf die Umsetzung in der Praxis.
1: Die Ukraine hat die nächste Hürde für eine Mitgliedschaft in der Europäischen Union genommen. Die EU-Botschafter der 27 Mitgliedstaaten haben jetzt am Abend nämlich den Prozess zur formellen Eröffnung der ersten Beitrittsverhandlungen mit der Ukraine und Moldau eingeleitet. Das hat die zypriotische EU-Ratspräsidentschaft vor kurzem mitgeteilt. Bisher hatte Ungarn diesen Schritt blockiert. Die Ukraine hat ebenso wie Moldau seit 2022 EU-Beitrittsstatus. Israel hat den Bau von mehr als 2000 neuen Wohnungen im besetzten Westjordanland genehmigt. Das hat das israelische Finanzministerium bestätigt. Das Büro von Palästinenserpräsident Mahmoud Abbas hingegen verurteilt die Ankündigung scharf. Die provokative Politik Israels treibe die Region in eine weitere Spirale der Gewalt, hieß es. Abbas fordert nun die USA auf, dem israelischen Wahnsinn, wie er sagt, Einhalt zu gebieten. Für den chinesischen Fast-Fashion-Anbieter Shein gibt es die nächste Millionenstrafe. Der Konzern muss in Frankreich rund 22 Millionen Euro bezahlen, weil es Probleme bei Retouren und Bestellungen gibt. Mehr von Martin Balder.
6: Shein ist vor allem für seine Fast Fashion, also Wegwerfmode, bekannt. Doch in Frankreich scheint der Online-Händler nicht immer richtig zu liefern. Die französische Verbraucherschutzbehörde hat festgestellt, dass Shein Widerrufs- und Lieferfristen nicht einhält und Herkunft sowie die Umweltverträglichkeit von Produkten falsch angibt. In den vergangenen Jahren hat Frankreich Shein mehrfach bestraft. Die Gesamtsumme beläuft sich inzwischen schon auf mehr als 210 Millionen Euro. Diesmal wollte die Regierung in Paris weitergehen und Shein in Frankreich überhaupt sperren lassen. Das hat die Justiz aber abgelehnt.
1: Das waren die Nachrichten mit Andreas Lechner. Das Wetter.
7: Bei meist klarem Himmel, höchstens einzelnen Nebelfeldern und nur noch wenig Wind wird es heute Nacht ziemlich frisch. Die Temperaturen sinken auf 15 bis 5 Grad. Der Feiertag bringt im Großteil Österreichs etliche Sonnenstunden. Ein paar dünne Schleierwolken trüben den freundlichen Eindruck nur vorübergehend. Ganz im Westen ziehen allerdings im Laufe des Tages dichtere Wolken auf und die bringen zum Abend hin in Vorarlberg und Nordtirol erste Regenschauer und Gewitter. Bei nur wenig Wind wird es sommerlich warm, Höchstwerte 21 bis 28 Grad. So viel zum Wetter von Michael Mattern.
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1: Im Studio Andreas Lechner. Österreich hat sich im Ringen um einen nicht ständigen Sitz im UNO-Sicherheitsrat etwas überraschend gegen Deutschland durchgesetzt. Bei der geheimen Wahl in der UNO-Generalversammlung in New York hat Österreich am Abend 131 Stimmen bekommen, um 3 weniger als der haushohe Favorit Portugal. Während Deutschland also leer ausgegangen ist, hat Österreich allen Grund zum Jubeln, wie Markus Müller in den USA berichtet.
2: Es sei das Ergebnis von 15 Jahren intensiver Arbeit, erklärt Außenministerin Beate Meindl-Reisinger nach der Wahl in den UNO-Sicherheitsrat. Das werde Österreichs internationale Position stärken.
3: Weil wir noch nie so vernetzt waren wie jetzt als Österreich. Und das natürlich für die Frage unserer Rolle in der Welt, aber das heißt aber auch für unsere Sicherheit, auch für wirtschaftliche Beziehungen, sich alle mal ausgezahlt.
2: Für die 2 nichtständigen Sitze, die Europa zustehen, hatten sich Portugal, Deutschland und Österreich beworben. Bei der Wahl in der UNO-Generalversammlung bekam Deutschland dann am wenigsten Stimmen. Die Mitgliedschaft im einflussreichsten Gremium der UNO wird 2 Jahre dauern und beginnt im kommenden Jänner.
1: Wieder einmal hat sich US-Präsident Donald Trump optimistisch über eine bevorstehende Einigung mit dem Iran geäußert. Trump sagte vor kurzem, die Verhandlungen liefen sehr gut und womöglich gäbe es am Wochenende eine Einigung. Der US-Präsident widersprach damit Äußerungen des iranischen Außenministers Abbas Araghchi. Dieser hatte erklärt, es gebe keine greifbaren Fortschritte, solange Israel seine Angriffe auf die pro-iranische Hisbollah-Miliz im Libanon nicht einstellt. In Österreich empfiehlt die Generalprokuratur dem Obersten Gerichtshof beim 2. Prozess zur Insolvenz von Signa-Gründerin Benko die Bestätigung der Urteile. Konkret spricht sich die Behörde laut der Tageszeitung Der Standard dafür aus, die Verurteilung Benkos ebenso zu bestätigen wie den Freispruch für Benkos Ehefrau. Hören Sie mehr von Petra Pichler.
4: Die Generalprokuratur als Rechtswahrerin bei Strafverfahren des Obersten Gerichtshofes empfiehlt in ihrer Stellungnahme an das Höchstgericht die Verurteilung von Signa-Gründer René Benko und den Freispruch seiner Ehefrau Nathalie zu bestätigen. Martin Ulrich, Sprecher der Generalprokuratur.
5: Bezüglich des Schuldspruchs und zum Freispruch liegen jeweils keine Begründungsmängel und auch keine Fehler in der rechtlichen Beurteilung vor.
4: Im Prozess ist es um den Vorwurf gegangen, dass das Ehepaar Benko wertvolle Uhren und Schmuck in einem Tresor bei Verwandten vor den Gläubigern versteckt haben soll. Benkos Anwalt Norbert Wess hat Nichtigkeitsbeschwerde gegen die Verurteilung seines Mandanten zu 15 Monaten bedingter Haft eingelegt. Auch die WKStA hat das Urteil angefochten. Die letzte Entscheidung liegt nun beim Obersten Gerichtshof.
1: Beim Rat der EU-Innenminister in Luxemburg wird heute Donnerstag die vorläufige Einigung auf das EU-Abschiebegesetz und die damit möglichen, aber umstrittenen Rückführzentren in Drittstaaten besprochen. Auch der Umsetzungsstand des neuen EU-Asyl- und Migrationspakts wird diskutiert. Für Österreich nimmt Innenminister Gerhard Karner von der ÖVP am Treffen teil. Karner will die Rückkehrzentren außerhalb der EU rasch umsetzen, wie er sagt. Das erste Mal seit 28 Jahren macht sich heute Donnerstag wieder eine österreichische Fußballnationalmannschaft auf den Weg zu einer Weltmeisterschaft. Bevor es aber in die USA geht, wird das Team noch feierlich von Bundespräsident Alexander Van der Bellen verabschiedet, wie Christoph Ott berichtet.
6: Von Wien Schwechat geht es für das Nationalteam dann über 12 Stunden mit dem Flugzeug nach Los Angeles und anschließend mit dem Bus weiter nach Santa Barbara. Dort wird die Mannschaft dann ihr Quartier für die kommenden Wochen beziehen. Ein wenig getrübt ist die Vorfreude aufgrund des Ausfalls von Christoph Baumgartner, der gestern erfolgreich am rechten Oberschenkel operiert wurde. Auf eine Nachnominierung verzichtet Teamchef Ralf Rangnick vorerst noch, dafür hätte er aber theoretisch bis einen Tag vor dem ersten WM-Spiel Zeit. Auch von den kürzlich aufgetretenen Nebengeräuschen um die Zukunft vom 67-jährigen Teamchef will sich das ÖFB-Team rund um Kapitän David Alaba so kurz vor der WM nicht beeinflussen lassen.
7: Ich glaube, er weiß ganz genau, was er an uns hat. Wir wissen ganz genau, was wir an ihm haben und wollen jetzt dann in Amerika natürlich auch gemeinsam Geschichte schreiben, erfolgreichen Fußball spielen und das auf den Platz bringen, was wir, glaube ich, ganz gut können.
6: Das Auftaktmatch gegen Jordanien steigt dann am 17. Juni in San Francisco.
1: Das waren die Nachrichten mit Andreas Lechner. Das Wetter.
8: Der Feiertag verläuft im Großteil Österreichs überwiegend sonnig mit ein paar dünnen Schleierwolken. Nur ganz im Westen ziehen heute bald dichtere Wolken auf und zum Abend hin kommen in Vorarlberg und Nordtirol erste Regenschauer und Gewitter dazu. Bei nur wenig Wind wird es sommerlich warm, Höchstwerte 21 bis 28 in 2000 Meter um 12 Grad. In der kommenden Nacht breiten sich Schauer und Gewitter mit teils kräftigen Windböen immer weiter aus. Auch morgen Freitag ist es noch länger regnerisch und deutlich kühler, erst ab Mittag im Westen zunehmend sonnig. So viel zum Wetter von Michael Mattern.
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1: Im Studio ist Theresa Eder. Es ist 1 Uhr. Ein Daumen hoch oder das Peace-Zeichen. Gesten, die man ständig auf Social Media sieht. Doch genau bei solchen Fotos, auf denen Hände und Finger zu erkennen sind, sollte man besonders aufpassen, berichtet Anke Mandl.
2: Im schlimmsten Fall könnten Kriminelle mit gestohlenen Fingerabdrücken Smartphones entsperren, Banking-Apps öffnen oder digitale Identitäten übernehmen. In China haben das Kriminelle bereits versucht. Sicherheitsexperten warnen davor, dass bei hochauflösenden Fotos mit Hilfe von künstlicher Intelligenz Fingerabdrücke rekonstruiert werden können. Selbst aus größerer Entfernung lassen sich dabei noch genügend Details auslesen. Schon eine einzelne Aufnahme mit moderner Smartphone-Technik kann ausreichen, um solche biometrischen Daten zu gewinnen. Werden mehrere Fotos einer Person kombiniert, lassen sich diese Informationen noch genauer auswerten. Die Gefahr eines gestohlenen Fingerabdrucks ist dabei sogar größer als bei einem geklauten Passwort. Während man Passwörter einfach ändern kann, bleibt der Fingerabdruck ein Leben lang gleich.
1: Griechenland steht nach fast 16 Jahren nicht mehr auf der Krisenliste der Europäischen Union. Die EU-Kommission sieht deutliche Fortschritte, etwa bei der Staats- und Auslandsverschuldung oder beim wirtschaftlichen Wachstum. Der griechische Ministerpräsident zeigt sich erfreut. Er spricht von einem geschlossenen negativen Kapitel. Griechenland hat zwischen 2010 und 2018 ja mehrere internationale Hilfspakete erhalten. Wintersportbetriebe rüsten sich jetzt im Sommer schon für die Wintersaison, um genügend Schnee zu haben. Denn der wird für die milliardenschwere Wintertourismusbranche immer wertvoller, berichtet Wolfgang Böhmer.
3: Wenn er dann auch noch technisch produziert wird, ist er recht kostenintensiv. Ein Kubikmeter technischer Schnee kostet immerhin, je nach Bedingungen, 3 bis 5 Euro pro Kubikmeter. Und ein Teil davon wird dann im Frühjahr in hohen Gebieten, vor allem am Gletscher, zusammengeschoben, gesammelt und über den Sommer in zugedeckten Depots konserviert einfach, um im Herbst auf den ersten Pisten dann ausreichend Schnee zu haben. Vor allem im letzten Sommer wurden schon auffällig auch viele neue Speicherdeiche am Berg gebaut oder bestehende erweitert, einfach um mehr Wasser sammeln zu können. Und heuer fällt auf, werden viele Leitungen zu den Schneekanonen erweitert, heißt die Durchmesser vergrößert einfach, um in niederschlagsarmen Wintern der Zukunft mehr Wasser aus den größeren Deichen für die technische Beschneiung zur Verfügung zu haben.
1: Jetzt zum Wetter mit Nathalie Auer.
4: Für einige von euch wird das heute ein überwiegend sonniger und warmer Tag. Die Temperaturen steigen bis zum Nachmittag auf 21 bis 28 Grad. Am wärmsten wird es in Tirol und Niederösterreich. Wolken sind heute aber auch dabei. Die meisten gibt es in Vorarlberg und Tirol. Hier entstehen am Nachmittag auch erste Regenschauer und Gewitter. In der Nacht auf Freitag breitet sich dann bis Oberösterreich und bis zur westlichen Obersteiermark Regen aus. Und der kann zeitweise intensiv sein. Außerdem sinkt die Schneefallgrenze im Westen bis auf 1800 Meter. In höheren Tälern wird es also schneien.
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1: Im Studio ist Theresa Eder. Es ist 2 Uhr. Wie vor kurzem bekannt geworden ist, haben sich Israel und der Libanon jetzt auf Bedingungen geeinigt, um die bisher brüchige Waffenruhe wirklich umzusetzen. Voraussetzung ist, dass die Hisbollah das Feuer einstellt und sich aus dem Gebiet südlich des Litani-Flusses zurückzieht. Außerdem sollen Testgebiete eingerichtet werden, in denen die libanesische Armee die Kontrolle